0: Sicherheit zu gewährleisten. Bundeskanzler Merz droht neuer Ärger. Die drei Ostministerpräsidenten in Sachsen, Sachsen-Anhalt und Thüringen stellen sich gegen eine Abschaffung der abschlagsfreien Rente nach 45 Beitragsjahren und damit gegen einen wichtigen Baustein der geplanten Reform der Alterssicherung. Thüringens Ministerpräsident Mario Vogt sagte im ZDF:
1: Wir sind ja nicht dafür gewählt, in Berlin angenehm aufzufallen, sondern was für unsere Menschen hier zu erreichen. 8 Millionen Leute leben in Mitteldeutschland und die erwarten, dass die Lebenswirklichkeiten auch tatsächlich gesehen werden.
0: Mit Lebenswirklichkeiten meint Vogt, dass in Ostdeutschland die meisten im Alter nur die Basisrente haben und nicht zusätzlich vorsorgen können. Die Waldbrände im Süden der griechischen Insel Kreta wüten weiter. Starke Winde erschweren den Einsatzkräften bereits den zweiten Tag in Folge die Löscharbeiten. Eine Entspannung der Wetterlage wird erst heute Abend erwartet. Am Mittwoch waren 3 Feuerwehrleute in Griechenland ums Leben gekommen. Die Europäische Fußballunion UEFA droht dem Weltverband FIFA geschlossen mit einem WM-Boykott, falls die FIFA den angekündigten Investorendeal durchzieht. Solange die Pläne weiter bestünden, werde keine europäische Nationalmannschaft an FIFA-Wettbewerben teilnehmen. Das erklärte der Verband nach einer Dringlichkeitssitzung.
2: Klare Ansage von der UEFA, eindeutiger geht's nicht. Dadurch gerät FIFA-Boss Infantino gewaltig unter Druck. Denn eine Fußball-WM ohne Spanien, Frankreich, England oder auch Deutschland zum Beispiel eigentlich nicht vorstellbar. Die 55 Mitgliedsverbände, also auch der DFB, lehnen den Verkauf von Beteiligungsrechten an Weltmeisterschaften an private Investoren einstimmig ab. Die Drohung betrifft neben der Männer-WM 2030 auch die Frauen-WM im kommenden Sommer in Brasilien. David Riemer, Sportredaktion.
0: Mittlerweile hat sich auch der für Nord- und Mittelamerika sowie die Karibik zuständige Kontinentalverband CONCACAF gegen die Pläne Infantinos ausgesprochen.
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1: Ich bin Uli Reitinger. US-Präsident Trump schreibt auf seiner Plattform Truth Social von einem monumentalen Schritt hin zu dauerhaftem Frieden und Sicherheit in Nahost. Der von den USA initiierte Friedensrat hat laut Trump eine Vereinbarung zur vollständigen Entwaffnung der islamistischen Hamas im Gazastreifen erzielt. Im Gegenzug würden die israelischen Streitkräfte nach Abschluss der Entwaffnung abziehen. Außerdem soll eine internationale Stabilisierungstruppe mit einer neuen palästinensischen Polizei zusammenarbeiten, um die Sicherheit zu gewährleisten. In Südeuropa kämpfen Feuerwehrkräfte weiter gegen sich ausbreitende Waldbrände, die von Trockenheit und Wind angefacht werden. Dazu kommt große Hitze. Während sich die Lage an Frankreichs Atlantikküste und in der Region um Madrid deutlich entspannte, rückten Einsatzkräfte auf Kreta und in der Türkei zu neuen Bränden aus.
2: Aufatmen in Westfrankreich. Die Einsatzkräfte halten den riesigen Waldbrand bei Bordeaux weiter in Schach. Die Temperaturen gehen runter. Zehntausende Menschen, die ihr Zuhause vorsichtshalber verlassen mussten, können nun wieder heimkehren. Doch nicht überall wendet sich die Lage zum Guten. Auch an etlichen anderen Orten in Frankreich sind Waldbrände ausgebrochen. Noch deutlich weiter südlich von Bordeaux, in Brignoles etwa, haben auch Superstar George Clooney und seine Familie ihr Haus aus Sicherheitsgründen geräumt. Aus Bordeaux, Rache Sommer.
1: Das Vertrauen der Bürgerinnen und Bürger in den Staat ist auf einen Tiefstand gesunken. Das zeigt eine Bürgerbefragung im Auftrag des Beamtenbunds DBB. 79% der Befragten meinen, der Staat sei angesichts der Fülle seiner Aufgaben und Probleme überfordert.
3: Besonders mit Blick auf die soziale Absicherung und die Rente halten viele Menschen den Staat für überfordert. Fast jeder Fünfte hat aber auch wenig Vertrauen in den Staat, wenn es um Steuern und Finanzen geht. Ausnahme ist die Asyl- und Flüchtlingspolitik. Hier hat das Vertrauen deutlich zugenommen. Experten gehen davon aus, dass die wechselnden Regierungen und die Unzufriedenheit mit der Merz-Regierung Grund für den Vertrauensverlust sind. Fiona Reinhardt, Nachrichtenredaktion.
1: Nach der WM-Boykottdrohung der europäischen Verbände hat FIFA-Präsident Infantino den nächsten Rückschlag hinnehmen müssen. Auch der für Nord- und Mittelamerika sowie die Karibik zuständige Kontinentalverband CONCACAF lehnt die Investorenpläne ab. Gegen die Stimmen der Europäer und aus Nord- und Mittelamerika dürfte es für Infantino schwierig werden, eine Mehrheit zu erreichen.
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1: Ich bin Uli Reitinger. Der sogenannte Friedensrat hat laut US-Präsident Trump eine Vereinbarung zur vollständigen Entwaffnung der islamistischen Hamas im Gazastreifen erzielt. Das sei ein monumentaler Schritt hin zu dauerhaftem Frieden und Sicherheit, schreibt Trump auf seiner Plattform Truth Social.
2: Die Hamas hatte eine Abgabe ihrer Waffen bisher strikt abgelehnt. Aber nun werden nach den Worten Trumps nicht nur die Hamas, sondern alle islamistischen Gruppen im Gazastreifen entwaffnet. Eine internationale Stabilisierungstruppe soll in Kooperation mit der palästinensischen Polizei die Sicherheit der Bewohner gewährleisten. Und Israel muss nicht länger Terroranschläge aus dem Gazastreifen befürchten, wenn alles gut geht. Israel soll im Gegenzug alle israelischen Streitkräfte abziehen nach der Entwaffnung. Aus den USA, Tina Eck.
1: Bundeskanzler Merz droht schon wieder neuer Ärger. Die Ministerpräsidenten von Sachsen, Sachsen-Anhalt und Thüringen lehnen die geplante Abschaffung der Rente nach 45 Beitragsjahren ab. Kretschmer, Schulze und Vogt fordern, die besonderen Realitäten im Osten zu berücksichtigen. Damit stellen sie sich gegen einen wichtigen Teil der geplanten Rentenreform der Bundesregierung und provozieren einen Konflikt mit Kanzler Merz. In Südeuropa kämpfen Feuerwehrkräfte weiter gegen sich ausbreitende Waldbrände, die von Trockenheit und Wind angefacht werden. Dazu kommt große Hitze. Während sich die Lage an Frankreichs Atlantikküste und in der Region um Madrid deutlich entspannte, rückten Einsatzkräfte auf Kreta und in der Türkei zu neuen Bränden aus.
3: Besonders betroffen ist die auch bei Touristen beliebte Provinz Antalya. Dort kämpfen die Einsatzkräfte gegen 3 verschiedene Waldbrände. Vor allem der starke Wind erschwert die Löscharbeiten. Touristen sind aber vorerst nicht in Gefahr. Auch in den nächsten Tagen soll es windig bleiben. Zudem ist es heiß und trocken. Der Forstminister mahnte, die Bevölkerung müsse unter den Umständen besonders vorsichtig sein. Dem Minister zufolge entsteht ein Großteil der Brände nicht im Wald, sondern springt auf ihn über. Aus Istanbul, Miriam Schmidt.
1: Die 40-Grad-Marke ist gestern gleich an mehreren Orten in Deutschland geknackt worden. Den höchsten Wert meldet der Deutsche Wetterdienst mit 40,5 Grad aus Bernburg an der Saale in Sachsen-Anhalt. Dahinter folgen 40,4 Grad im bayerischen Kitzingen und 40,2 Grad in Ohlsbach in Baden-Württemberg. Damit wurde in den 3 Bundesländern ein neuer Hitzerekord für den Juli aufgestellt.
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1: Ich bin Uli Reitinger. Der von den USA initiierte Friedensrat hat laut US-Präsident Trump eine Vereinbarung zur vollständigen Entwaffnung der islamistischen Hamas im Gazastreifen erzielt. Die israelischen Streitkräfte würden nach Abschluss der Entwaffnung abziehen, schrieb Trump auf Truth Social. Das sei ein monumentaler Schritt hin zu dauerhaftem Frieden. Die Hamas soll laut US-Kreisen der Entwaffnung und Entmilitarisierung des Gazastreifens zugestimmt haben. Eine internationale Stabilisierungstruppe soll in Zukunft gemeinsam mit einer neuen palästinensischen Polizei für Sicherheit sorgen. Das Leben in Deutschland hat sich im Juli wieder stärker verteuert. Die Verbraucherpreise lagen um 2,8% über dem Niveau des Vorjahresmonats. Das zeigen erste Schätzungen des Statistischen Bundesamts.
2: Der Tankrabatt ist ausgelaufen. Der Iran-Krieg treibt die Preise an den Ölmärkten aber weiterhin nach oben. Entsprechend müssen Autofahrer an der Tankstelle wieder tiefer in die Tasche greifen. Und auch die Lebensmittelpreise sind im Juli leicht angestiegen. Für Dienstleistungen wie Restaurantbesuche oder Reisen mussten die Menschen fast 3% mehr ausgeben. Besserung ist laut den Experten nicht in Sicht. Deswegen gehen sie davon aus, dass die Europäische Zentralbank den Leitzins zum zweiten Mal in diesem Jahr anheben wird, um so die Inflation einzudämmen. Fiona Reinhardt, Nachrichtenredaktion.
1: In Südeuropa kämpfen Feuerwehrkräfte weiter gegen sich ausbreitende Waldbrände, die von Trockenheit und Wind angefacht werden. Dazu kommt große Hitze. Während sich die Lage an Frankreichs Atlantikküste und in der Region um Madrid deutlich entspannte, rückten Einsatzkräfte auf Kreta und in der Türkei zu neuen Bränden aus.
3: Dichte Rauchschwaden der Waldbrände auf Kreta und in der Türkei ziehen kilometerweit über das Mittelmeer. Auf Kreta mussten mehr als 8000 Urlauber ihre Hotels und Ferienunterkünfte verlassen und in Sicherheit gebracht werden. Orkanartige Winde machen den Einsatz der Feuerwehr zum Kampf gegen die Naturgewalten. Erst zum Wochenende soll der Wind nachlassen. Aus Athen, Takis Tsafos.
1: Nach der WM-Boykottdrohung von Europa lehnt auch der für Nord- und Mittelamerika sowie die Karibik zuständige Kontinentalverband CONCACAF die Investorenpläne von FIFA-Boss Infantino ab. Gegen die Stimmen der Europäer und aus Nord- und Mittelamerika dürfte es für Infantino schwierig werden, seine Pläne durchzubekommen.
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2: Es ist 5:30.
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2: Nach teilweise Starkregen heute Nacht bei uns in der Region Hannover sieht's heute Morgen erstmal aus wie in der Waschküche. Denn das ganze Wasser verdunstet durch die warmen Temperaturen und deswegen ja ganz schön diesig bei uns in der Stadt aktuell. 15 Grad gibt's dazu in Stöcken, in Herrenhausen und in Meßmerode. Ja, und später gibt's dann bis zu 29 Grad. Wird also nicht so heiß wie gestern, aber immer noch ganz schön warm. Dazu ein Mix aus Wolken und Sonnenschein. 7 Sonnenstunden sind heute gemeldet. Morgen am Samstag geht's ganz ähnlich weiter. Auch da Sonne und Wolken im Mix bei 24 Grad. Und am Sonntag sind bis zu 29 Grad drin.
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2: Vorsicht auf der A2 Richtung Hannover zwischen Lauenau und Bad Nenndorf. Da gibt es eine ungesicherte Unfallstelle auf dem rechten Fahrstreifen. Dann A2 A352 Richtung Hannover Nord zwischen Herrenhausen und Engelbostel. Aktuell Wasser auf der Straße. Seid da also vorsichtig unterwegs. A7 Richtung Hannover und zwar Dreieck Hannover Nord an der Überleitung zur A352. Da ist die Straße vorübergehend gesperrt. Dann Vorsicht auf der B441 auf der Hochstraße in Wunsdorf. Zwischen Richthofenstraße und Kohlenfelder Straße ist die B441 aktuell dicht in beiden Richtungen und zwar wegen Hochwasser. Dann gibt es eine Sperrung und zwar in Neustadt am Rübenberge in der Siemensstraße zwischen an der Eisenbahn und der B442. Da ist in beiden Richtungen aktuell der Bahnübergang gesperrt. Da wo es geht, gute Fahrt. Und denkt dran, Hannover fährt fair. So, und nach den ganzen Meldungen würde ich sagen, ist jetzt erstmal wieder Zeit, ein bisschen runterzukommen. Das machen wir jetzt ganz gemütlich mit einer sehr schönen Nummer von Shania Twain.
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0: Blues-Ikone Walter Trout heute in der Blues-Garage. Die Türen öffnen ab 18 Uhr und Karten an der Abendkasse kosten 50 Euro. Oder ihr wollt mit Kunst ins Wochenende starten, dann könnt ihr die Ersten sein, die sich die neueste Ausstellung im Sprengel-Museum anschauen. Otto Gleichmann und der Expressionismus in Hannover ist der Titel und die Vernissage startet ab 19 Uhr. Der Eintritt ist frei.
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0: Achtung an alle, die schon unterwegs sind. Hier ist Radio Hannover, der Verkehrsservice. Da gibt's eine Meldung für euch für die B188 Richtung Burgdorf. Zwischen Burgdorf Mitte Sorgensen und Burgdorf Nord liegt aktuell ein totes Tier auf der Straße.
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0: Guten Morgen. Mit einem Mindestpreis wollte die Stadt Hannover die Taxibranche vor der Konkurrenz durch Uber und andere Fahrdienste schützen. Diese Pläne liegen jetzt aber erstmal auf Eis. Warum? Das hört ihr um 9:30 in den Hannover News. Jetzt ist es 6 Uhr.
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2: Ich bin Dirk Zeitler. Der von den USA initiierte sogenannte Friedensrat hat laut US-Präsident Trump eine Vereinbarung zur vollständigen Entwaffnung der islamistischen Hamas im Gazastreifen erzielt. Das sei ein monumentaler Schritt hin zu dauerhaftem Frieden und Sicherheit, schrieb Trump auf seiner Plattform Truth Social.
3: Die Hamas hatte eine Abgabe ihrer Waffen bisher strikt abgelehnt, aber nun werden nach den Worten Trumps nicht nur die Hamas, sondern alle islamistischen Gruppen im Gazastreifen entwaffnet. Eine internationale Stabilisierungstruppe soll in Kooperation mit der palästinensischen Polizei die Sicherheit der Bewohner gewährleisten. Und Israel muss nicht länger Terroranschläge aus dem Gazastreifen befürchten, wenn alles gut geht. Israel soll im Gegenzug alle israelischen Streitkräfte abziehen nach der Entwaffnung. Aus den USA, Tina Eck.
2: Wirtschaftsministerin Reiche drängt auf weitere Reformen, um die deutsche Wirtschaft wieder auf Kurs zu bringen. Wir müssen das Reformpaket, was vor dem Sommer beschlossen wurde, unbedingt umsetzen. Das ist ein erster Anfang, sagte Reiche.
4: Reiche holt zum Rundumschlag aus, es ist wie eine Rede zur Lage der Nation. Das Reformpaket, von dem Reiche spricht, ist riesig. Es beinhaltet eine Rentenreform, Maßnahmen zum Bürokratieabbau, eine Entlastung der Steuerzahler und die Förderung von Zukunftsbranchen. Und trotzdem sagt Reiche, das reicht nicht für ein selbsttragendes Wachstum. Denn die Unternehmen stehen weiter unter massivem Druck. Aus Berlin, Uli Rattinger.
2: Deutschland schwitzt. Der Deutsche Wetterdienst verzeichnete gestern Temperaturen über 40 Grad. Es gab mehrere Länderrekorde für den Juli, aber keinen neuen bundesweiten Hitzehöchstwert. Den höchsten vorläufigen Wert meldete der Deutsche Wetterdienst mit 40,5 Grad aus Bernburg an der Saale in Sachsen-Anhalt. Nach der WM-Boykottdrohung der europäischen Verbände hat FIFA-Präsident Infantino den nächsten Rückschlag hinnehmen müssen. Auch der für Nord- und Mittelamerika sowie die Karibik zuständige Kontinentalverband CONCACAF lehnt die Investorenpläne ab. Damit positionieren sich auch die drei WM-Gastgeber USA, Mexiko und Kanada gegen Infantino, der den 211 Mitgliedsverbänden Einnahmen in vierfacher Höhe in Aussicht gestellt hat. Gegen die Stimmen der Europäer und aus Nord- und Mittelamerika dürfte es für Infantino schwierig werden, eine Mehrheit zu erreichen.
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0: Ja, alles, was in der vergangenen Nacht runtergekommen ist, verdampft heute Morgen erstmal. Also ist es ganz schön zum Teil nebelig bei uns in der Region Hannover. Das Ganze bei 15 Grad im Zooviertel, in Düren und in Laatzen. Später soll es dann natürlich klarer werden. Da gibt es einen Mix aus Sonne und Wolken und maximal 29 Grad sind heute drin. Das Wochenende, das sieht dann sehr ähnlich aus. Also auch da wechseln sich Sonne und Wolken ab. Morgen bei 24 Grad, am Sonntag bei 29 Grad und es soll erstmal trocken bleiben.
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0: Es ist einiges los heute Morgen. Wir starten mit der A2 Richtung Hannover zwischen Lauenau und Bad Nenndorf. Da gibt es eine ungesicherte Unfallstelle auf dem rechten Fahrstreifen. Dann die A7 Richtung Hannover, Dreikanover Nord an der Überleitung zur A352 Richtung Hannover West. Da ist die Überleitung vorübergehend gesperrt. B6 Richtung Nienburg zwischen Frieling und Neustadt-Bordenau, aktuell Gegenstände auf der Straße. B188 Richtung Burgdorf zwischen Burgdorf-Mitte, Sorgensinn und Burgdorf-Nord, ein totes Tier auf der Fahrbahn. Dann ist in Neustadt am Rübenberge in der Siemensstraße aktuell der Bahnübergang gesperrt, und zwar in beiden Richtungen, und zwar genau zwischen an der Eisenbahn und der B442, der Wunsdorfer Straße. So, und dann Haben wir noch die L393, also die Ampelanlage an der Kronsbergstraße zwischen der Nürnberger Straße und der Gerhard-Hauptmann-Straße. Die ist immer noch außer Betrieb. Generell heute Morgen auch vorsichtig unterwegs sein. Also ich habe auch schon ein paar Straßenschilder auf der Straße liegen sehen. Also da ist durch den Wind gestern einfach einiges umgeworfen worden. Da ist bestimmt auch noch nicht alles gemeldet. Wenn ihr also heute Morgen schon unterwegs seid, dann auf jeden Fall die Augen offen halten. Und dann gute und sichere Fahrt.
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0: Ja, ihr merkt es auch schon, also auch in Sachen Verkehr. Da hat der Sturm in der vergangenen Nacht doch ein bisschen was angerichtet. Und auch das Maschseefest hier bei uns in Hannover war ja gestern betroffen, musste eine kleine Zwangspause einlegen wegen der Unwetterwarnung und ist dann erst ab 18.30 Uhr geöffnet worden. Sonst auch sehr interessant, weil die Region ja sehr unterschiedlich getroffen worden ist. Also wir haben heute Morgen darüber gesprochen. In manchen Teilen der Region war es ja gar nicht schlimm. Da ist ein bisschen Regen runtergekommen, ein bisschen Donner, nicht so viel. Bei mir zum Beispiel in Badenstedt-Darmstedt, da gab es in der vergangenen Nacht auch noch mal richtig stark Regen. Also, wir schauen uns an, wie die Nacht so war, gleich hier bei uns auf der 100,0. Und vorher starten wir erstmal entspannt in den Freitagmorgen mit Chris Rea, I Can Hear Your Heartbeat.

Also es war jetzt kein Totalausfall, aber definitiv eine Zwangspause für unser Maschseefest. Hier ist Radio Hannover am Freitagmorgen um 6:12. Ja, und wegen der Warnung vor Sturm, Gewitter und Starkregen hat ja das Maschseefest hier bei uns gestern erst Stunden später geöffnet. Eigentlich sollte es schon um 14 Uhr losgehen, um 18.30 Uhr war es dann soweit. Ja, und Hannover ist ja im Gegensatz zu anderen Teilen Niedersachsens noch ganz schön gut durch das Unwetter durchgekommen. Laut Medienberichten waren sich die Veranstalter des Maschseefestes und die Standbetreiber aber einig, es war gut, erstmal abzuwarten und später zu öffnen. Schließlich habe die Sicherheit der Besucher höchste Priorität. Aber die ganzen Absagen haben eben auch dazu geführt, dass kein Bühnenprogramm stattgefunden hat. Zum Beispiel am Nordufer ist es komplett still geblieben. Und das war eben auch nicht der einzige Ort hier bei uns in Hannover, wo das Wetter gestern echt ein Partycrasher war. Zum Beispiel auch das Konzert von Alvaro Soler auf der Gilde Parkbühne ist ersatzlos abgesagt worden. Den Veranstaltern zufolge können die gekauften Karten an den jeweiligen Vorverkaufsstellen zurückgegeben werden. Und wir haben ihn wenigstens jetzt ersatzweise für euch, Alvaro Soler, zusammen mit Topic.

wisst ihr, was heute Morgen wirklich gemein war? Ich habe so schön geträumt und dann hat unerbittlich der Wecker geklingelt. Ach, einfach weiter träumen. Das wäre wirklich meine Sache gewesen heute Morgen. Und vielleicht geht's euch ja gerade genauso. Ihr seid wach geworden, ihr steht in der Küche und denkt euch, oh, ich will doch einfach nur wieder zurück in mein Bett und träumen. Geht nicht, dafür träumen wir jetzt gemeinsam am Frühstückstisch mit Eric Carmen und Hungry Eyes. Hier ist Radio Hannover um 17 nach 6. Guten Morgen.

0: Radio Hannover am Freitagmorgen und so langsam ist ja wirklich Ferienendspurt hier bei uns in der Region Hannover. Das Wetter, das sieht top aus am Wochenende und deswegen machen wir hier jetzt einfach mal einen kleinen Radio Hannover Badecheck mit Kollegin Marisa Porti. Das Schöne ist nämlich, dass wir beide so ein bisschen unterschiedliche Perspektiven haben.
1: Total.
0: Auf die Badesituation. Du ein bisschen ruhiger, Pärchenzeit und so. Und ich der absolute Familienwahnsinn.
1: Ja, das stimmt tatsächlich. Man muss auch sagen, in der Region Hannover hat man ja auch wirklich die Qual der Wahl. Wenn ich mich entscheiden müsste, würde ich sagen, im Sommer bin ich immer eher Team See als Team Freibad.
0: See finde ich auch jetzt ohne Kind eigentlich wirklich die schöne, ruhige Variante. Mit kleinem Kind, ich habe ja einen Zweijährigen zu Hause, habe ich mich noch nicht getraut, weil See ja dann doch immer ein bisschen unübersichtlich
1: ja,
0: ist einfach. Ne?
1: Also verstehe ich auch.
0: Ich möchte gern klares Wasser haben, damit ich einfach gucken kann, wo es ist. Aber sonst ist See natürlich schön. Wo gehst du da gerne hin?
1: Ja, also ich war schon mal am Altwarmbüchener See, fand ich okay, fand ich jetzt aber auch nicht mega. Mein Geheimtipp ist eigentlich in Arnum, der See. Ist schön gemütlich, ist schön klein, da ist auch nicht viel los. Arnum hat zwar auch ein Freibad, aber ich finde den See eigentlich schöner. Also da sind wir häufiger mal. Und jetzt wohnen wir ja erst seit ein bisschen mehr als einem Jahr in Rethen und wir sind letztens, als wir auf dem Weg mal nach Sarstedt saßen in der Bahn, am Badesee in Heisede vorbeigefahren. Den kenne ich noch gar nicht, aber das wäre so das Nächste auf der Bucketlist bei uns.
0: Naja, also wir sind ja wie gesagt, vor allem mehr im Freibad unterwegs. Jetzt tatsächlich dieses Jahr noch gar nicht so oft, so 4-5 Mal oder so. Und ich muss sagen, mein klarer Favorit ist eigentlich immer Dauerbrenner Recklinger Bad. Also ich meine, die Parkplatzsituation ist furchtbar, aber wenn man einen Platz ergattert hat, dann ist es ja wirklich schön, weil sich das Ganze so ein bisschen verläuft. Man hat das große Schwimmerbecken, man hat das Becken, wo so alle rein können, mit einer großen Rutsche. Es gibt das Kinderbecken, zwei Sandspielplätze. In den See können ja auch noch Leute gehen. Also da hast du ja auch dann das Seefeeling. Das ist einfach sehr nett. Und sonst Aqualatium auch immer ganz vorne bei mir mit dabei, einfach weil ich das Naturbadebecken draußen toll finde.
1: Oh, toll, ne?
0: Was ja so ein bisschen die Mischung ist.
1: Sowieso die Anlage ist toll. Ja. Und weil du Naturbadesee sagst, das Naturbad in Hainholz hat jetzt ja auch wieder auf.
0: Das hat auch wieder geöffnet und die Temperaturen sind ein bisschen runtergegangen, aber die Sonne ist da. Und ihr hört, wir können auch noch ein paar Tipps gebrauchen. Ich meine, 2 Wochen Sommerferien sind ja jetzt noch da. Schreibt uns also gerne, wo ihr am liebsten in der Region Hannover baden geht. Gerne auch über WhatsApp über die 0151 23 13 19 13.
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0: Also die Person, die dabei The Bowser am Klavier saß, die muss ja den Spaß ihres Lebens gehabt haben. Magnetic, absolut energetische Nummer hier auf der 100,0 und ganz neu bei uns. Ja, und jetzt eine Meldung für alle Autofahrer. Der nächste Blitzermarathon steht an. Ab Montag müssen Autofahrer hier bei uns in der Region wieder verstärkt mit Geschwindigkeitskontrollen rechnen. Alle ausführlichen Infos dazu gleich bei uns in den Nachrichten und zwar nach Queen.
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0: Schönen guten Morgen. Es ist 6:30.
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2: Mit Maike Meitsch. Guten Morgen. Mit einem Mindestpreis wollte die Stadt Hannover die Taxibranche vor der Konkurrenz durch Uber und andere Fahrdienste schützen. Die Pläne liegen jetzt aber erst einmal auf Eis. Wie die HAZ berichtet, will die Stadt zunächst ein Rechtsgutachten erstellen lassen. Hintergrund sind mehrere Niederlagen anderer Städte vor Gericht. Zuletzt waren entsprechende Mindestpreisregelungen in Köln, Leipzig und Essen gescheitert. Hannover will deshalb zunächst prüfen, wie eine solche Regelung rechtssicher umgesetzt werden kann. Danach soll über das weitere Vorgehen entschieden werden. Mit dem Mindestpreis sollte verhindert werden, dass Uber und Co. ihre Fahrten günstiger anbieten können als das Taxigewerbe. Der nächste Blitzermarathon steht an. Ab Montag müssen Autofahrer in der Region verstärkt mit Geschwindigkeitskontrollen rechnen. Die Polizei Hannover beteiligt sich an der europaweiten Speed Week. Die Kontrollen laufen von Montag bis Sonntag. Ziel der Aktion ist es, das Bewusstsein für die Gefahren von zu schnellem Fahren zu erhöhen. Denn überhöhte Geschwindigkeit zählt zu den häufigsten Ursachen für schwere Verkehrsunfälle. Laut Polizei gab es im vergangenen Jahr 4 tödliche Unfälle in der Region Hannover, bei denen zu hohes Tempo eine entscheidende Rolle spielte. Bei der Speed Week im April 2025 stellte die Polizei in der Region Hannover mehr als 830 Tempoverstöße fest.
1: Und jetzt noch mehr Kurzmeldungen für die ganze Region Hannover.
2: Eine Führerscheinprüfung unter falschem Namen beschäftigt heute das Amtsgericht Hannover. Ein Mann soll im Jahr 2022 beim TÜV Nord die theoretische Prüfung für jemand anderen abgelegt haben. Laut Anklage soll er einen fremden Ausweis vorgelegt und die Daten der anderen Person am Computer bestätigt haben. Die Prüfung hatte er bestanden. Auf einem Stoppelfeld im Neustädter Ortsteil Schneeren sind gestern Nachmittag rund 60 Heuballen in Brand geraten. Das Feuer griff auch auf ein angrenzendes Waldstück über. Die Feuerwehr konnte eine weitere Ausbreitung aber verhindern und bekämpfte die Flammen mit rund 140 Einsatzkräften. Die Brandursache ist noch unklar. Das angekündigte Unwetter hat die Region unterschiedlich stark getroffen. Während mancherorts nur etwas Regen herunterkam, gab es andernorts kräftigere Sturmböen. In Isernhagen Süd drohte eine Birke auf ein Wohnhaus zu stürzen. Die Feuerwehr rückte mit Kran und Drehleiter an und konnte den Baum kontrolliert abtragen. In Wunsdorf musste außerdem die B441 zwischen Richthofen und Kohlenfelder Straße wegen Hochwassers gesperrt werden.
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3: Teilweise dampft die Region Hannover heute Morgen richtig, weil das ganze Wasser, was in der Nacht runtergekommen ist, heute Morgen erstmal verdampft. Bei 16 Grad in Linden, in der List und in Burgdorf. Später geht's dann mit einem Mix aus leichten Wolken und Sonnenschein weiter. Heute soll's auch erstmal trocken bleiben. Bei höchst Werten von 29 Grad. Und ganz ähnlich sieht es auch am Wochenende aus. Auch da sind Wolken unterwegs. Die Sonne kommt aber immer wieder gut durch. Und dazu gibt es morgen 24 und am Sonntag 29 Grad.
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3: Vorsicht auf der A2 Richtung Hannover zwischen Lauenau und Bad Nenndorf. Da läuft aktuell eine Unfallaufnahme auf dem Standstreifen. Dann eine Sperrung auf der A7 Richtung Hannover. Und zwar am Dreieck Hannover Nord an der Überleitung zur A352 Richtung Hannover West. Die ist aktuell gesperrt. Und dann noch eine Sperrung in Neustadt am Rübenberge in der Siemensstraße. Da ist der Bahnübergang in beiden Richtungen gesperrt. Und zwar zwischen an der Eisenbahn und B442 Wunsdorfer Straße. Da wo es geht, gute Fahrt. Denkt dran, Hannover fährt fair. Ja, und ich bin Marie Müller, wünsche euch einen schönen Freitag und einen direkten Weg ins Wochenende mit Nicky UR und Ice on You.

0: 6.39 Uhr. Guten Morgen.
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0: Ja, so wie gestern sehen wir unser Maschsee-Fest zum Glück nur ganz, ganz selten. Mit geschlossenen Schirmen, mit Ständen, die verrammelt sind, mit Bühnen, die leer sind und generell ganz wenig los. Ja, wegen Unwetterwarnung ist ja gestern auch das Maschsee-Fest erst später eröffnet worden. Eigentlich sollte es um 14 Uhr losgehen, um 18.30 Uhr war es dann endlich soweit. Da hat es die Unwetterentwarnung gegeben. Ja, aber trotzdem war dann eben alles sehr schleppend und ging nicht so wirklich voran, aber Sicherheit geht natürlich vor und heute Abend sieht es dann ja auch wieder viel besser aus. Die Wetteraussichten sind gut, wenn überhaupt, dann kommen am Abend ein paar Tropfen runter und dementsprechend kann es auch mit dem Programm heute ganz normal weitergehen.
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0: und dementsprechend kann es auch mit dem Programm

0: großen Tina Turner Hits pure Power und eine Show voll Energie. Wer Lust hat, da dabei zu sein. Dann haben wir noch Boss Time an der Maschseequelle. Europas bestes, also angeblich Springsteen Tribute. Das gibt's live an der Quelle heute von 20 bis 23 Uhr.
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Radio Hannover, der Verkehrsservice um 6.48 Uhr. Seid vorsichtig auf der A2 Richtung Hannover, denn zwischen Lauenau und Bad Nenndorf steht aktuell ein defekter LKW, und zwar auf dem Standstreifen. Kommt gut durch den Freitagmorgen mit Sting.

0: 7 vor 7, hier ist Radio Hannover mit einer kleinen Unwetterbilanz. Denn es ist ja schon, ja, doch interessant, wie unterschiedlich uns das Unwetter in der vergangenen Nacht beziehungsweise ja auch gestern Nachmittag schon getroffen hat. Eigentlich sind wir ja davon ausgegangen, dass am Nachmittag schon der große Knall kommt. Das ging dann so. Es gab Sturmböen bei uns in der Region Hannover. Der hat auch zum Beispiel in Isernhagen Süd der Sturm da für Schäden gesorgt. Zum Beispiel an der großen Heide. Da drohte eine 23 Meter hohe Birke auf ein Wohnhaus zu kippen. Die Feuerwehr hat das Ganze aber geklärt. Ja, und in der Nacht ist dann nochmal Starkregen runtergekommen, zumindest in Teilen der Region. Also ich bin wirklich um 22.30 Uhr auch nochmal aufgewacht durch den Regen, habe dann aus dem Fenster geschaut und wirklich Bindfäden gesehen. Und ja, das hat für Probleme auf den Straßen gesorgt. Zum Beispiel in Wunsdorf auf der B441, da gab es in der Nacht Hochwasser, oder auch auf der A2, A352 Richtung Hannover Nord. Da stand das Wasser zwischen Herrenhausen und Engelbostel. Mittlerweile hat sich das wieder geklärt, also kein Wasser mehr auf den Straßen. Seid bitte trotzdem heute Morgen noch vorsichtig unterwegs durch den Sturm. Kann an der einen oder anderen Stelle noch was auf der Straße liegen. Da ist bestimmt noch nicht alles weggeräumt worden. Ich habe heute Morgen auch Straßenschilder auf der Straße noch gesehen. Ja, soweit also zum Unwetter der vergangenen Stunden. Weitere Nachrichten dann gleich bei uns nach Duran Duran und Nile Rodgers.
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0: Mit einem Mindestpreis wollte die Stadt Hannover die Taxibranche vor der Konkurrenz durch Uber und andere Fahrdienste schützen. Die Pläne liegen aber jetzt erstmal auf Eis. Warum das so ist, hört ihr um halb in den Hannover News. Jetzt ist es 7 Uhr.
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2: Ich bin Dirk Zeitler. Der von den USA initiierte sogenannte Friedensrat hat laut US-Präsident Trump eine Vereinbarung zur vollständigen Entwaffnung der islamistischen Hamas im Gazastreifen erzielt. Das sei ein monumentaler Schritt hin zu dauerhaftem Frieden und Sicherheit, schrieb Trump.
3: Die Hamas hatte eine Abgabe ihrer Waffen bisher strikt abgelehnt. Aber nun werden nach den Worten Trumps nicht nur die Hamas, sondern alle islamistischen Gruppen im Gazastreifen entwaffnet. Eine internationale Stabilisierungstruppe soll in Kooperation mit der palästinensischen Polizei die Sicherheit der Bewohner gewährleisten. Und Israel muss nicht länger Terroranschläge aus dem Gazastreifen befürchten, wenn alles gut geht. Israel soll im Gegenzug alle israelischen Streitkräfte abziehen nach der Entwaffnung. Aus den USA, Tina Eck.
2: Heute ist für viele der Tag, an dem sie ihre Steuererklärung abgeben müssen. Experten raten, sich an den Stichtag zu halten, denn es droht mehr als nur eine Mahnung.
4: Wer seine Steuererklärung zu spät abgibt, muss mit einem Zuschlag rechnen. Der beträgt 0,25% der festgesetzten Steuer, mindestens aber 25 Euro pro verspäteten Monat. Außerdem kann das Finanzamt die Steuerschuld schätzen und das fällt erfahrungsgemäß selten zugunsten der Betroffenen aus. Wer die Erklärung zeitnah nachreicht oder aktiv Kontakt mit dem Finanzamt aufnimmt, kann die Zuschläge oft reduzieren oder ganz verhindern. Thomas Bremser, Nachrichtenredaktion.
2: Deutschland schwitzt. Der Wetterdienst verzeichnete gestern Temperaturen über 40 Grad. Es gab mehrere Länderrekorde für den Juli, aber keinen neuen bundesweiten Hitzehöchstwert. Den höchsten vorläufigen Wert meldete der Deutsche Wetterdienst mit 40,5 Grad aus Bernburg an der Saale in Sachsen-Anhalt. Dahinter folgte das bayerische Kitzingen und Ohlsbach in Baden-Württemberg. Nach der WM-Boykottdrohung der europäischen Verbände hat FIFA-Präsident Infantino den nächsten Rückschlag hinnehmen müssen. Auch der für Nord- und Mittelamerika sowie die Karibik zuständige Kontinentalverband lehnt die Investorenpläne ab. Gegen die Stimmen der Europäer und Ost-Nord- und Mittelamerika dürfte es für Infantino schwierig werden, eine Mehrheit zu erreichen.
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0: Nach dieser nassen Nacht bleibt der Freitag überwiegend trocken. Heute Abend können vielleicht ein paar Tropfen runterkommen. Sonst gibt es aber einen Mix aus Wolken und Sonnenschein. Aktuell bei 16 Grad in Marienwerder, in Kirchrode und in Arnum. Und später dann bei bis zu 29 Grad. Das Wochenende sieht dann sehr ähnlich aus. Da gibt es auch einen Mix aus Wolken und Sonnenschein. Die Sonne kommt also immer wieder gut durch. Und die Temperaturen morgen finde ich sehr angenehm. 24 Grad. Am Sonntag wieder heißer mit bis zu 29 Grad.
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0: Die Situation auf den Straßen hat sich etwas beruhigt, aber zwei Meldungen gibt es trotzdem noch. Einmal die A2 Richtung Hannover zwischen Lauenau und Bad Nenndorf. Da steht ein defekter LKW auf dem Standstreifen. Und es gibt eine Sperrung in Neustadt am Rübenberge, und zwar in der Siemensstraße. Da ist zwischen an der Eisenbahn und der B442 aktuell der Bahnübergang in beiden Richtungen gesperrt. Da wo es geht, gute Fahrt. Und denkt auch heute Morgen dran, Hannover fährt fair.
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0: Mit Marie Müller, ich wünsche euch einen guten Morgen und natürlich ist unser Ziel, euch so schnell und so gut wie möglich in Richtung Wochenende zu bringen. Das machen wir mit einfach guter Musik. Opalite gleich hier bei uns von Taylor Swift und davor Texas mit Summer Sun.

0: Also wir haben ja viele schöne Aktionen hier auf der 100,0. Aber ganz ehrlich, mein absolutes Highlight ist immer unsere Radio Hannover Seepferdchen-Aktion, wo wir zusammen mit unseren Partnern Schwimmkurse für Kids in der Region Hannover auf die Beine stellen. Und ich finde, das bestätigt das einfach nur wieder. Ich freue mich super, dass sie heute bei mir am Telefon ist. Das ist Mama Anna Pronier. Und Anna, wir können was bei euch feiern, denn deine Tochter hat das Seepferdchen geschafft.
1: Ja, juhu, endlich.
0: Das ist so, so toll und ich freue mich so sehr, dass du dich bei uns gemeldet hast und so ein bisschen geschildert hast, wie es war. Deine Tochter Elena, die konnte ja auch ganz, ganz lange das Seepferdchen gar nicht machen, ne?
1: Ja, genau, weil die hat eine sehr schwere Hautkrankheit und die ist nicht ansteckend, aber die hat einen sehr langen Leidensweg jetzt beschert. Und deswegen durfte sie nicht ins Schwimmbad oder ins See oder ins Freibad. Und jetzt aber endlich wird es so ein bisschen besser mit sehr starken Medikamenten. Und jetzt durfte sie dann endlich ins Schwimmbad und an diesem kostenlosen Seepferdchenkurs teilnehmen. Und sie hat es geschafft. Juhu,
0: das,
1: immer noch.
0: Das ist so, so richtig, richtig toll. Wie war das für dich als Mama, so deine Tochter zu sehen, endlich im Wasser und endlich ja ihre ersten Bahnen, wie sie die ersten Bahnen da macht?
1: Ja, sehr, sehr erleichternd, weil es ist ja schon toll, wenn das Kind schwimmen kann. Das ist ja auch sehr wichtig immer, dieses Schwimmen. Und wir waren total stolz auf sie und wir waren auch total begeistert von den Schwimmlehrern, die Christine und die Silvia und der Bernd und der Stefan, die sich so liebevoll um diese Kinder gekümmert haben und so geduldig und wirklich das Beste gegeben haben. Das ist echt schön, auch vom Beckenrand aus zu sehen. Das ist echt toll.
0: Ja, dann nochmal ganz, ganz viele liebe Grüße an das Team für diese tolle Arbeit. Und das Schöne ist, wir haben ja auch beide deine Kids hingeschickt. Elena hat jetzt schon das Seepferdchen. Raphael arbeitet mit seiner großen Schwester noch dran. Also es kann ja alles kommen. Wir drücken sowas von fest die Daumen, Anna. Liebe Grüße gehen raus. Wo feiert ihr das heute noch?
1: Oh, heute feiern wir das zu Hause und heute gibt es dafür Pizza bestimmt.
0: Das finde ich eine megamäßige Idee. Anna, wie gesagt, nochmal herzlichen Glückwunsch an Elena. Raphael schafft das auch und ihr genießt das jetzt erstmal mit einem ganz, ganz sicheren Gefühl jetzt erstmal oder vor allem einem sichereren Gefühl ins Schwimmbad zu gehen.
1: Und vielen Dank nochmal an alle Sponsoren. Vielen, vielen Dank.
0: Danke, danke, Anna. Und wie gesagt, schönes Wochenende.
1: Dankeschön.

0: Ach, gute Musik, die gibt's gleich hier bei uns auf der 100,0 von Harry Styles. Und vorher ist Marisa Puotti dran. Es ist 18 nach 7.
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2: Sonnenuntergang in den Herrenhäuser Gärten und dazu Live-Musik von Searching for Home. Die Sommernächte im Gartentheater starten mit einer Band, der man vorwerfen könnte, sie wüssten nicht, was sie wollen, weil sie Pop mit Jazz, Funk, Indie-Rock, Klassik und Weltmusik kombinieren.

0: Aber ich finde, dieser Mix macht auf jeden Fall Sinn. Searching for Home spielen bei den Sommernächten im Gartentheater. Das Konzert in den Herrenhäuser Gärten geht los um 20.30 Uhr. Und wer danach noch nicht nach Hause will, kann auch so ein bisschen bleiben. Ab 10 Uhr wird der große Garten dann wieder festlich beleuchtet. Oder aber, ihr wollt Stimmung wie bei Eminem im Film 8 Mile erleben. One-on-One-Rap-Duelle im Schierheinz heute Abend um 20 Uhr mit talentierten Freestylern der Szene, die um den Champion-Titel kämpfen. Und Rapper aus Hannover sind auch am Start. Schönen Feierabend euch.
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0: interessante Meldung für alle Autofahrer unter euch, denn nächste Woche steht wieder ein Blitzermarathon an. Ab Montag müsst ihr in der Region Hannover verstärkt mit Geschwindigkeitskontrollen, ach dieses schöne deutsche Wort, also mit Geschwindigkeitskontrollen rechnen. Mehr Infos dazu bekommt ihr natürlich gleich bei uns in den Hannover News. Und vorher gibt's noch unseren Radio Hannover Classic Hit von The Real Thing.
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0: Schönen guten Morgen, es ist gleich 7:30.
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0: Mit Maike Meitsch, guten Morgen. Mit einem Mindestpreis wollte die Stadt Hannover die Taxibranche vor der Konkurrenz durch Uber und andere Fahrdienste schützen. Die Pläne liegen jetzt aber erst einmal auf Eis. Wie die HAZ berichtet, will die Stadt zunächst ein Rechtsgutachten erstellen lassen. Hintergrund sind mehrere Niederlagen anderer Städte vor Gericht. Zuletzt waren entsprechende Mindestpreisregelungen in Köln, Leipzig und Essen gescheitert. Hannover will deshalb zunächst prüfen, wie eine solche Regelung rechtssicher umgesetzt werden kann. Danach soll über das weitere Vorgehen entschieden werden. Mit dem Mindestpreis sollte verhindert werden, dass Uber und Co. ihre Fahrten günstiger anbieten können als das Taxigewerbe. Der nächste Blitzermarathon steht an. Ab Montag müssen Autofahrer in der Region verstärkt mit Geschwindigkeitskontrollen rechnen. Die Polizei Hannover beteiligt sich an der europaweiten Speed Week. Die Kontrollen laufen von Montag bis Sonntag. Ziel der Aktion ist es, das Bewusstsein für die Gefahren von zu schnellem Fahren zu erhöhen. Denn überhöhte Geschwindigkeit zählt zu den häufigsten Ursachen für schwere Verkehrsunfälle. Laut Polizei gab es im vergangenen Jahr 4 tödliche Unfälle in der Region Hannover, bei denen zu hohes Tempo eine entscheidende Rolle spielte. Bei der Speed Week im April 2025 stellte die Polizei in der Region Hannover mehr als 830 Tempoverstöße fest.
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0: Eine Führerscheinprüfung unter falschem Namen beschäftigt heute das Amtsgericht Hannover. Ein Mann soll im Jahr 2022 beim TÜV Nord die theoretische Prüfung für jemand anderen abgelegt haben. Laut Anklage soll er einen fremden Ausweis vorgelegt und die Daten der anderen Person am Computer bestätigt haben. Die Prüfung hatte er bestanden. Auf einem Stoppelfeld im Neustädter Ortsteil Schneeren sind gestern Nachmittag rund 60 Heuballen in Brand geraten. Das Feuer griff auch auf ein angrenzendes Waldstück über. Die Feuerwehr konnte eine weitere Ausbreitung aber verhindern und bekämpfte die Flammen mit rund 140 Einsatzkräften. Die Brandursache ist noch unklar. Das angekündigte Unwetter hat die Region unterschiedlich stark getroffen. Während mancherorts nur etwas Regen herunterkam, gab es andernorts kräftigere Sturmböen. In Isernhagen Süd drohte eine Birke auf ein Wohnhaus zu stürzen. Die Feuerwehr rückte mit Kran und Drehleiter an und konnte den Baum kontrolliert abtragen. In Wunsdorf musste außerdem die B441 zwischen Richthofen und Kohlenfelder Straße wegen Hochwassers gesperrt werden.
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2: Also heute am frühen Morgen hat man teilweise wirklich den Wasserdampf über den Straßen gesehen, weil erstmal alles, was heute Nacht runtergekommen ist, jetzt wieder verdampft. Das ist aber auch ganz normal. Es ist nämlich schon warm mit 17 Grad in Davenstedt im Heideviertel und in Langenhagen. Und 29 Grad bekommt wir heute noch im Laufe des Tages. Dazu gibt es einen Mix aus Sonne und Wolken und am Abend können vielleicht noch ein paar Regentropfen runterkommen. Sonst soll der Weg ins Wochenende und dann auch generell das Wochenende aber trocken sein, also auch morgen ein Mix aus Wolken und Sonnenschein. Bei eher milderen Temperaturen 24 Grad morgen, etwas heißer dann wieder am Sonntag mit bis zu 29 Grad.
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2: Vorsicht auf der A2 Richtung Hannover zwischen Lauenau und Bad Nenndorf. Da steht ein defekter LKW und zwar auf dem Standstreifen. Und es gibt noch eine Sperrung in Neustadt am Rübenberge und zwar in der Siemensstraße. Da ist der Bahnübergang gesperrt zwischen an der Eisenbahn und der B442. Und das gilt für beide Richtungen.
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2: Ja, da ist bisher noch nichts reingekommen über unsere Facebook-Seite Blitzer Hannover. Aber ich denke, da werden noch welche auftauchen. Also, wenn ihr die seht, einfach Bescheid sagen. Könnt ihr über Facebook machen. Aber noch mehr freuen wir uns natürlich über eure Sprachnachrichten. Die könnt ihr schicken über 0151 23 13 19 13. Ich bin Marie Müller, wünsche euch eine gute und sichere

0: noch mal fit machen für den letzten Arbeitstag der Woche. Hier ist Radio Hannover.
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Also es war jetzt kein Totalausfall, aber definitiv eine Zwangspause für unser Maschseefest. Hier ist eure Stimme der Stadt, Radio Hannover um 20 vor 8. Ja, und wegen der Warnung vor Sturm, Gewitter und Starkregen hat das Maschseefest ja gestern erst Stunden später geöffnet. Um 14 Uhr sollte es losgehen, um 18.30 Uhr ist es dann endlich losgegangen, allerdings auch nur schleppend im Laufe des Abends. Denn Hannover ist ja im Gegensatz zu anderen Teilen Niedersachsens gestern eigentlich noch ganz gut durch das Unwetter durchgekommen. Laut Medienberichten waren sich die Veranstalter des Maschseefestes und die Standbetreiber aber einig, dass es gut war, doch nochmal abzuwarten und später zu öffnen. Schließlich habe die Sicherheit der Besucher höchste Priorität. Es ist dann aber auch still geblieben auf den Bühnen. Also alle Veranstaltungen und Konzerte auf dem Maschseefest sind dann abgesagt worden. Und das war nicht der einzige Ort hier bei uns in der Stadt, wo das Wetter dann wirklich Partycrasher geworden ist. Auch das Konzert von Alvaro Soler auf der Gildeparkbühne ist abgesagt worden, ersatzlos. Wenn ihr dafür Karten hattet, könnt ihr die an den jeweiligen Vorverkaufsstellen zurückgeben und euch euer Geld zurückholen. So, die gute Nachricht des Tages ist aber, heute sieht es wieder besser aus mit dem Wetter hier bei uns in der Region Hannover. Wenn überhaupt, kommen am Abend ein paar Regentropfen runter, sonst gibt es einen Mix aus Sonne und Wolken. Da können wir also wieder alle Veranstaltungen und das Maschseefest wieder voll genießen.

0: Radio Hannover am Freitagmorgen und so langsam ist ja wirklich Ferienendspurt hier bei uns in der Region Hannover. Das Wetter, das sieht top aus am Wochenende und deswegen machen wir hier jetzt einfach mal einen kleinen Radio Hannover Badecheck mit Kollegin Marisa Porti. Das Schöne ist nämlich, dass wir beide so ein bisschen unterschiedliche Perspektiven haben.
1: Total.
0: Auf die Badesituation. Du ein bisschen ruhiger, Pärchenzeit und so. Und ich der absolute Familienwahnsinn.
1: Ja, das stimmt tatsächlich. Man muss auch sagen, in der Region Hannover hat man ja auch wirklich die Qual der Wahl. Wenn ich mich entscheiden müsste, würde ich sagen, im Sommer bin ich immer eher Team See als Team Freibad.
0: See finde ich auch jetzt ohne Kind eigentlich wirklich die schöne, ruhige Variante.
1: Bin ich immer eher Team See als Team Freibad.

0: mal nach Saarstedt saßen in der Bahn, am Badesee in Heisede vorbeigefahren. Den kenne ich noch gar nicht, aber das wäre so das Nächste auf der Bucketlist bei uns.
1: Naja, also wir sind ja, wie gesagt, vor allem mehr im Freibad unterwegs. Jetzt tatsächlich dieses Jahr noch gar nicht so oft, so 4-5 Mal oder so. Und ich muss sagen, mein klarer Favorit ist eigentlich immer Dauerbrenner Recklinger Bad. Also ich meine, die Parkplatzsituation ist furchtbar, aber wenn man einen Platz ergattert hat, dann ist es ja wirklich schön, weil sich das Ganze so ein bisschen verläuft. Man hat das große Schwimmerbecken, man hat das Becken, wo so alle rein können, mit einer großen Rutsche. Es gibt das Kinderbecken, zwei Sandspielplätze. In den See können ja auch noch Leute gehen, also da hast du ja auch dann das Seefeeling. Das ist einfach sehr nett. Und sonst Aqualatium auch immer ganz vorne bei mir mit dabei, einfach weil ich das Naturbadebecken draußen toll finde.
0: Oh, toll, ne?
1: Was ja so ein bisschen die Mischung ist.
0: Sowieso, die Anlage ist toll. Ja. Und weil du Naturbadesee sagst, das Naturbad in Hainholz hat jetzt ja auch wieder auf.
1: Das hat auch wieder geöffnet und die Temperaturen sind ein bisschen runtergegangen, aber die Sonne ist da. Und ihr hört, wir können auch noch ein paar Tipps gebrauchen. Ich meine, 2 Wochen Sommerferien sind ja jetzt noch da. Schreibt uns also gerne, wo ihr am liebsten in der Region Hannover baden geht. Gerne auch über WhatsApp, über die 0151 23 13 19 13.
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1: Na, heute Nacht auch mal durch den Regen wach geworden. Hier ist Radio Nova um 7.51 Uhr. Und ich weiß, das hat nicht die ganze Region getroffen. Aber bei uns in Badenstedt-Davenstedt, da ist richtig stark Regen runtergekommen, so um 22.30 Uhr. Also da hat man wirklich nur noch Fäden gesehen, die da runtergefallen sind. Und das hat heute Morgen bei uns auf den Straßen ja auch für Probleme gesorgt. Es gab zum Beispiel Hochwasser in Wunsdorf auf der Hochstraße oder auch auf der A2 A352 Richtung Hannover-Nordstadt. Stand das Wasser bei Herrenhausen und Engelbostel. Also da eine ganz schön nasse Sache heute Nacht bei uns in der Region. Ich hoffe, ihr seid da gut durchgekommen, habt es vielleicht auch einfach verschlafen. Und jetzt kommen wir in einen Freitag, der deutlich besser aussieht. Genießt also euren Weg ins Wochenende mit Soul Sister und The Way to Your Heart.

0: mit einfach guter Musik. Und ganz neue gibt es gleich aus Finnland. Riku Rajama ist dran mit Stay Here. Hier ist Radio Hannover um 5.08 Uhr.
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1: Mit einem Mindestpreis wollte die Stadt Hannover die Taxibranche vor der Konkurrenz durch Uber und andere Fahrdienste schützen. Doch genau diese Pläne liegen jetzt erstmal auf Eis. Warum ist das so? Das hört um halb in den nächsten Hannover News. Jetzt ist es 8 Uhr.
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3: Ich bin Dirk Zeitler. Der von den USA initiierte Friedensrat hat laut US-Präsident Trump eine Vereinbarung zur vollständigen Entwaffnung der islamistischen Hamas im Gazastreifen erzielt. Die israelischen Streitkräfte würden nach Abschluss der Entwaffnung abziehen, schrieb Trump. Die Hamas soll laut US-Kreisen der Entwaffnung und Entmilitarisierung des Gazastreifens zugestimmt haben. Eine internationale Stabilisierungstruppe soll in Zukunft gemeinsam mit einer neuen palästinensischen Polizei für Sicherheit sorgen. Heute ist für viele der Tag, an dem sie ihre Steuererklärung abgeben müssen. Experten raten, sich an den Stichtag zu halten, denn es droht mehr als nur eine Mahnung.
4: Wer seine Steuererklärung zu spät abgibt, muss mit einem Zuschlag rechnen. Der beträgt 0,25% der festgesetzten Steuer, mindestens aber 25 Euro pro verspäteten Monat. Außerdem kann das Finanzamt die Steuerschuld schätzen und das fällt erfahrungsgemäß selten zugunsten der Betroffenen aus. Wer die Erklärung zeitnah nachreicht oder aktiv Kontakt mit dem Finanzamt aufnimmt, kann die Zuschläge oft reduzieren oder ganz verhindern. Thomas Bremser, Nachrichtenredaktion.
3: Gestern ist die 40-Grad-Marke gleich an mehreren Orten in Deutschland geknackt worden. Den höchsten vorläufigen Wert meldete der Deutsche Wetterdienst mit 40,5 Grad aus Bernburg an der Saale in Sachsen-Anhalt. Dahinter folgten Kitzingen in Bayern und Olsbach in Baden-Württemberg.
5: In den drei Bundesländern Sachsen-Anhalt, Bayern und Baden-Württemberg war es in einem Juli noch nie so heiß. Der bundesweite All-Time-Hitzerekord blieb dagegen unangetastet. Er liegt bei 41,8 Grad, gemessen in diesem Jahr Ende Juni in Möckern-Drewitz in Sachsen-Anhalt. Diese Hitzewelle vom 18. bis 28. Juni war historisch. An 467 von 488 Stationen registrierte der Wetterdienst Allzeit- oder Monatsrekorde. Uli Reitinger, Nachrichtenredaktion.
3: Nach der WM-Boykottdrohung der europäischen Verbände hat FIFA-Präsident Infantino den nächsten Rückschlag hinnehmen müssen. Auch der für Nord- und Mittelamerika sowie die Karibik zuständige Kontinentalverband lehnt die Investorenpläne ab. Gegen die Stimmen der Europäer und aus Nord- und Mittelamerika dürfte es für Infantino schwierig werden, eine Mehrheit zu erreichen.
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1: Teilweise ist es immer noch ganz schön nebelig bei uns in der Region Hannover. Das bei 17 Grad in der Südstadt, in Lahe und in Luthe. Später gibt es dann einen Mix aus Wolken und Sonnenschein bei Höchstwerten von 29 Grad. Und es soll überwiegend trocken bleiben. Am Abend, da können aber noch ein paar Regentropfen runterkommen. Soll aber nicht viel werden. Dann schauen wir aufs Wochenende. Das bleibt dann trocken und generell auch freundlich. Ein paar Wolken sind mit dabei, aber die Sonne kommt immer wieder durch. Dazu gibt es 24 Grad morgen am Samstag und am Sonntag sind es wieder 29 Grad.
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1: Sturmschäden bei uns in der Region, und zwar einmal auf der L310. Das ist die Zeller Straße zwischen Fuhrberg und Geilhof. In beiden Richtungen seid ihr bitte vorsichtig. Es gibt umgestürzte Bäume auf der Straße. Ich habe heute Morgen bei mir auf dem Weg zur Bahn auch Straßenschilder gesehen, die auf die Straße gekippt sind. Also generell vorsichtig unterwegs sein. Dann gibt's noch eine Sperrung, und zwar in Neustadt am Rübenberge in der Siemensstraße. Da ist der Bahnübergang gesperrt zwischen an der Eisenbahn und der B442. Österreich. Die Sperrung gilt natürlich für beide Richtungen. Und Ramona hat sich eben über WhatsApp bei uns gemeldet mit einem ganz wichtigen Hinweis. Ich habe es ja eben schon gesagt, teilweise ist es noch ganz schön nebelig bei uns in der Region Hannover und scheinbar sind da Autofahrer ohne Licht unterwegs. Da vielleicht nochmal der Hinweis, Licht anmachen heute Morgen eine gute Idee und danke Ramona, dass du das nochmal durchgegeben hast. Sonst wünsche ich euch natürlich da, wo es geht, eine gute Fahrt und denkt dran, Hannover fährt fair.
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1: Mit Marie Müller, ich wünsche euch einen schönen Freitagmorgen, jetzt um kurz nach acht. Und gleich schauen wir auf das große Familienfest, das ja am Wochenende ansteht bei Hannover 96. Öffentliches Testspiel erstmal in der Heinz-von-Heiden-Arena. Danach wird gefeiert. Mehr Infos dazu gleich bei uns im Lokalsport. Und davor gibt's Musik von Almost Monday.

0: Woche bisher aus. Sehr stressig. Kann ich mir gut vorstellen. Von daher würde ich sagen, bevor es jetzt in den letzten Arbeitstag der Woche reingeht, ist nochmal durchatmen angesagt. Wir kommen nochmal runter und entspannen ein bisschen gemeinsam. Schön, dass ihr mit uns den Morgen verbringt. Hier ist Starship mit Sarah.
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0: Ja, ich weiß, für die Fußballfans unter euch, da waren es schwierige letzte Tage. Seit der WM kein Fußball mehr. Von daher ist es doch schön, dass am Wochenende jetzt endlich wieder ins Stadion gegangen werden kann. Zill Ohlig vom Radio Nova Sport. Es ist 7:45.
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2: Es wird für die Fans vielleicht so ein bisschen Wiedergang in ein neues Stadion. Also wer morgen zum Heimspiel von Hannover 96 gegen den PEC Zwolle aus der ersten niederländischen Liga kommt und sozusagen den finalen Test vor dem Saisonstart gegen Cottbus anschaut, der wird in der Heinz-von-Heiden-Arena keine blauen, sondern nur noch schwarz-weiß-grüne Sitzschalen entdecken. Ich habe selber schon gesehen, sieht deutlich besser aus. Und nicht nur das ist morgen zu bewundern, sondern auch die Mannschaft auf dem Platz und nach dem Spiel auf dem großen Familien- und Kinderfest an der Heinz-von-Heiden-Arena auf der Bühne und bei der Autogrammstunde. Da ist also eine Menge geboten, wenn ihr Lust habt, dabei zu sein. Dann gucken wir in den Amateurfußball. Da beginnt die neue Saison mit diversen Pokalrunden und vor allen Dingen mit neuen Regeln, auf die Schiedsrichter achten sollen. Es sind insgesamt 6, aber es wäre zu viel, sie alle aufzuzählen. Zum Beispiel aber gibt es den Countdown bei verzögerten Einwürfen und Abstößen. Das heißt, bei beidem wird künftig ein 5-Sekunden-Countdown vom Schiedsrichter angezeigt. Ist der überschritten, wechselt beim Einwurf der Ballbesitz oder aus einem Abstoß wird eine Ecke. Dazu gibt es zum Beispiel ein Zeitlimit für Auswechslung. Die müssen nämlich innerhalb von 10 Sekunden nach Anzeige des Wechsels geschehen. Verstreicht die Frist, dann darf der einzuwechselnde Spieler erst nach einer Minute Strafe das Feld betreten. Aber wie gesagt, das sind nicht alle Änderungen. Mal gucken, ob es das Spiel, das der Wunsch des Verbandes, wirklich schneller macht. Dann gucken wir noch zum Rugby. Da stand die 7er Europameisterschaft in Split auf dem Programm. Doch sowohl die Männer als auch die Frauen sind an einer Medaille vorbeigeschrammt. Niklas Koch und Felix Hufnagel von Germania List waren bei den Männern mit dabei. Am Ende wurde es Platz 7. Die Frauen erreichten wenigstens das Halbfinale mit Gesine Adler und Sarah Gossmann von Germania List. Da allerdings war Endstation und auch das Spiel um Platz 3 ging verloren.
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0: Unglaubliche 7-mal Gold und 2-mal Platin. Ich glaube, das spricht für sich. Gleich habe ich für euch einen internationalen Disco-Banger von 79. Und zwar Daddy Cool von Boney M., unser Radio Nova Classic Hit. Es ist 5:05.
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3: Es ist 8:30.
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3: Mit Maike Meitsch, guten Morgen. Mit einem Mindestpreis wollte die Stadt Hannover die Taxibranche vor der Konkurrenz durch Uber und andere Fahrdienste schützen. Die Pläne liegen jetzt aber erst einmal auf Eis. Wie die HAZ berichtet, will die Stadt zunächst ein Rechtsgutachten erstellen lassen. Hintergrund sind mehrere Niederlagen anderer Städte vor Gericht. Zuletzt waren entsprechende Mindestpreisregelungen in Köln, Leipzig und Essen gescheitert. Hannover will deshalb zunächst prüfen, wie eine solche Regelung rechtssicher umgesetzt werden kann. Danach soll über das weitere Vorgehen entschieden werden. Mit dem Mindestpreis sollte verhindert werden, dass Uber und Co. ihre Fahrten günstiger anbieten können als das Taxigewerbe. Der nächste Blitzermarathon steht an. Ab Montag müssen Autofahrer in der Region verstärkt mit Geschwindigkeitskontrollen rechnen. Die Polizei Hannover beteiligt sich an der europaweiten Speed Week. Die Kontrollen laufen von Montag bis Sonntag. Ziel der Aktion ist es, das Bewusstsein für die Gefahren von zu schnellem Fahren zu erhöhen. Denn überhöhte Geschwindigkeit zählt zu den häufigsten Ursachen für schwere Verkehrsunfälle. Laut Polizei gab es im vergangenen Jahr 4 tödliche Unfälle in der Region Hannover, bei denen zu hohes Tempo eine entscheidende Rolle spielte. Bei der Speed Week im April 2025 stellte die Polizei in der Region Hannover mehr als 830 Tempoverstöße fest.
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3: Eine Führerscheinprüfung unter falschem Namen beschäftigt heute das Amtsgericht Hannover. Ein Mann soll im Jahr 2022 beim TÜV Nord die theoretische Prüfung für jemand anderen abgelegt haben. Laut Anklage soll er einen fremden Ausweis vorgelegt und die Daten der anderen Person am Computer bestätigt haben. Die Prüfung hatte er bestanden. Auf einem Stoppelfeld im Neustädter Ortsteil Schneeren sind gestern Nachmittag rund 60 Heuballen in Brand geraten. Das Feuer griff auch auf ein angrenzendes Waldstück über. Die Feuerwehr konnte eine weitere Ausbreitung aber verhindern und bekämpfte die Flammen mit rund 140 Einsatzkräften. Die Brandursache ist noch unklar. Das angekündigte Unwetter hat die Region unterschiedlich stark getroffen. Während mancherorts nur etwas Regen herunterkam, gab es andernorts kräftigere Sturmböen. In Isernhagen Süd drohte eine Birke auf ein Wohnhaus zu stürzen. Die Feuerwehr rückte mit Kran und Drehleiter an und konnte den Baum kontrolliert abtragen. In Wunsdorf musste außerdem die B441 zwischen Richthofen und Kohlenfelder Straße wegen Hochwassers gesperrt werden.
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5: Hannover steht heute Morgen teilweise noch im Wasserdampf, denn heute Nacht ist ja einiges an Regen runtergekommen. Der verdampft jetzt bei 18 Grad in Rickling, in Linden-Nord und in Basinghausen. Später wird es dann aber mit einem Mix aus Wolken und Sonnenschein weitergehen und die Sonne wärmt uns dann wieder auf bis zu 29 Grad. Es soll auch überwiegend trocken bleiben. Erst am Abend kann noch ein bisschen Regen runterkommen. Das Wochenende dann aber komplett trocken, auch nochmal mit einem Sonne-Wolken-Mix. Dazu morgen am Samstag sehr angenehme 24 Grad, meine absoluten Wohlfühltemperaturen. Und am Sonntag dann bis zu 29 Grad.
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5: Vorsicht auf der L310 Richtung Celle zwischen Mellendorf und Fuhrberg ist das Abbiegen nach links aktuell nicht möglich. Da laufen nämlich vorübergehend Bauarbeiten. Dann gibt es eine Sperrung in Neustadt am Rübenberge und zwar in der Siemensstraße zwischen an der Eisenbahn und der B442 ist der Bahnübergang aktuell gesperrt in beiden Richtungen.
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5: Bisher gibt's noch keine Blitzer auf unserer Facebook-Seite Blitzer Hannover, aber ihr könnt das natürlich ändern. Wenn da draußen irgendwo einer auftaucht, dann meldet euch über Facebook oder über die 0151 23 13 19 13. Ich bin Marie Müller, wünsche euch eine gute Fahrt. Ja, und gleich machen wir mal Fußballfrühstück hier bei Radio Hannover. Ich freue mich sehr, dass er jetzt so kurz vor der Saison hier bei uns sein wird. Sportdirektor Ralf Becker von Hannover 96. Wir werden natürlich über einiges sprechen, was die neue Saison so betrifft. Vor allem, wie ist die Stimmung im Team? Wie sieht es mit dem Kader aus? Ja, und was ist jetzt eigentlich vor dem Start der Saison und vor dem ersten Testspiel in der neu bestuhlten Arena eigentlich alles so das Wichtigste? Also gleich sehr interessante Fußballfakten hier auf der 100,0. Jetzt aber erstmal Leyhausen mit Walk in May.

0: Wunderschönen Freitagmorgen. Hier ist eure Stimme der Stadt um 20 vor 9. Ja, und morgen ist es soweit. Unser Stadion erstrahlt ja in neuem Glanz bzw. in neuen Farben. Und die Fans von Hannover 96 haben morgen dann zum ersten Mal die Chance, die neue Bestuhlung in Schwarz-Weiß-Grün anzusehen. Und zwar beim Testspiel vor Saisonstart. Und das Fußballfieber, das steigt definitiv hier bei uns in der Region Hannover. Und deswegen freue ich mich unglaublich, dass er heute Morgen bei mir ist. Das ist Ralf Becker, Sportdirektor bei Hannover 96. Ja, und erstmal ein wunderschönes, ganz herzliches guten Morgen für dich.
1: Moin.
0: Wir wollen natürlich so kurz vor Saisonstart erstmal über die Stimmung sprechen bei 96. Man muss ja sagen, die letzte Saison, eine der besten seit langem, und am Ende dann doch leider die große Enttäuschung, weil es nicht für den Aufstieg gereicht hat. Hat das noch lange nachgewirkt bei dir im Team so generell?
1: Ja gut, die ersten zwei, drei Tage nach dem letzten Spieltag war das natürlich schon sehr präsent, weil wir, du hast es ja gerade erwähnt, eigentlich eine sehr, sehr gute Saison gespielt haben. Wir haben attraktiven Fußball gespielt, ja. Wir haben es wieder auch geschafft, das Stadion zu füllen, eine gute Atmosphäre zu schaffen, gute Unterhaltung. Also es war ganz viel richtig gut, aber am Ende ist auch ein Teil der Wahrheit, dass wir dann halt in der Schlussphase leider den einen oder anderen Punkt liegen lassen haben. Und das dauert dann schon, wie gesagt, zwei, drei Tage. Dann muss man das aber relativ schnell aufarbeiten, um die richtigen Lehren daraus zu ziehen. Und dann ist es ja bei uns auch so, dann geht es ja natürlich relativ schnell auch wieder weiter von Planungsthemen. Und dann bist du so schon wieder in der Planung für die neue Saison, dass du eigentlich dann auch irgendwann gar keine Zeit mehr hast, irgendwie zu trauern, sondern da geht schon wieder mit großer Power die Euphorie auf die neue Runde los, die neue Planung. Und von dem her sind wir schon sehr, sehr lange wieder mit dem Blick nach vorne, mit positiven Power und gucken, dass wir nächstes Jahr viele Dinge wieder gut machen.
0: Und genau darüber wollen wir sprechen. Also the show must go on, auch bei euch im Fußball natürlich das große Thema. Du bist ja als Sportdirektor eigentlich so das Bindeglied zwischen allen, zwischen dem Team, zwischen den Trainer, zwischen der Leitung. Ihr habt das ja wahrscheinlich alles genau analysiert, warum es dann am Ende nicht zum Aufstieg gereicht hat. Welche Hauptschlüsse habt ihr denn gezogen?
1: Das ist jetzt sehr komplex, also das jetzt dir hier mal kurz in einer Minute zu erklären, dass es irgendwie so detailliert ist, dass die Leute denken, das ist es, das ist natürlich, nochmal, ich glaube, wichtig ist, dass wir viele Dinge gut gemacht haben, aber natürlich gab es das eine oder andere, wo wir auch feststellen müssen, da haben wir vielleicht, müssen wir uns verbessern, müssen wir vielleicht auch das analysieren und angehen, und das machen wir auch, ehrlicherweise macht man natürlich sowas gerne auch immer intern, dass man die Themen einfach bespricht, um dann gemeinschaftlich irgendwo die gleiche Richtung einzuschlagen. Und ihr könnt einfach davon ausgehen, das haben wir gemacht. Also wir haben auf jeden Fall dann schon grundsätzlich positive Gespräche geführt, aber natürlich auch das eine oder andere gesprochen, wo vielleicht dann eine Entwicklung auch wichtig ist. Ja. Und wie gesagt, daran arbeiten wir. Und jetzt freuen wir uns, dass es morgen mit dem Testspiel losgeht und vor allem auch nächste Woche dann wieder mit der Liga.
0: Also Augen direkt nach vorne. Deswegen vielleicht gerne einfach mal das Ziel natürlich auf jeden Fall Aufstieg oder erstmal ein bisschen tiefer stapeln.
1: Auch wieder ein klarer Satz von dir. Also ich sag mal so, dieses Jahr ist es, glaube ich, relativ klar, was die zweite Liga betrifft. Es gibt eine Mannschaft, die steht so ehrlicherweise von der Planung her, von den Möglichkeiten überall. Das ist der VfL Wolfsburg, da muss man klar sagen. Ich glaube, das wissen sie auch selber, dass sie als absoluter Top-Favorit in die Runde starten. Und dann wird es wieder, und so war es letztes Jahr auch, sag ich mal, 5-6 Mannschaften geben, die hohe Ansprüche haben, die gewisse Möglichkeiten haben. Und da gehören wir dazu. Aber ein Teil der Wahrheit ist auch, dass auch die Aufsteiger der letzten Saison wahrscheinlich Mannschaften waren, die vor der Runde auch nicht jeder auf dem Zettel hatte. Also es ist eine sehr enge Liga. Da ist es einfach wichtig, dass man von Anfang an da ist, dass man geschlossen auftritt, dass man eine gute Mannschaftsleistung bringt und dass man gemeinschaftlich so eine Saison bestreitet. Und dann ist auch nächstes Jahr alles möglich.
0: Du hast ja eben schon gesagt, ihr klärt Dinge viel gern intern. Das ist auch total verständlich. Jetzt sind ja aber trotzdem ein paar Sachen gerade so in Kadersache nach draußen gedrungen, dass es da viele Diskussionen gibt. Also Cheftrainer Tietz, der wünscht sich natürlich einen großen Kader, viel Auswahl, wo er sich entscheiden kann. Andere sagen eher, wir brauchen eine solide Basis, einen kleinen Kader, wollen eher wirtschaftlich denken. Wo positionierst du dich da?
1: Ich positioniere mich da, dass ich sage, wir besprechen die Dinge immer intern. Es wird auch im Fußball, wie bei euch auch, immer wieder auch unterschiedliche Meinungen geben, weil jeder hat eine gewisse Situation, dann hat jeder Druck. Und es ist ja klar, dass da jeder auch versucht, seine Themen einzubringen. Aber ich glaube, wir sind einfach gut beraten, sehr offen und ehrlich die Themen zu besprechen. Aber vor allem dann bei uns im Büro intern und dann geschlossen natürlich nach außen auftreten. Ich glaube, das ist sehr, sehr wichtig, weil ich habe gerade schon gesagt, so eine Liga, es wird sehr wichtig sein, dass wir geschlossen auftreten. Das ist das A und O, weil es wird nicht verziehen, wenn gewisse Dinge einfach nicht gemeinschaftlich laufen. Dafür ist die Liga zu eng, dafür ist die Liga auch zu schwierig. Von dem her müssen wir Themen auch intern ansprechen. Da kann man auch kontrovers diskutieren, da kann man auch andere gemeinschaftlich laufen. Dafür ist die Liga zu eng, dafür ist die Liga

0: Schönen Freitagmorgen für euch. Hier ist Radio Hannover, die Stimme der Stadt um 10 vor 9. Ich habe Besuch bei mir im Studio. Sportdirektor Ralf Becker von Hannover 96 ist bei mir. Wir haben eben schon versucht, ein bisschen was rauszukitzeln in Sachen Saisonvorbereitung. Wie ist die Stimmung im Team? Welche Ziele hat man sich gesteckt? Aber man muss ja wirklich sagen, also letztes Jahr war ja bei 96 einfach ein Jahr der Umbrüche. Da ist ganz, ganz viel passiert, auch im Kader. Dieses Jahr wird das wahrscheinlich alles ein bisschen kleiner ausfallen. Wie versucht man trotzdem, sage ich mal, jetzt die Euphorie in die Fans reinzukriegen?
1: Ja, grundsätzlich habe ich schon das Gefühl, dass die Fans positiv auf die neue Runde schauen. Also dafür ist einfach letztes Jahr zu viel auch gut gelaufen. Ja. Und jetzt wird es halt wichtig sein, das ist auch klar, wir leben hier im Leistungssport und am Ende geht es immer über Ergebnisse. Wir haben letztes Jahr die Euphorie bekommen, weil wir sehr gut in die Runde gestartet sind. Es war im Sommer eine gute Euphorie, aber wichtig sind dann halt einfach auch die Ergebnisse. Und von dem her ist das ganz klar. Wir haben jetzt dann jetzt nochmal ein Testspielwochenende und dann geht es nächste Woche in Cottbus los. Das ist ein Aufsteiger. Das ist Aufsteiger am Anfang zu haben, ist immer ein schwieriges Programm. Aber natürlich ist unser Anspruch als Hannover 96 nach Cottbus zu fahren, alles abzurufen gegen einen richtig starken Gegner und alles dafür zu tun, um dieses Spiel zu gewinnen. Am Ende geht es über Ergebnisse. Über Ergebnisse holst du dir Selbstvertrauen, holst du dir ein Selbstverständnis. Und das ist natürlich auch dieses Jahr das Ziel, sag mal, über Ergebnisse grundsätzlich eine Stimmung zu schaffen, die uns einfach durch so eine Saison mit

0: Testspiele, du hast es schon angesprochen, jetzt morgen ja das Testspiel, wo die Fans das erste Mal dabei sein können im Stadion. Vor allem auch mit dieser ganzen tollen neuen Atmosphäre. Die Bestuhlung ist neu, alles in Schwarz, Weiß, Grün. Wie gefällt's dir? Du hast es gesehen.
1: Ja, sieht super aus. Also es ist ganz anders. Also wie es dann halt auch die letzten Jahre war, also wenn man dann einfach in das Stadion reinkommt und sieht dann die neue Bestuhlung, das wirkt ganz, ganz anders. Und von dem her, wenn dann das Stadion ausverkauft ist, sieht man es ja nicht so viel, weil die Leute voll sind. Morgen wird es jetzt nicht ganz ausverkauft sein. Von dem her kann ich nur jedem raten, vielleicht einfach mal vorbeizukommen. Da kann man sich diese schöne Atmosphäre anschauen, weil es macht, ist wirklich was Tolles entstanden.
0: Und eben schon den ersten Blick bekommen auf das Team, wie die Lage aktuell so ist. Worauf wirst du morgen besonders achten?
1: Ja, morgen wird einfach wichtig sein. Ist ein Testspiel, also das Ergebnis sollte jetzt nicht absolut im Vordergrund stehen, aber es geht natürlich schon darum, ein gutes Gefühl für den Saisonstart zu bekommen. Also wir werden, das ist die letzte Möglichkeit, nochmal alles zu testen, und jetzt geht's dann zur Sache. Also die Vorbereitungsspiele, Vorbereitung war wieder wie meistens immer so 5-6 Wochen lang. Jetzt ist die letzte Woche da und morgen wollen wir natürlich sehen, dass die Jungs mit großem Eifer, mit großem Engagement, mit einem guten Selbstvertrauen, mit einer guten Energie auf dem Platz sind, um dann einfach sich das Selbstvertrauen für Cottbus zu holen.
0: Und dann bin ich sehr gespannt, was du uns vielleicht danach noch verrätst in Sachen Kader und welche Ergebnisse du daraus ziehst. Morgen aber erstmal das Testspiel, danach ja auch großes Familienfest im Stadion. Es wird eine Autogrammstunde geben, ganz, ganz viel Tamtam für die Kids. Ich weiß, das Maskottchen ist auch vor Ort, das findet mein Sohn total toll. Also der kennt den Eddie auch. Und du kannst einfach nur sagen, glaube ich, ja, komm vorbei, Stimmung wird gut, oder?
1: Wird super. Ich glaube, das Wetter ist morgen auch gut. Es hängt ja immer alles zusammen. Wir wollen einfach unseren Teil dazu beitragen mit einem guten Testspiel. Danach noch eine schöne Veranstaltung. Die Spieler stellen sich vor, Autogrammstunde. Danach, habe ich ja schon gesagt, läufst du noch 100 Meter weiter, gehst auf Maschsee-Fest, trinkst noch ein Bierchen, gehst nach Hause, hast einen wunderbaren Samstag. Alles gut.
0: Wunderbar, was sollen wir mehr dazu sagen? Ralf Becker, Sportdirektor bei Hannover 96, hier bei uns im Studio. Und morgen dann Testspiel, das erste öffentliche und Familienfest bei Hannover 96. Danke, dass du da warst.
1: Sehr gerne, dankeschön.
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0: Das Land Niedersachsen unterstützt Spanien im Kampf gegen die schweren Waldbrände. Es wurden speziell ausgebildete Feuerwehrkräfte auf den Weg geschickt. Mit dabei sind spezielle Waldbrand-Tanklöschfahrzeuge. Weitere Infos dazu um 9:30 in den nächsten Hannover News. Jetzt ist es 9:15.
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2: Ich bin Dirk Zeitler. In gleich 3 Bundesländern sind gestern Hitzerekorde gemessen worden. Da wird viel über den Schutz vor solch extremen Temperaturen diskutiert. Die weitaus meisten Menschen in Deutschland sind der Ansicht, dass hierzulande nicht genug dafür getan werde. Im ZDF-Politbarometer hielten 83% der Befragten den Hitzeschutz für unzureichend.
3: Parks und Grünanlagen, schattenspendende Bäume an den Straßen, Trinkbrunnen, entsiegelte Flächen und die Öffnung kühler öffentlicher Räume wie Bibliotheken. All das kann helfen, die Gluthitze in der Stadt erträglicher zu machen. Nur klappt das nach Ansicht der meisten derzeit nicht sonderlich gut. Gerade mal jeder 10. hält den Hitzeschutz hierzulande für ausreichend. Gleichzeitig wächst die Sorge vor weiteren Wetterextremen in der Zukunft. Rund 3/4 der Befragten geht davon aus, dass es in den nächsten Jahren häufiger zu Hitzewellen, Dürren und Hochwasser kommt. Tanja Wagner, Nachrichtenredaktion.
2: Der von den USA initiierte Friedensrat hat laut US-Präsident Trump eine Vereinbarung zur vollständigen Entwaffnung der islamistischen Hamas im Gazastreifen erzielt. Die israelischen Streitkräfte würden nach Abschluss der Entwaffnung abziehen, schrieb Trump. Die Hamas soll laut US-Kreisen der Entwaffnung und Entmilitarisierung des Gazastreifens zugestimmt haben. Verbraucherinnen und Verbraucher in Deutschland haben jetzt das Recht auf Reparatur von Geräten. Der Bundestag hatte das Gesetz zur Förderung der Reparatur von Waren bereits Ende Juni beschlossen. Heute tritt es in Kraft.
4: Ob Waschmaschinen, Handys oder E-Bikes, wer elektrische Geräte herstellt, ist mit dem neuen Gesetz dazu verpflichtet, die Produkte während der üblichen Lebensdauer zu reparieren, und zwar zu einem angemessenen Preis. Außerdem müssen die Geräte ab jetzt so gebaut werden, dass man sie auch reparieren kann. Vor allem Smartphones wurden ja zuletzt häufig so hergestellt, dass sich der Akku gar nicht austauschen lässt. Mit dem neuen Gesetz setzt die Bundesregierung eine Richtlinie der Europäischen Union um. Damit sollen Verbraucherrechte gestärkt und Elektroschrott reduziert werden. Fiona Reinhardt, Nachrichtenredaktion.
2: Nach der WM-Boykottdrohung der europäischen Verbände hat FIFA-Präsident Infantino den nächsten Rückschlag hinnehmen müssen. Auch der für Nord- und Mittelamerika sowie die Karibik zuständige Kontinentalverband lehnt die Investorenpläne ab. Gegen die Stimmen der Europäer und aus Nord- und Mittelamerika dürfte es für Infantino schwierig werden, eine Mehrheit zu erreichen.
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0: Aktuell gibt's bei euch in Mittelfeld, in Fahrenheide und in Garbsen 19 Grad. Später erreichen wir noch bis zu 29. Dazu gibt's die meiste Zeit des Tages einen Mix aus Wolken und Sonnenschein und es soll auch überwiegend trocken bleiben. Am Abend können vielleicht ein paar Tropfen runterkommen. Sonst gehen wir in ein trockenes Sommerwochenende. Auch da ein paar Wolken unterwegs. Die Sonne kommt aber immer wieder durch. Und morgen gibt es dazu 24 Grad. Am Sonntag sind es 29.
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0: Vorsicht auf der A7 Richtung Hamburg. Bei Mellendorf ist aktuell die Ausfahrt gesperrt wegen Bauarbeiten. Dann A7 Richtung Hannover am Dreiganufer Nord an der Überleitung zur A352 Richtung Hannover West ist die Ausfahrt aktuell gesperrt. Da gibt es auch eine Baustelle. Dann die A2 Richtung Dortmund. Bei der Ausfahrt Wunstorf-Lute steht ein defekter LKW. Das Ganze im Kurvenbereich ist natürlich besonders gefährlich. Seid da bitte vorsichtig. Und eine Sperrung gibt es noch in Neustadt am Rübenberge in der Siemensstraße. Da ist der Bahnübergang für beide Richtungen gesperrt und zwar zwischen an der Eisenbahn und der B442. Da wo es geht, gute Fahrt und denkt dran, Hannover fährt fair.
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0: Mit Marie Müller, ich wünsche euch einen schönen guten Morgen und schicke euch quasi direkt auf den Weg in den letzten Arbeitstag und in Richtung Wochenende mit einfach guter Musik. Alex Warren hätte ich da zum Beispiel im Angebot und Jimmy Somerville mit You Make Me Feel.

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0: Bonnie Tyler hier bei Radio Hannover. Das ist einfach gute Musik um 9:30.
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2: Mit Maike Meitsch. Guten Tag. Tausende Mieter in Hannover mussten keine Nebenkosten nachzahlen. Wie die HAZ berichtet, hat das kommunale Wohnungsunternehmen KSG Hannover für rund 5.600 Wohnungen die Nebenkostenabrechnung für das Jahr 2024 zu spät erstellt. Dadurch konnte die KSG mögliche Nachforderungen nicht mehr geltend machen. Im Schnitt geht es um eine Summe von etwa 80 Euro pro betroffenem Haushalt. Insgesamt ist dem Unternehmen, dem Bericht zufolge, damit ein Schaden von bis zu 450.000 Euro entstanden. Die KSG führt die verspäteten Abrechnungen im Wesentlichen auf eine unvorhergesehene Personalfluktuation zurück, durch die dem Unternehmen Spezialwissen verloren gegangen sei. Die KSG hat inzwischen eine Taskforce eingerichtet, die Versäumnisse analysiert und die Abläufe angepasst hat. Das Land Niedersachsen unterstützt Spanien im Kampf gegen die schweren Waldbrände. Wie das Innenministerium mitteilte, haben sich speziell ausgebildete Feuerwehrkräfte aus den Landkreisen Celle und Heidekreis auf den Weg gemacht. Mit dabei sind auch spezielle Waldbrand-Tanklöschfahrzeuge. Der Einsatz ist auf 2 Wochen ausgelegt. Niedersachsens Innenministerin Daniela Behrens bezeichnete die aktuellen Bilder aus den betroffenen Gebieten als erschreckend und betonte die Bedeutung der europäischen Zusammenarbeit im Katastrophenschutz.
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2: Auf Bahnfahrten im Raum Hannover, Göttingen, Wolfsburg und Hildesheim soll es zu sexuellen Übergriffen gekommen sein. Heute steht deshalb ein Mann vor dem Amtsgericht Hannover. Ihm wird vorgeworfen, zwischen April und Juli 2024 in 7 Fällen Frauen in Regional- und Fernzügen belästigt zu haben. Laut Anklage soll er dabei körperlichen Kontakt gesucht und die Frauen angefasst haben. Hannover 96 feiert morgen am Samstag die Saisoneröffnung in der Heinz-von-Heiden-Arena. Erstmals können Fans das Stadion nach der neuen Bestuhlung in Schwarz-Weiß-Grün erleben. Zum Auftakt gibt es um 14 Uhr ein Testspiel gegen den niederländischen Erstligisten Zwolle. Anschließend steigt das Familienfest mit Bühnenprogramm, der Präsentation der Mannschaft und einer Autogrammstunde mit dem 96-Team.
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3: 19 Grad aktuell in Ahlem, in Anderten und in Ronnenberg. Dazu ziemlich viele Wolken bei uns in der Region. Und an der ein oder anderen Stelle ist es auch noch neblig. Im Laufe des Tages soll es dann aber auflockern. Dann kommt auch wieder die Sonne durch. Und es wird noch mal warm mit bis zu 29 Grad. Ist natürlich nicht so heiß wie gestern, aber ja, doch ordentlich. Heute Abend kann es dann vielleicht noch mal ein paar Regentropfen geben in der Region. Das betrifft dann natürlich auch das Maschseefest. Aber wie gesagt, das wird nicht dolle, also da kann man gut weiter feiern. Und das Wochenende sieht dann trocken aus. Es gibt an beiden Tagen Sonnenschein und Wolken im Mix. Dazu morgen 24 und am Sonntag nochmal 29 Grad.
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3: A2 Richtung Dortmund, und zwar in Höhe Herrenhausen. Da liegen Gegenstände auf der Straße. Nochmal die A2 Richtung Dortmund bei der Ausfahrt Wunstorf-Lute. Da steht ein defekter LKW, und zwar im Kurvenbereich. Das ist natürlich besonders gefährlich, deswegen seid da bitte vorsichtig. Dann die A7 Richtung Hamburg. Bei Mellendorf ist aktuell die Ausfahrt gesperrt wegen Bauarbeiten. Und die A7 Richtung Hannover am Dreieck Hannover Nord an der Überleitung zur A352 Richtung Hannover West. Da ist auch die Ausfahrt dicht. Auch da wird aktuell gebaut. Dann seid bitte besonders vorsichtig auf der B65 auf den Südschnellweg. Da sind nämlich Menschen unterwegs zwischen der Brabeckstraße und dem Kreuz Seelhorst. Das wiederhole ich auch nochmal. Menschen auf der B65 auf dem Südschnellweg aktuell zwischen der Brabeckstraße und dem Kreuz Seelhorst. Und eine Sperrung gibt es dann noch in Neustadt am Rübenberge. Da ist der Bahnübergang an der Siemensstraße gesperrt zwischen an der Eisenbahn und der B442. Und dann schauen wir noch auf unsere Facebook-Seite Blitzer Hannover. Da hat Ralf nämlich einen Blitzer gemeldet.
4: Malderseestraße zwischen Rubens und Raphael Abzweiger. Blackbox in der 30er-Zone kaum sichtbar.
0: Vielen Dank fürs Melden an Ralf. Und wenn ihr auch was seht, gerne Bescheid sagen. Sonst eine gute und sichere Fahrt durch die Region Hannover. Ich bin Marie Müller und wünsche euch einen schönen, entspannten Freitag.

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1: Wellen auf dem Wasser beobachten, gute Musik hören und das Wochenende mit netten Gesprächen einläuten. Das geht aktuell natürlich super bei uns auf dem Maschseefest, aber heute auch am Steinhuder Meer. Die Insel Wilhelmstein wird ab 18 Uhr zum Party-Hotspot mit dem Sailor Sunset Club. Freut euch also auf Musik, auf Meerbrise, Sonnenuntergang und Leckeres vom Grill. Aber bevor ihr euch aufmacht zur Insel Wilhelmstein, solltet ihr euch noch anmelden beim Steinhuder Meertourismus. Er wird oft in einem Atemzug mit Jimi Hendrix und Eric Clapton genannt. Es geht um Walter Trout und der kommt heute in die Bluesgarage.

0: Ikone Walter Trout heute in der Blues Garage. Die Türen öffnen ab 18 Uhr und Karten an der Abendkasse kosten 50 Euro. Oder ihr wollt mit Kunst ins Wochenende starten, dann könnt ihr die Ersten sein, die sich die neueste Ausstellung im Springer-Museum anschauen. Otto Gleichmann und der Expressionismus in Hannover ist der Titel und die Vernissage startet ab 19 Uhr. Der Eintritt ist frei.
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0: Tausende Mieter in Hannover mussten keine Nebenkosten nachzahlen. Das kommunale Wohnungsunternehmen KSG hat für rund 5.600 Wohnungen die Nebenkostenabrechnung für das Jahr 2024 zu spät erstellt. Was das für das Unternehmen bedeutet, hört ihr um halb in den nächsten Hannover News. Jetzt ist es 10 Uhr.
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2: Ich bin Dirk Zeitler. In gleich drei Bundesländern sind gestern Hitzerekorde gemessen worden. Da wird viel über den Schutz vor solch extremen Temperaturen diskutiert. Die weitaus meisten Menschen in Deutschland sind der Ansicht, dass hierzulande nicht genug dafür getan werde. Im ZDF-Politbarometer hielten 83% der Befragten den Hitzeschutz für unzureichend. Während sich die Waldbrandlage in Frankreich und Spanien entspannt, ist die Situation in Griechenland und der Türkei weiter angespannt. Die von hoher Trockenheit und Hitze begünstigten Brände werden vom kräftigen Wind weiter angefacht und machen der Feuerwehr sehr zu schaffen.
3: Besonders auf Kreta treiben teils orkanartige Winde die Flammen immer wieder an und machen die Löscharbeiten zu einem echten Kraftakt. Hoffnung macht der Wetterbericht. Der Wind soll im Laufe des Abends nachlassen, dann könnten endlich auch Löschflugzeuge wieder sicher zum Einsatz kommen. Aus Athen, Takis Zafos.
2: Verbraucherinnen und Verbraucher in Deutschland haben jetzt das Recht auf Reparatur von Geräten. Der Bundestag hatte das Gesetz zur Förderung der Reparatur von Waren bereits Ende Juni beschlossen. Heute tritt es in Kraft.
4: Ob Waschmaschinen, Handys oder E-Bikes, wer elektrische Geräte herstellt, ist mit dem neuen Gesetz dazu verpflichtet, die Produkte während der üblichen Lebensdauer zu reparieren, und zwar zu einem angemessenen Preis. Außerdem müssen die Geräte ab jetzt so gebaut werden, dass man sie auch reparieren kann. Vor allem Smartphones wurden ja zuletzt häufig so hergestellt, dass sich der Akku gar nicht austauschen lässt. Mit dem neuen Gesetz setzt die Bundesregierung eine Richtlinie der Europäischen Union um. Damit sollen Verbraucherrechte gestärkt und Elektroschrott reduziert werden. Fiona Reinhardt, Nachrichtenredaktion.
2: Nach der WM-Boykottdrohung der europäischen Verbände hat FIFA-Präsident Infantino den nächsten Rückschlag hinnehmen müssen. Auch der für Nord- und Mittelamerika sowie die Karibik zuständige Kontinentalverband lehnt die Investorenpläne ab. Gegen die Stimmen der Europäer und aus Nord- und Mittelamerika dürfte es für Infantino schwierig werden, eine Mehrheit zu erreichen.
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0: Heute Morgen ist es noch ganz schön grau bei uns in der Region, aber schon warm mit 20 Grad in Bodfeld, in Ledeburg und in der Wedemark. 29 Grad sind im Laufe des Tages noch drin und später lockert es auch auf, also die Sonne kommt noch zum Start ins Wochenende durch. Es kann aber auch noch ein bisschen Regen geben, also wenn ihr heute Abend rausgeht, euch was Schönes anschaut oder auch auf dem Maschseefest unterwegs seid, ein Regenschirm ist vielleicht doch nochmal eine ganz gute Idee. Das Wochenende soll dann aber trocken bleiben bei einem Mix aus Wolken und Sonnenschein. Dazu morgen 24 Grad. Am Sonntag sind es 29.
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0: Vorsicht auf der A2 Richtung Dortmund. Bei der Ausfahrt Wunstorf-Lute steht ein defekter LKW im Kurvenbereich. Dann A7 Richtung Hamburg. Da ist die Ausfahrt Mellendorf aktuell gesperrt. Es laufen nämlich Bauarbeiten. Nochmal die A7 Richtung Hannover diesmal am Dreieck Hannover Nord an der Überleitung zur A352 Richtung Hannover West wird auch gebaut und deswegen ist die Ausfahrt auch aktuell gesperrt. Und noch eine Sperrung in Neustadt am Rübenberge. Da ist der Bahnübergang an der Siemensstraße für beide Richtungen gesperrt und zwar an der Eisenbahn bzw. zwischen an der Eisenbahn und der B442. Und sonst gibt's noch eine Blitzermeldung, die gerade reingekommen ist. Da steht ein Blitzer an der Fahrenwalder Straße, wenn ihr stadtauswärts unterwegs seid. Und zwar kurz nach dem Fahrradladen, da steht ein grauer Blitzer-Caddy. Los geht's, gute Fahrt. Denkt dran, Hannover fährt fair. Und ja, natürlich will ich noch Danke sagen. Michael hat den Blitzer gemeldet. Könnt ihr auch so machen. So, jetzt aber erstmal gute Fahrt.
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0: Und ich merke gerade, es wird ganz, ganz dringend Zeit, irgendwie noch mal ein bisschen Energie reinzukriegen. Ich werde mir deswegen jetzt gleich einen Kaffee oder einen Tee machen. Irgendwas, was ein bisschen aufputscht. Und ihr, ja, ihr könnt euch freuen auf eine sehr nette Aktion, die wir hier bei uns bei Radio Hannover haben. Unsere Seepferdchen-Aktion. Und da werden gerade wieder Schwimmabzeichen gemacht. Eine sehr süße Geschichte habe ich deswegen gleich für euch hier auf der 100,9.

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0: schönen Freitagvormittag mit eurer Stimme der Stadt. Wir hier bei Radio Hannover, wir haben ja wirklich viele tolle Aktionen, aber meine absolute Lieblingsaktion ist definitiv unsere Seepferdchenkurse, die wir zusammen mit unseren Partnern organisieren für Kids aus der Region Hannover. Und deswegen freue ich mich besonders, dass sie heute Morgen angerufen hat. Anna Pronier aus Burgdorf, eine Mama, die eben für ihre Tochter hier bei uns einen Seepferdchenkurs gewonnen hat. Und ja, was sollen wir sagen? Das Seepferdchen ist da.
1: Ah, juhu, endlich!
0: Das ist so, so toll und ich freue mich so sehr, dass du dich bei uns gemeldet hast und so ein bisschen geschildert hast, wie es war. Deine Tochter Elena, die konnte ja auch ganz, ganz lange das Seepferdchen gar nicht machen, ne?
1: Ja, genau, weil die hat eine sehr schwere Hautkrankheit und die ist nicht ansteckend, aber die hat einen sehr langen Leidensweg jetzt beschert. Und deswegen durfte sie nicht ins Schwimmbad oder ins See oder ins Freibad. Und jetzt aber endlich wird es so ein bisschen besser mit sehr starken Medikamenten. Und jetzt durfte sie dann endlich ins Schwimmbad und an diesem kostenlosen Seepferdchenkurs teilnehmen. Und sie hat es geschafft. Juhu,
0: das,
1: immer noch.
0: Das ist so, so richtig, richtig toll. Wie war das für dich als Mama, so deine Tochter zu sehen, endlich im Wasser und endlich ja ihre ersten Bahnen, wie sie die ersten Bahnen da macht?
1: Ja, sehr, sehr erleichternd, weil es ist ja schon toll, wenn das Kind schwimmen kann. Das ist ja auch sehr wichtig immer, dieses Schwimmen. Und wir waren total stolz auf sie und wir waren auch total begeistert von den Schwimmlehrern, die Christine und die Silvia und der Bernd und der Stefan, die sich so liebevoll um diese Kinder gekümmert haben und so geduldig und wirklich das Beste gegeben haben. Das ist echt schön, auch vom Beckenrand aus zu sehen. Das ist echt toll.
0: Da kann ich mich nur anschließen. An dieser Stelle nochmal ganz großen Dank an das ganze Team, durch das unsere Radio Hannover Seepferdchen-Aktion möglich wird.
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0: Es ist 10:30.
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2: Mit Maike Meitsch. Guten Tag. Tausende Mieter in Hannover mussten keine Nebenkosten nachzahlen. Wie die HAZ berichtet, hat das kommunale Wohnungsunternehmen KSG Hannover für rund 5.600 Wohnungen die Nebenkostenabrechnung für das Jahr 2024 zu spät erstellt. Dadurch konnte die KSG mögliche Nachforderungen nicht mehr geltend machen. Im Schnitt geht es um eine Summe von etwa 80 Euro pro betroffenem Haushalt. Insgesamt ist dem Unternehmen, dem Bericht zufolge, damit ein Schaden von bis zu 450.000 Euro entstanden. Die KSG führt die verspäteten Abrechnungen im Wesentlichen auf eine unvorhergesehene Personalfluktuation zurück, durch die dem Unternehmen Spezialwissen verloren gegangen sei. Die KSG hat inzwischen eine Taskforce eingerichtet, die Versäumnisse analysiert und die Abläufe angepasst hat. Das Land Niedersachsen unterstützt Spanien im Kampf gegen die schweren Waldbrände. Wie das Innenministerium mitteilte, haben sich speziell ausgebildete Feuerwehrkräfte aus den Landkreisen Celle und Heidekreis auf den Weg gemacht. Mit dabei sind auch spezielle Waldbrand-Tanklöschfahrzeuge. Der Einsatz ist auf 2 Wochen ausgelegt. Niedersachsens Innenministerin Daniela Behrens bezeichnete die aktuellen Bilder aus den betroffenen Gebieten als erschreckend und betonte die Bedeutung der europäischen Zusammenarbeit im Katastrophenschutz.
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2: Auf Bahnfahrten im Raum Hannover, Göttingen, Wolfsburg und Hildesheim soll es zu sexuellen Übergriffen gekommen sein. Heute steht deshalb ein Mann vor dem Amtsgericht Hannover. Ihm wird vorgeworfen, zwischen April und Juli 2024 in 7 Fällen Frauen in Regional- und Fernzügen belästigt zu haben. Laut Anklage soll er dabei körperlichen Kontakt gesucht und die Frauen angefasst haben. Hannover 96 feiert morgen am Samstag die Saisoneröffnung in der Heinz-von-Heiden-Arena. Erstmals können Fans das Stadion nach der neuen Bestuhlung in Schwarz-Weiß-Grün erleben. Zum Auftakt gibt es um 14 Uhr ein Testspiel gegen den niederländischen Erstligisten Zwolle. Anschließend steigt das Familienfest mit Bühnenprogramm, der Präsentation der Mannschaft und einer Autogrammstunde mit dem 96-Team.
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3: Ist aktuell noch ganz schön grau bei 21 Grad in Kleefeld, in Isernhagen-Süd und in Seelze. Das soll am Nachmittag aber besser werden. Dann lockert es auf, die Sonne kommt durch und 29 Grad sind heute die Höchstwerte. Es kann auch noch ein bisschen Regen geben. Also wenn ihr dann heute Abend irgendwo unterwegs seid, nehmt noch mal einen Schirm mit. Das Wochenende, ja, eigentlich sehr beständig. Sonne und Wolken im Mix. Es bleibt trocken. Und dazu gibt es morgen 24, am Sonntag 29 Grad.
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3: Vorsicht auf der A2 Richtung Dortmund. Bei der Ausfahrt Wunsdorf-Lute steht aktuell ein defekter LKW im Kurvenbereich. Dann wird gebaut auf der A7 Richtung Hamburg. Deswegen ist aktuell die Ausfahrt Mellendorf gesperrt. Nochmal die A7, diesmal Richtung Hannover, am Dreikanover Nord an der Überleitung zur A352. Richtung Hannover West auch eine Baustelle. Deswegen ist die Ausfahrt aktuell gesperrt. Und noch eine Sperrung in Neustadt am Rübenberge in der Siemensstraße, da ist der Bahnübergang gesperrt zwischen an der Eisenbahn und der B442. Da wo es geht, gute Fahrt und denkt dran,

Achtung Autofahrer, hier ist Radio Hannover, der Verkehrsservice. Es gibt eine Meldung für die A7 Richtung Hannover bei der Ausfahrt Großburg-Wedel. Da liegen nämlich aktuell Metallteile auf der Straße. Es gibt eine Meldung für die A7 Richtung Hannover bei der

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0: Das Land Niedersachsen unterstützt Spanien im Kampf gegen die schweren Waldbrände. Es wurden speziell ausgebildete Feuerwehrkräfte auf den Weg geschickt. Ein Thema in den Hannover News um halb. Jetzt ist es 11 Uhr.
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2: Ich bin Dirk Zeitler. Die Zahl der Arbeitslosen in Deutschland ist im Juli im Vergleich zum Vormonat um 71.000 gestiegen und hat damit die 3-Millionen-Marke überschritten. Das teilte die Bundesagentur für Arbeit in Nürnberg mit. Die Arbeitslosenquote stieg im Vergleich zum Vormonat um 0,2 Punkte auf 6,4%. In gleich drei Bundesländern sind gestern Hitzerekorde gemessen worden. Da wird viel über den Schutz vor solch extremen Temperaturen diskutiert. Die weitaus meisten Menschen in Deutschland sind der Ansicht, dass hierzulande nicht genug dafür getan werde. Im ZDF-Politbarometer hielten 83% der Befragten den Hitzeschutz für unzureichend.
3: Parks und Grünanlagen, schattenspendende Bäume an den Straßen, Trinkbrunnen, entsiegelte Flächen und die Öffnung kühler öffentlicher Räume wie Bibliotheken. All das kann helfen, die Gluthitze in der Stadt erträglicher zu machen. Nur klappt das nach Ansicht der meisten derzeit nicht sonderlich gut. Gerade mal jeder Zehnte hält den Hitzeschutz hierzulande für ausreichend. Gleichzeitig wächst die Sorge vor weiteren Wetterextremen in der Zukunft. Tanja Wagner, Nachrichtenredaktion.
2: Nach der WM-Boykottdrohung der europäischen Verbände hat FIFA-Präsident Infantino den nächsten Rückschlag hinnehmen müssen. Auch der für Nord- und Mittelamerika sowie die Karibik zuständige Kontinentalverband lehnt die Investorenpläne ab.
4: Wir dürfen den Fußball nicht zum Spielball von Investoren machen. DFB-Präsident Neuendorf unterstreicht im Fernsehinterview die Drohung der Europäischen Fußballunion UEFA, notfalls an Weltmeisterschaften nicht mehr teilzunehmen. Zwar hat die FIFA erklärt, man respektiere die Bedenken, zurückgezogen hat der Weltverband seine umstrittenen Investorenpläne aber nicht. Doch nachdem sich nun auch der Verband für Nord- und Mittelamerika dagegen ausgesprochen hat, wird es eng für FIFA-Boss Infantino, noch eine Mehrheit dafür zu bekommen. Thomas Thonfeld, Sportredaktion.
2: Die Konsumentinnen und Konsumenten in Deutschland greifen zu verschiedenen Anlässen immer häufiger zu alkoholfreien Biersorten. Laut einer YouGov-Umfrage punktet alkoholfreies Bier vor allem im gesundheitlichen Kontext. Beim oder nach dem Sport wird es doppelt so häufig getrunken wie alkoholhaltiges Bier. Vor allem jüngere Menschen schätzen nach der körperlichen Betätigung die gebrauten Durstlöscher ohne Alkohol.
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0: 22 Grad und bewölkt in Stöcken in Hainholz und Rethen. Am Nachmittag mal Sonne, mal Wolken bei bis zu 29 Grad in der Spitze. Auch morgen wird's freundlich. Viele Sonnenstunden bei 24 Grad.
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0: A2 Hannover Richtung Dortmund. Zwischen Wunstorf-Lute und Wunstorf-Kohlenfeld steht ein defekter LKW auf dem rechten Fahrstreifen. A7 Hamburg Richtung Hannover. In der Einfahrt Großburg-Wedel liegen Metallteile auf der Fahrbahn. Auch hier gibt es eine gefährliche Situation in der Einfahrt. Fahrt vorsichtig.
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1: Das sind die ersten Börsendaten vom Freitagvormittag. Der DAX leicht im Plus bei 25.000 und knapp 700 Punkten. Über 1% mehr als gestern zum Börsenschluss. Der Euro klettert auch auf die Marke von einem US-Dollar 15, legt damit leicht zu. Auch der Goldpreis steigt auf nun 4.110 US-Dollar. Und der Ölpreis fällt um über 1% auf unter 84 US-Dollar pro Barrel. Infineon, Siemens Energy und Hochtief vorne, Zalando, SAP und Adidas am Ende der Kursliste zu finden. Wir schauen da später nochmal drauf.
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1: Mit Maike Meitsch. Guten Tag. Tausende Mieter in Hannover mussten keine Nebenkosten nachzahlen. Wie die HAZ berichtet, hat das kommunale Wohnungsunternehmen KSG Hannover für rund 5.600 Wohnungen die Nebenkostenabrechnung für das Jahr 2024 zu spät erstellt. Dadurch konnte die KSG mögliche Nachforderungen nicht mehr geltend machen. Im Schnitt geht es um eine Summe von etwa 80 Euro pro betroffenem Haushalt. Insgesamt ist dem Unternehmen, dem Bericht zufolge, damit ein Schaden von bis zu 450.000 Euro entstanden. Die KSG führt die verspäteten Abrechnungen im Wesentlichen auf eine unvorhergesehene Personalfluktuation zurück, durch die dem Unternehmen Spezialwissen verloren gegangen sei. Die KSG hat inzwischen eine Taskforce eingerichtet, die Versäumnisse analysiert und die Abläufe angepasst hat. Das Land Niedersachsen unterstützt Spanien im Kampf gegen die schweren Waldbrände. Wie das Innenministerium mitteilte, haben sich speziell ausgebildete Feuerwehrkräfte aus den Landkreisen Celle und Heidekreis auf den Weg gemacht. Mit dabei sind auch spezielle Waldbrand-Tanklöschfahrzeuge. Der Einsatz ist auf 2 Wochen ausgelegt. Niedersachsens Innenministerin Daniela Behrens bezeichnete die aktuellen Bilder aus den betroffenen Gebieten als erschreckend und betonte die Bedeutung der europäischen Zusammenarbeit im Katastrophenschutz.
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1: Die Bundespolizei hat in Hannover 4 mutmaßliche Graffiti-Sprayer festgenommen. Die 3 Männer und eine Frau sollen in der Nacht eine abgestellte S-Bahn in Hainholz besprüht haben. In ihrem Mietwagen fanden die Beamten mehr als 40 Sprühdosen und weiteres Beweismaterial. Gegen die 4 wird jetzt wegen Sachbeschädigung ermittelt. Auf Bahnfahrten im Raum Hannover, Göttingen, Wolfsburg und Hildesheim soll es zu sexuellen Übergriffen gekommen sein. Heute steht deshalb ein Mann vor dem Amtsgericht Hannover. Ihm wird vorgeworfen, zwischen April und Juli 2024 in 7 Fällen Frauen in Regional- und Fernzügen belästigt zu haben. Laut Anklage soll er dabei körperlichen Kontakt gesucht und die Frauen angefasst haben. Hannover 96 feiert morgen am Samstag die Saisoneröffnung in der Heinz-von-Heiden-Arena. Erstmals können Fans das Stadion nach der neuen Bestuhlung in Schwarz-Weiß-Grün erleben. Zum Auftakt gibt es um 14 Uhr ein Testspiel gegen den niederländischen Erstligisten Zwolle. Anschließend steigt das Familienfest mit Bühnenprogramm, der Präsentation der Mannschaft und einer Autogrammstunde.
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1: 23 Grad aktuell in Linden, in Meßburg und Mellendorf. Am Nachmittag ein Sonne-Wolken-Mix bei bis zu 29 Grad. Auch morgen wird's freundlich, viele Sonnenstunden bei 24 Grad.
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1: A2, Hannover Richtung Dortmund. In der Ausfahrt Wunsdorf-Lute steht ein defekter LKW im Kurvenbereich. Hier gibt es eine gefährliche Situation in der Ausfahrt. Ansonsten alles frei. Gute Fahrt.

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0: Nach dem mutmaßlichen Axtangriff auf seine Ex-Freundin Ende Juni in Hannovers Nordstadt gibt es neue Erkenntnisse zu den Verletzungen des Tatverdächtigen. Der 19-Jährige soll sich die schweren Stich- und Schnittverletzungen offenbar selbst zugefügt haben. Ein Thema in den Hannover News um halb. Jetzt ist es 12 Uhr.
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2: Ich bin Dirk Zeitler. Die Zahl der Arbeitslosen in Deutschland ist im Juli im Vergleich zum Vormonat um 71.000 gestiegen und hat damit jetzt knapp die 3-Millionen-Marke geknackt. Das teilte die Bundesagentur für Arbeit in Nürnberg mit.
3: Der Anstieg ist unter anderem mit der Jahreszeit zu erklären. Viele Unternehmen gehen in die Sommerpause, stellen oft erst danach wieder neu ein. Gleichzeitig gehen Ausbildungen zu Ende und Schülerinnen und Schüler suchen erst noch nach ihrem Abschluss nach der passenden Stelle. Die gute Nachricht, auch wenn es rund 28.000 Arbeitslose mehr gibt als im Vorjahresmonat, spricht das IFO-Institut davon, dass sich der Arbeitsmarkt gerade etwas stabilisiert. Oliver Urbanke, Nachrichtenredaktion.
2: Bei einer über Polen abgestürzten Rakete handelt es sich nach Angaben der Regierung in Warschau tatsächlich um einen russischen Marschflugkörper. Wir können mit voller Verantwortung bestätigen, dass es sich um eine russische CH-101-Rakete handelt, sagte Vizeverteidigungsminister Tomczyk. Dies sei ein Marschflugkörper, der potenziell sehr gefährlich sei und auch Atomsprengköpfe transportieren könne. Die Rakete sei beim Aufprall explodiert. Im Streit um mit künstlicher Intelligenz generierte Songs hat das Landgericht München I einer Klage der Musikverwertungsgesellschaft GEMA in weiten Teilen stattgegeben. Das US-Unternehmen Suno darf ohne Einwilligung der GEMA bestimmte Musikwerke nicht vervielfältigen oder vervielfältigen lassen, sagte die Vorsitzende Richterin. Dasselbe gelte für das Training der KI.
4: Konkret geht's um Atemlos, Daddy Cool und andere Songs. Mit diesen Liedern und mit Hilfe von KI hat das Tool neue Songs generiert. Aber die, sagt die GEMA, unterscheiden sich kaum vom Original. Stimmt nicht, sagt die Gegenseite, und die Songs würden noch nicht abgespeichert. Doch das Gericht hat nun das Urheberrecht gestärkt, auch von deutschen Künstlern. Die US-Firma kann allerdings noch Berufung einlegen. Claudia Wächter, Nachrichtenredaktion.
2: Die Menschen in Deutschland greifen zu verschiedenen Anlässen immer häufiger zu alkoholfreien Biersorten. Laut einer YouGov-Umfrage punktet alkoholfreies Bier vor allem im gesundheitlichen Kontext. Beim oder nach dem Sport wird es doppelt so häufig getrunken wie alkoholhaltiges Bier. Vor allem jüngere Menschen schätzen nach der körperlichen Betätigung die gebrauten Durstlöscher ohne Alkohol.
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0: Mal Sonne, mal Wolken heute bei aktuell 24 Grad in Finnhorst, in Kleefeld und Empelde. Der Freitag, der zeigt sich insgesamt freundlich bei bis zu 29 Grad. Morgen viel Sonne bei 24 Grad und ab Sonntag wird es wieder heißer.
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0: Alles frei auf den Straßen, es sind keine Staus gemeldet. Gute Fahrt.
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1: Mit Maike Meitsch. Guten Tag. Nach dem mutmaßlichen Axtangriff auf seine Ex-Freundin Ende Juni in Hannovers Nordstadt gibt es neue Erkenntnisse zu den Verletzungen des Tatverdächtigen. Wie die neue Presse mit Verweis auf die Staatsanwaltschaft berichtet, soll sich der 19-Jährige die schweren Stich- und Schnittverletzungen offenbar selbst zugefügt haben. Hinweise auf weitere Beteiligte gibt es laut den Ermittlern nicht. Sie gehen von einer Beziehungstat aus. Der 19-Jährige befindet sich inzwischen in Untersuchungshaft. Er soll seine Ex-Freundin bei einem Gespräch in ihrer Wohnung an der Herrenhäuser Straße mit einer Axt angegriffen haben. Die 18-Jährige wurde lebensgefährlich verletzt, musste notoperiert werden und lag zeitweise im Koma. Der tatverdächtige Ex-Freund wurde später schwer verletzt im Eingangsbereich der Herrenhäuser Kirche aufgefunden. Die Ermittlungen dauern an. Autofahrer auf der A2 bei Hannover müssen sich an diesem Wochenende auf Sperrungen einstellen. Zwischen dem Autobahndreieck Hannover West und der Anschlussstelle Bodfeld wird die Fahrbahn in Richtung Berlin erneuert. Dafür setzt die Autobahn GmbH auf eine sogenannte Turbobaustelle. Die Arbeiten sollen rund 58 Stunden dauern. Die Sperrung beginnt heute Abend gegen 19 Uhr und soll Montag früh um 5 beendet sein. Der Verkehr wird über die A352 und die A7 zum Autobahnkreuz Hannover Ost umgeleitet. Dort wird mit mehr Verkehr gerechnet, unter anderem im Bereich des Flughafens. Eine zweite Bauphase ist für das nächste Wochenende geplant.
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1: Die Bundespolizei hat in Hannover 4 mutmaßliche Graffiti-Sprayer festgenommen. Die 3 Männer und eine Frau sollen in der Nacht eine abgestellte S-Bahn in Hainholz besprüht haben. In ihrem Mietwagen fanden die Beamten mehr als 40 Sprühdosen und weiteres Beweismaterial. Gegen die 4 wird jetzt wegen Sachbeschädigung ermittelt. Eine Führerscheinprüfung unter falschem Namen beschäftigt das Amtsgericht Hannover. Ein Mann soll im Jahr 2022 beim TÜV Nord die theoretische Prüfung für jemand anderen abgelegt haben. Laut Anklage soll er sich mit einem fremden Ausweis ausgewiesen und die Daten der anderen Person am Computer bestätigt haben. Die Prüfung soll er bestanden haben. Niedersachsen unterstützt Spanien im Kampf gegen die schweren Waldbrände. Speziell ausgebildete Feuerwehrkräfte aus den Landkreisen Celle und Heidekreis helfen bei den Löscharbeiten vor Ort. Mit dabei sind spezielle Waldbrand-Tanklöschfahrzeuge. Der Einsatz ist zunächst für 14 Tage geplant.
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1: Mal Sonne, mal Wolken heute bei aktuell 25 Grad in Anderten, in Engelbostel und Wettbergen. Der Freitag zeigt sich insgesamt freundlich bei bis zu 29 Grad. Morgen viel Sonne bei 24 Grad und ab Sonntag wird es noch mal heißer.
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1: L193 zwischen Espacke und Grindau gibt es eine Sperrung. Dort hat es einen Unfall gegeben. Ansonsten aber alles frei. Gute Fahrt.

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0: Nach dem mutmaßlichen Axtangriff auf seine Ex-Freundin Ende Juni in Hannover gibt es neue Erkenntnisse zu den Verletzungen des Tatverdächtigen. Der 19-Jährige soll sich die schweren Stich- und Schnittverletzungen offenbar selbst zugefügt haben. Ein Thema in den Hannover News um halb. Jetzt ist es 13 Uhr.
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2: Ich bin Dirk Zeitler. Im weltweiten Streit um seine Investorenpläne hat FIFA-Präsident Infantino Berichten zufolge einen engen Vertrauten verloren. Der hochrangige FIFA-Berater Carlos Cordero trat aus Protest gegen das Vorhaben zurück, wie der Sender Sky News unter Verweis auf eine Stellungnahme meldet. Cordero betonte demnach, an den Plänen nicht beteiligt gewesen zu sein und diese entschieden abzulehnen. Die Zahl der Arbeitslosen in Deutschland ist im Juli im Vergleich zum Vormonat um 71.000 gestiegen und hat damit knapp die 3-Millionen-Marke geknackt. Das teilte die Bundesagentur für Arbeit in Nürnberg mit.
3: Der Anstieg ist unter anderem mit der Jahreszeit zu erklären. Viele Unternehmen gehen in die Sommerpause, stellen oft erst danach wieder neu ein. Gleichzeitig gehen Ausbildungen zu Ende und Schülerinnen und Schüler suchen erst noch nach ihrem Abschluss nach der passenden Stelle. Die gute Nachricht, auch wenn es rund 28.000 Arbeitslose mehr gibt als im Vorjahresmonat, spricht das IFO-Institut davon, dass sich der Arbeitsmarkt gerade etwas stabilisiert. Oliver Urbanke, Nachrichtenredaktion.
2: Im Streit um mit künstlicher Intelligenz generierte Songs hat das Landgericht München I einer Klage der Musikverwertungsgesellschaft GEMA in weiten Teilen stattgegeben. Das US-Unternehmen Suno darf ohne Einwilligung der GEMA bestimmte Musikwerke nicht vervielfältigen oder vervielfältigen lassen, sagte die Vorsitzende Richterin. Dasselbe gelte für das Training der KI.
4: Konkret geht's um Atemlos, Daddy Cool und andere Songs. Mit diesen Liedern und mithilfe von KI hat das Tool neue Songs generiert. Aber die, sagt die GEMA, unterscheiden sich kaum vom Original. Stimmt nicht, sagt die Gegenseite, und die Songs würden noch nicht abgespeichert. Doch das Gericht hat nun das Urheberrecht gestärkt, auch von deutschen Künstlern. Die US-Firma kann allerdings noch Berufung einlegen. Claudia Wächter, Nachrichtenredaktion.
2: Die Ölpreise sind nach Meldungen über zunehmende Schiffstransporte aus den Fördergebieten am Persischen Golf weiter gesunken. Zwar haben sich die USA und der Iran gestern erneut mit gegenseitigen Militärschlägen überzogen, Marktbeobachter wiesen aber darauf hin, dass der Schiffsverkehr durch die Straße von Hormuz in den vergangenen Tagen wieder zugenommen habe.
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0: Ein Sonne-Wolken-Mix heute bei aktuell 25 Grad in Großbuchholz in Ledeburg und Wennigsen. Der Freitag, der zeigt sich insgesamt freundlich bei bis zu 29 Grad. Morgen viel Sonne bei 24 Grad. Ab Sonntag wird es nochmal heiß bei um die 30 Grad. Es bleibt sonnig.
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0: A7 Hannover Richtung Kassel zwischen dem Dreieck Hannover Süd und Hildesheim 7 Kilometer Stau vor der Baustelle. A7 Kassel Richtung Hannover zwischen der Raststätte Hildesheimer Börde und dem Dreieck Hannover Süd 8 Kilometer Stau. Da wo es geht, eine gute Fahrt.
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0: Endlich Freitag. 13.30 Uhr gleich.
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2: Mit Maike Meitsch. Guten Tag. Nach dem mutmaßlichen Axtangriff auf seine Ex-Freundin Ende Juni in Hannover gibt es neue Erkenntnisse zu den Verletzungen des Tatverdächtigen. Wie die neue Presse mit Verweis auf die Staatsanwaltschaft berichtet, soll sich der 19-Jährige die schweren Stich- und Schnittverletzungen offenbar selbst zugefügt haben. Hinweise auf weitere Beteiligte gibt es laut den Ermittlern nicht. Sie gehen von einer Beziehungstat aus. Der 19-Jährige befindet sich inzwischen in Untersuchungshaft. Er soll seine Ex-Freundin bei einem Gespräch in ihrer Wohnung an der Herrenhäuser Straße mit einer Axt angegriffen haben. Die 18-Jährige wurde lebensgefährlich verletzt, musste notoperiert werden und lag zeitweise im Koma. Der tatverdächtige Ex-Freund wurde später schwer verletzt im Eingangsbereich der Herrenhäuser Kirche aufgefunden. Die Ermittlungen dauern an. Autofahrer auf der A2 bei Hannover müssen sich an diesem Wochenende auf Sperrungen einstellen. Zwischen dem Autobahndreieck Hannover West und der Anschlussstelle Bothfeld wird die Fahrbahn in Richtung Berlin erneuert. Dafür setzt die Autobahn GmbH auf eine sogenannte Turbobaustelle. Die Arbeiten sollen rund 58 Stunden dauern. Die Sperrung beginnt heute Abend gegen 19 Uhr und soll Montag früh um 5 beendet sein. Der Verkehr wird über die A352 und die A7 zum Autobahnkreuz Hannover Ost umgeleitet. Dort wird mit mehr Verkehr gerechnet, unter anderem im Bereich des Flughafens. Eine zweite Bauphase ist für das nächste Wochenende geplant.
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2: Die Bundespolizei hat in Hannover 4 mutmaßliche Graffiti-Sprayer festgenommen. Die 3 Männer und eine Frau sollen in der Nacht eine abgestellte S-Bahn in Hainholz besprüht haben. In ihrem Mietwagen fanden die Beamten mehr als 40 Sprühdosen und weiteres Beweismaterial. Gegen die 4 wird jetzt wegen Sachbeschädigung ermittelt. Auf einem Stoppelfeld im Neustädter Ortsteil Schneeren sind gestern rund 60 Heuballen in Brand geraten. Das Feuer griff auch auf ein angrenzendes Waldstück über. Die Feuerwehr konnte eine weitere Ausbreitung aber verhindern und bekämpfte die Flammen mit rund 140 Einsatzkräften. Die Brandursache ist noch unklar. Hannover 96 feiert morgen am Samstag die Saisoneröffnung in der Heinz-von-Heiden-Arena. Erstmals können Fans das Stadion nach der neuen Bestuhlung in Schwarz-Weiß-Grün erleben. Zum Auftakt gibt es um 14 Uhr ein Testspiel gegen den niederländischen Erstligisten Zwolle. Anschließend steigt das Familienfest mit Bühnenprogramm, der Präsentation der Mannschaft und einer Autogrammstunde.
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0: Es war ja wieder sehr unterschiedlich in der Region, wie viel vom Gewitter spürbar war. Bei unseren Räten ist nicht viel runtergekommen. Heute bleiben wir generell gewitterfrei erstmal. 25 Grad mäßig in Bothfeld, in Großmunzel, 25 Grad in Finnhorst. Dazu jetzt am Nachmittag freundlicher als am Vormittag. 29 Grad ist der Höchstwert heute, morgen 24, am Sonntag wieder 29. Regenwahrscheinlichkeit ist erstmal runtergegangen. Es bleibt auch am Wochenende schön sonnig.
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0: Mit Gegenständen auf der B6, Messeschnellweg, Hildesheim Richtung Hannover, Kreuz Seelhorst, Überleitung zur B65 Richtung Braunschweig. Gegenstände auf der Fahrbahn, das soll ein größeres Plastikteil sein. Dann die L193, Heidekreis zwischen Esbacke und Grindau in beiden Richtungen aktuell gesperrt nach einem Unfall. L193 gesperrt zwischen Esbacke und Grindau und Stau auf der A7 Hannover Richtung Kassel. Da wird ja gebaut zwischen dem Dreieck Hannover Süd und Hildesheim. Hier 9 Kilometer Stau, braucht ihr ordentlich länger. Ich wünsche euch trotzdem eine gute und sichere Fahrt. Und The Cure liefern das Motto für heute. Friday, I'm in love.

0: Die Bangles mit einfach guter Musik am Freitag für euch. Radio Hannover hier und der Verkehrsservice. Es liegen nämlich Gegenstände auf der B6, Messeschnellweg, Hildesheim Richtung Hannover, Kreuz Seelhorst, Überleitung zur B65 Richtung Braunschweig, da Plastikteile auf der Fahrbahn. Ich wünsche euch eine gute und sichere Fahrt, gleich mit neuem Soulpop aus London.
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0: Macht ihr das eigentlich auch noch? Postkarten schreiben? Oder habt ihr vielleicht schon welche bekommen? Roddy Frame war das mit einfach guter Musik am Freitag. Postcard, 14 Uhr gleich. In Basinghausen hat eine 79-jährige Autofahrerin auf einem Tankstellengelände einen hohen Sachschaden verursacht. Die Frau hat nach bisherigen Erkenntnissen Gas und Bremse verwechselt. Das ist Thema in den Hannover News. Das nächste Mal um 2:30.
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2: Ich bin David Riemer. FIFA-Präsident Infantino hat im Streit um seine Investorenpläne offenbar einen engen Vertrauten verloren. Der hochrangige Berater Cordero trat laut mehrerer Medien aus Protest zurück. Demnach erklärte Cordero, er lehne den geplanten Verkauf von Anteilen an der Fußball-WM entschieden ab. Zuvor hatten bereits mehrere Verbände Widerstand angekündigt. Nach den öffentlichen Äußerungen hätte Infantino für seine Pläne innerhalb der FIFA derzeit wohl keine Mehrheit mehr. Gute Nachrichten für Azubis. Wer in einem Betrieb mit Tarifvertrag lernt, verdient deutlich mehr als noch vor ein paar Jahren. Im Durchschnitt sind die Ausbildungsverträge im vergangenen Jahr um fast 7% gestiegen. Stärker als die normalen Löhne. Das haben Experten der Hans-Böckler-Stiftung errechnet.
3: Für die meisten bedeutet das, schon im ersten Lehrjahr gibt's mehr als 1.000 Euro pro Monat, also auch mehr als Studierende mit der maximalen BAföG-Förderung bekommen. Azubis sollen möglichst auf eigenen Beinen stehen, heißt das Ziel der Gewerkschafter. Aber es gibt auch große Unterschiede. Gut verdienen Azubis zum Beispiel im öffentlichen Dienst, in der Pflege, aber auch in der Baubranche. Im Friseurhandwerk dagegen gibt's deutlich weniger. Claudia Wächter, Nachrichtenredaktion.
2: In gleich 3 Bundesländern sind gestern Hitzerekorde gemessen worden. Da wird viel über den Schutz vor solch extremen Temperaturen diskutiert. Die weitaus meisten Menschen in Deutschland sind der Ansicht, dass hierzulande nicht genug dafür getan werde. Im ZDF-Politbarometer halten 83% der Befragten den Hitzeschutz für unzureichend.
4: Parks und Grünanlagen, schattenspendende Bäume an den Straßen, Trinkbrunnen, entsiegelte Flächen und die Öffnung kühler öffentlicher Räume wie Bibliotheken. All das kann helfen, die Gluthitze in der Stadt erträglicher zu machen. Nur klappt das nach Ansicht der meisten derzeit nicht sonderlich gut. Gerade mal jeder Zehnte hält den Hitzeschutz hierzulande für ausreichend. Gleichzeitig wächst die Sorge vor weiteren Wetterextremen in der Zukunft. Tanja Wagner, Nachrichtenredaktion.
2: Die Zahl der Arbeitslosen in Deutschland ist im Juli im Vergleich zum Vormonat um 71.000 gestiegen und hat knapp die 3-Millionen-Marke überschritten. Das teilte die Bundesagentur für Arbeit in Nürnberg mit. Die Arbeitslosenquote stieg im Vergleich zum Vormonat um 0,2 Punkte auf 6,4%. Arbeitslosigkeit und Unterbeschäftigung nehmen vor allem aus jahreszeitlichen Gründen im Juli spürbar zu. Das sagte ein Agentursprecher.
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0: Also ich bin sehr froh, dass wir jetzt erstmal ein paar Tage leicht unter der 30-Grad-Marke bleiben. 26 Grad haben wir jetzt aktuell am Saalkamp in Hainholz in Lahe. Dazu am Nachmittag freundlicher als heute Vormittag. 29 Grad ist der Höchstwert später. Morgen 24, am Sonntag dann wieder 29. Regenwahrscheinlichkeit ist erstmal runtergegangen. Es bleibt vor allem am Wochenende richtig schön sonnig.
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0: A352 Hannover West Richtung Hannover Nord zwischen Hannover Flughafen und Langenhagen-Kaltenweide. Metallteile auf der Fahrbahn und Stau auf der A7 Hannover Richtung Kassel zwischen dem Dreieck Hannover Süd und Hildesheim. 6 Kilometer Stau vor der Baustelle, es waren schon mal 8 Kilometer, geht vorwärts.
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0: Der Michael hat sich gemeldet, einen Blitzer an der Fahrenwalder Straße gesehen, stadtauswärts kurz nach dem Fahrradladen, steht ein grauer Blitzer-Caddy. Habt ihr was Ähnliches entdeckt? Dann schreibt mir auch sehr gerne heute Nachmittag hier ans Studio über Facebook Blitzer Hannover oder aber ihr schickt mir eine Sprachnachricht an unsere WhatsApp-Nummer. Das ist die 0151 23 13 19 13.
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0: Mit Marisa Porti am Freitag. Wie schön, dass wir kurz vorm Wochenende sind. Stressfrei wird das für Autofahrer aber leider nicht. durch Turbobaustellen auf der A2. Sprechen wir heute Nachmittag genauer drüber. Und ich habe in meiner Sendung auch Details zu den startenden Sommernächten im Gartentheater in Herrenhausen für euch und zum Maschsee-Festprogramm. Schönen Start ins Wochenende.

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0: Gute Nachrichten im Verkehrsservice. Heute Nachmittag, Radio Hannover hier, A352, Hannover West Richtung Hannover Nord. Zwischen Hannover Flughafen und Langenhagen-Kaltenweide keine Metallteile mehr auf der Straße.
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2: Börsendaten an diesem Freitagmittag mit einem DAX leicht im Plus bei 25.000 und rund 800 Pünktchen. Der Euro stagniert bei einem US-Dollar 15, gibt etwas nach, die europäische Gemeinschaftswährung. Der Goldpreis gibt auch nach und liegt bei Werten um 4.050 US-Dollar für die Feinunze. Der Ölpreis klettert jetzt wieder über 84 US-Dollar pro Barrel. Infineon, Siemens Energy und RWE vorne, Scout24, Symrise und Heidelberg Materials heißen die Schlusslichter.
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1: Nobody Knows, Irish Folk und Acoustic Music gibt's heute im Irish Folk im irischen Dorf. Am Südanleger von 19 bis 23 Uhr hört er dort gefühlvolle irische Mucke und akustische Klassiker. Außerdem E-Turner Thai, die Tina Turner Coverband an der Löwenbastion, heute von 19 bis 22 Uhr. Die größten Tina Turner Hits, pure Power und eine Show voll Energie, wer Lust hat, da dabei zu sein. Dann haben wir noch Boss Time an der Maschseequelle, Europas bestes, also angeblich Springsteen Tribute. Das gibt's live an der Quelle heute von 20 bis 23 Uhr.
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0: Kurz vor 2:30 am Freitag, gute Nachrichten von der A7. Der Stau wird immer weniger gerade. Hannover Richtung Kassel zwischen dem Dreieck Hannover Süd und Hildesheim. 6 Kilometer Stau vor der Baustelle. Ich wünsche euch eine gute und sichere Fahrt mit einfach guter Musik hier bei Radio Hannover und gleich einem der bekanntesten Gitarrenriffs überhaupt. Smoke on the Water, Deep Purple, unser Classic Hit, noch vor den Hannover News um 2:30.
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0: Und der Ohrwurm ist da. 14.30 Uhr jetzt am Freitag.
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2: Mit Torben Schulz, guten Tag. Nach dem Fund von 1,7 Millionen Dateien mit Darstellungen sexuellen Missbrauchs von Kindern auf seinen Geräten wird sich ein Richter möglicherweise bald auf der Anklagebank wiederfinden. Der 62-Jährige lebe in Niedersachsen. Vorgeworfen werde ihm der Besitz von Kinder- und jugendpornografischen Schriften, sagte eine Sprecherin des Landgerichts Hannover, der dpa. Derzeit werde geprüft, ob ein Hauptverfahren eröffnet werde. Zuvor hatte die Bild berichtet, demnach ist der angeklagte Richter in Thüringen tätig. Das Landgericht Hannover äußerte sich dazu nicht. Der 62-Jährige befinde sich nicht in Haft, sagte die Sprecherin. Laut Bild hatten Ermittler im August 2024 die Wohnung des Juristen durchsucht. Dabei sollen sie unzählige Bilder und Videos entdeckt haben, die den sexuellen Missbrauch von Kindern zeigen sollen. Die Dateien sollen dem Bericht zufolge auf fast 40 Festplatten, Datensticks und Laptops verteilt gewesen sein. Der Richter selbst wollte sich nicht äußern. Die Arbeitslosigkeit ist in Niedersachsen im Juli saisonbedingt gestiegen. Die Zahl der Arbeitslosen lag bei gut 282.000 Menschen. Das waren knapp 11.700 mehr als im Juni, wie die Regionaldirektion der Bundesagentur für Arbeit in Hannover mitteilte. Die Arbeitslosenquote stieg um 0,2 Punkte auf 6,2%. Ein Anstieg im Juli ist saisonbedingt typisch. Zum Ende des Schul- und Ausbildungsjahres melden sich viele junge Leute zunächst arbeitslos, was die Zahl im Sommer traditionell ansteigen lässt.
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2: In Basinghausen hat eine 79-jährige Autofahrerin auf einem Tankstellengelände in der Steinklippenstraße einen hohen Sachschaden verursacht. Die Frau verwechselte gestern nach bisherigen Erkenntnissen Gas und Bremse, prallte gegen ein Auto und anschließend gegen das Tankstellengebäude. Verletzt wurde niemand. Gegen die Fahrerin wird wegen des Verdachts der Gefährdung des Straßenverkehrs ermittelt. Die Stehlinger Straße in Hannover ist von heute bis einschließlich 10. August gesperrt, und zwar zwischen Mecklenheide und Hansastraße. Das teilt die Stadt mit. Grund ist die Erneuerung der Fahrbahndecke. Die Gewerbegebiete Schwarze Heide und Nordhafen sind demnach weiter erreichbar, Umleitungen sind eingerichtet. Und die seit Mittwoch vermisste Frau aus Dören ist wieder da. Die Polizei hatte eine Öffentlichkeitsfahndung eingeleitet. Nach dem Hinweis einer Bürgerin wurde die 32-Jährige heute im Bereich Mittelfeld angetroffen.
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0: Also gefühlt hat das Gewitter und der Regen heute Nacht die Luft heute Mittag nur noch drückender gemacht. Aber der Nachmittag, da bleibt der Himmel klarer. Wir haben 27 Grad in Hemmingen-Westerfeld, in der Wiedemark 27, in Lehrte. Höchstwert sind 29, morgen 24, am Sonntag wieder 29. Wir bleiben jetzt unter der 30-Grad-Marke erstmal, auf jeden Fall bis zum Montag. Regenwahrscheinlichkeit ist generell runtergegangen. Es bleibt auch am Wochenende bei einem Mix aus Sonne und Wolken.
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0: Neue ungesicherte Unfallstelle auf der A2 Dortmund Richtung Hannover zwischen Wunstorf-Kohlenfeld und Wunstorf-Lute. Unfallstelle auf dem linken Fahrstreifen, der ist blockiert in dem Abschnitt. Dann in der anderen Richtung Gegenstände auf der A2 zwischen Wunstorf-Kohlenfeld und Bad Nenndorf liegt eine Metallplatte quer auf dem mittleren Fahrstreifen und dem rechten Fahrstreifen. Die B6, Hannover-Westschnellweg, Höhe Schwanenburg, der rechte Fahrstreifen blockiert. Hier gab es einen Unfall mit LKW. Und leider wird der Stau auf der A7 jetzt doch wieder mehr. Hannover Richtung Kassel. Zwischen dem Dreieck Hannover Süd und Hildesheim hatten wir schon mal 6 Kilometer Stau vor der Baustelle. Das sind jetzt dann doch wieder 8. Sobald sich da was verändert, sage ich euch Bescheid. Hab jetzt erstmal Belinda Carlisle für euch.

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0: Viertel vor drei am Freitag, ihr hört Radio Hannover und das war gestern ja echt noch Glück mit dem Maschseefest, dass das doch noch stattfinden konnte, das Gewitter nicht ganz so schlimm war. Vielleicht geht ihr heute ja direkt schon wieder hin zum Start ins Wochenende. Wer keine Lust hat auf Trubel am Nordufer, für den hat Kollegin...
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0: Sonnenuntergang in den Herrenhäuser Gärten und dazu Live-Musik von Searching for Home. Die Sommernächte im Gartentheater starten mit einer Band, der man vorwerfen könnte, sie wüssten nicht, was sie wollen, weil sie Pop mit Jazz, Funk, Indie-Rock, Klassik und Weltmusik kombinieren.

0: Ich finde, dieser Mix macht auf jeden Fall Sinn. Searching for Home spielen bei den Sommernächten im Gartentheater. Das Konzert in den Herrenhäuser Gärten geht los um 20.30 Uhr. Und wer danach noch nicht nach Hause will, kann auch so ein bisschen bleiben. Ab 10 Uhr wird der große Garten dann wieder festlich beleuchtet. Oder aber, ihr wollt Stimmung wie bei Eminem im Film 8 Mile erleben. One-on-One-Rap-Duelle im Schiheins heute Abend um 20 Uhr mit talentierten Freestylern der Szene, die um den Champion-Titel kämpfen. Und Rapper aus Hannover sind auch am Start. Schönen Feierabend euch.
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0: Adios Lepido, einer unserer Sommerhits hier bei Radio Hannover. Ja, und woran merkt man, dass ich dringend Wochenende brauche? Daran, dass ich nicht mal mehr weiß, welche Veranstaltungstipps ich für euch gemacht habe. Naja, Hauptsache ihr bekommt einfach gute Musik hier bei uns.
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0: Alive and Kicking. Einfach gute Musik zum Start ins Wochenende für euch. Radio Hannover am Freitag. Bitte nach wie vor auf der A2 aufpassen. Dortmund Richtung Hannover zwischen Wunstorf-Kohlenfeld und Wunstorf-Lute. Eine ungesicherte Unfallstelle auf dem linken Fahrstreifen. Der ist blockiert gerade zwischen Wunstorf-Kohlenfeld und Wunstorf-Lute. Also auf der A2 vorsichtig sein. Ich wünsche euch eine gute und sichere Fahrt. Gleich mit neuer Musik von Ray Dalton. Got That High. Gibt's noch vor den News um 15 Uhr hier bei uns.
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0: Der war ja auch gerade erst vor den Toren Hannovers in Bad Nenndorf bei der Landesgartenschau. Neue Musik von Ray Dalton am Freitag. Die Arbeitslosigkeit hier in Niedersachsen ist im Juli saisonbedingt gestiegen. Die Zahl der Arbeitslosen lag bei gut 282.000 Menschen. Mehr Details zum Thema bei uns in den Hannover News um 3:30. Jetzt ist es 3:15.
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2: Ich bin David Riemer. Im Streit um die umstrittenen Investorenpläne der FIFA bekommt Präsident Gianni Infantino offenbar Gegenwind aus den eigenen Reihen. Sein enger Vertrauter Carlos Cordero ist aus Protest zurückgetreten, das berichten mehrere Medien.
3: Er könne bei den Investorenplänen nicht tatenlos zusehen, erklärt der Infantino-Vertraute seinen Rückzug. Diese seien ein schlechtes Geschäft für die FIFA-Mitgliedsverbände und für die Zukunft des Fußballs. Für das Milliardenvorhaben des FIFA-Präsidenten bedeutet der Rückzug seines engen Vertrauten einen weiteren Rückschlag. Und da sich nach der UEFA nun auch der Fußballverband von Nord- und Mittelamerika gegen Infantinos Vorhaben gestellt hat, scheint der Plan ohnehin keine Zukunft mehr zu haben. Thomas Thonfeld, Sportredaktion.
2: Für Kanzler Merz ist es ein Gesamtkonzept, das umgesetzt werden muss. Für seine Sozialministerin sogar ein Gesamtkunstwerk, die geplante Rentenreform. Die Ostministerpräsidenten sehen das völlig anders. Sachsens Landeschef Kretschmer droht mit einem Nein im Bundesrat.
4: Ohne Veränderungen werden wir nicht zustimmen können, sagte Kretschmer dem RND. Und wenn andere Länder auch nicht zustimmen, dann gibt es diese Renten- und Pflegereform nicht. Im Kanzleramt dürfte man über diese Worte eines CDU-Ministerpräsidenten alles andere als erfreut sein. Auf seiner Seite hat Kretschmer die beiden Ostministerpräsidenten Sven Schulze aus Sachsen-Anhalt und den Thüringer Mario Vogt. Doch selbst wenn auch Brandenburg und Mecklenburg-Vorpommern sich querstellen, reicht das nicht, um Pflege- und Rentenreform im Bundesrat zu blockieren. Aus Berlin, Dirk Zeitler.
2: Nach dem Massenzustrom von Migranten in die spanische Nordafrika-Exklave Ceuta werden in Europa Forderungen nach Konsequenzen lauter. Italiens rechte Ministerpräsidentin Meloni bringt sogar den Ausschluss Spaniens aus dem Schengen-Raum ins Spiel. Die spanische Regierung setzt inzwischen wieder Militär zur Unterstützung der Grenzsicherung ein. Ein Flugzeug ist auf dem Weg von Stuttgart nach Wien von einem Blitz getroffen worden. Der Eurowings-Flieger war bereits in der Luft, als der Blitz einschlug, sagte eine Airline-Sprecherin. Vorsorglich sei die Maschine zur technischen Überprüfung nach Stuttgart umgekehrt. Die Flugsicherheit sei zu keiner Zeit beeinträchtigt gewesen, heißt es. Insgesamt waren 106 Fluggäste und die Besatzung an Bord. Die Flugreisenden wurden auf andere Flüge umgebucht.
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0: Schnell ablenken mit Wetter, das sieht gut aus. Wir haben heute Morgen schon im Programm über unsere Lieblingsbadeorte in der Region gesprochen und Badewetter ist das ganze Wochenende über. Jetzt aktuell 27 Grad in Grasdorf, in Wettbergen 27, im Zooviertel 29 ist der Höchstwert. Dazu jetzt am Nachmittag freundlicher als heute Vormittag. Morgen am Samstag 24 Grad, am Sonntag wieder 29. Regenwahrscheinlichkeit ist deutlich runtergegangen. Es bleibt das ganze Wochenende über bei einem lockeren Mix aus Sonne und Wolken.
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0: Gegenstände auf der A2 Hannover Richtung Braunschweig zwischen Lehrte Ost und Themeler Wald. Bitte aufpassen. Dann die A7, da haben wir Stau, wird jetzt doch wieder weniger. Hannover Richtung Kassel zwischen dem Dreieck Hannover Süd und Hildesheim. 7 Kilometer stockend vor der Baustelle. Und ihr steht auf der B6 Hannover Westschnellweg zwischen dem Kreisverkehr Deisterplatz und Schwanenburg nach einem Unfall. Trotzdem mit uns eine gute und sichere Fahrt.
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0: Mit Marisa Poati am Freitag. Wir freuen uns aufs Wochenende. Die Freude wird aber so ein bisschen gedämpft für alle von euch, die nächsten Tage irgendwie über die A2 müssen. Turbobaustellen sorgen für Einschränkungen. Und das ist Thema gleich. Erstmal gibt's für euch aber die Goo Goo Dolls Almost Monday. Und jetzt erstmal Alphaville. Schön, dass ihr mit dabei seid.

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0: Seit Teenie-Tagen mein absoluter Lieblingssong und ich kann euch nicht mehr sagen, warum. Mag ich einfach. Iris, hier bei Radio Hannover am Freitag. Nicht so schön für Autofahrer am Wochenende. Gleich zwei Turbobaustellen soll es an den kommenden Wochenenden auf der A2 hier bei uns geben. Los geht's heute Abend um 19 Uhr. Torben Schulz aus unserer Redaktion. Wo sind die Baustellen genau? Was wird auf der A2 gemacht?
1: Ja, die erste Turbobaustelle ist zwischen dem Parkplatz Gotzhorn und der Anschlussstelle Langenhagen auf der A2 Richtung Berlin. Sie heißt übrigens Turbobaustelle, weil da wirklich 24 Stunden täglich gearbeitet werden soll, um die A2 auf 2,7 Kilometern neu zu asphaltieren. Würde man das auf herkömmliche Art machen, würde das wohl Wochen dauern, teilt die Autobahn GmbH des Bundes mit. Vorbei an der Turbo-Baustelle kommt man übrigens von der A2 vom Dreieck Hannover West über die A352 bis Mellendorf und von da über die A7 zurück zum Kreuz Ost zur A2. Die Anschlussstelle Langenhagen soll dabei übrigens geöffnet bleiben.
0: Das Ganze ja ab heute Abend 19 Uhr bis Montag früh um 5. Dann wird die A2 wieder freigegeben zwischen dem Parkplatz Gotzhorn und Langenhagen. Die zweite Turbobaustelle, Torben, soll dann am Wochenende vom 7. bis zum 10. August eingerichtet werden.
1: Genau, da soll dann zwischen Langenhagen und Bodfeld gesperrt werden. Hier sollen dann 3,1 Kilometer A2 neu asphaltiert werden. Die Umleitung soll übrigens wieder gleich sein, von der A2 vom Dreieck Hannover West über die A352 bis Mellendorf und von da über die A7 zurück zur A2 zum Kreuz Ost.
0: An den kommenden zwei Wochenenden gibt es Turbobaustellen auf der A2 Richtung Berlin. Die sollen aber genauso schnell wieder gehen, wie sie gekommen sind.

0: Schönen Start ins Wochenende mit Radio Hannover. In Barsinghausen hat eine 79-jährige Autofahrerin auf einem Tankstellengelände einen hohen Sachschaden angerichtet. Die Frau hat nach bisherigen Erkenntnissen Gas und Bremse verwechselt. Das ist Thema bei uns in den Hannover News gleich um 3:30.
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0: David Bowie und Musik aus den 80ern. Für euch am Freitagnachmittag, 15.30 Uhr jetzt.
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2: Mit Torben Schulz, guten Tag. Nach dem Fund von 1,7 Millionen Dateien mit Darstellungen sexuellen Missbrauchs von Kindern auf seinen Geräten wird sich ein Richter möglicherweise bald auf der Anklagebank wiederfinden. Der 62-Jährige lebe in Niedersachsen. Vorgeworfen werde ihm der Besitz von Kinder- und jugendpornografischen Schriften, sagte eine Sprecherin des Landgerichts Hannover, der dpa. Derzeit werde geprüft, ob ein Hauptverfahren eröffnet werde. Zuvor hatte die Bild berichtet, demnach ist der angeklagte Richter in Thüringen tätig. Das Landgericht Hannover äußerte sich dazu nicht. Der 62-Jährige befinde sich nicht in Haft, sagte die Sprecherin. Laut Bild hatten Ermittler im August 2024 die Wohnung des Juristen durchsucht. Dabei sollen sie unzählige Bilder und Videos entdeckt haben, die den sexuellen Missbrauch von Kindern zeigen sollen. Die Dateien sollen dem Bericht zufolge auf fast 40 Festplatten, Datensticks und Laptops verteilt gewesen sein. Der Richter selbst wollte sich nicht äußern. Die Arbeitslosigkeit ist in Niedersachsen im Juli saisonbedingt gestiegen. Die Zahl der Arbeitslosen lag bei gut 282.000 Menschen. Das waren knapp 11.700 mehr als im Juni, wie die Regionaldirektion der Bundesagentur für Arbeit in Hannover mitteilte. Die Arbeitslosenquote stieg um 0,2 Punkte auf 6,2%. Ein Anstieg im Juli ist saisonbedingt typisch. Zum Ende des Schul- und Ausbildungsjahres melden sich viele junge Leute zunächst arbeitslos, was die Zahl im Sommer traditionell ansteigen lässt.
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2: In Basinghausen hat eine 79-jährige Autofahrerin auf einem Tankstellengelände in der Steinklippenstraße einen hohen Sachschaden verursacht. Die Frau verwechselte gestern nach bisherigen Erkenntnissen Gas und Bremse, prallte gegen ein Auto und anschließend gegen das Tankstellengebäude. Verletzt wurde niemand. Gegen die Fahrerin wird wegen des Verdachts der Gefährdung des Straßenverkehrs ermittelt. Die Stehlinger Straße in Hannover ist von heute bis einschließlich 10. August gesperrt, und zwar zwischen Meckelnheide und Hansastraße. Das teilt die Stadt mit. Grund ist die Erneuerung der Fahrbahndecke. Die Gewerbegebiete Schwarze Heide und Nordhafen sind demnach weiter erreichbar, Umleitungen sind eingerichtet. Und die seit Mittwoch vermisste Frau aus Dören ist wieder da. Die Polizei hatte eine Öffentlichkeitsfahndung eingeleitet. Nach dem Hinweis einer Bürgerin wurde die 32-Jährige heute im Bereich Mittelfeld angetroffen.
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0: Das war ja wieder sehr unterschiedlich in der Region, wie viel vom Gewitter spürbar war. Also bei uns in Rethen ist so gut wie gar nichts runtergekommen. Heute bleiben wir generell gewitterfrei. 28 Grad, jetzt aktuell in Beinhorn, in Göxe, in Letter auch 28. Am Nachmittag freundlicher jetzt als heute Vormittag noch. Da war es ja sehr grau, aber die kommenden Tage bleibt es bei einem Mix aus Sonne und Wolken. Morgen 24 Grad, am Sonntag wieder 29.
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0: Ist ordentlich was los um kurz nach halb vier. Wir starten mit der A7 Kassel Richtung Hannover zwischen Hildesheim-Drispenstedt und dem Dreieck Hannover Süd. Eine ungesicherte Unfallstelle. Hier ist der linke Fahrstreifen blockiert. A37 Burgdorf Richtung Messe zwischen dem Kreuz Hannover-Buchholz und Hannover-Miesburg der rechte Fahrstreifen gesperrt. Hier sind Rettungsfahrzeuge im Einsatz nach einem Unfall. B6 Hannover-Westschnellweg Höhe Schwanenburg der rechte Fahrstreifen blockiert. Unfall mit LKW, deswegen auch Stau auf der Strecke zwischen dem Kreisverkehr Deisterplatz und Schwanenburg. Und ein Unfall auf der B3 neu reingekommen. Messeschnellweg, Celle Richtung Hannover. Direkt in der Einfahrt Weidetor, die ungesicherte Unfallstelle. Also bitte auch auf der B3 aufpassen. Ich wünsche euch trotz der ganzen Meldungen eine gute und sichere Fahrt. Jetzt mit Leonie und Caleb Scott. Schönen Freitag.

0: Phil Collins hier bei Radio Hannover mit einfach guter Musik zum Start ins Wochenende. Freitagnachmittag. Morgen erstrahlt unser Stadion im neuen Glanz. Mehr von Kollege Till Ulich.
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2: Es wird für die Fans vielleicht so ein bisschen Wiedergang in ein neues Stadion. Also wer morgen zum Heimspiel von Hannover 96 gegen den PEC Zwolle aus der ersten niederländischen Liga kommt und sozusagen den finalen Test vor dem Saisonstart gegen Cottbus anschaut, der wird in der Heinz-von-Heiden-Arena keine blauen, sondern nur noch schwarz-weiß-grüne Sitzschalen entdecken. Ich habe selber schon gesehen, sieht deutlich besser aus. Und nicht nur das ist morgen zu bewundern, sondern auch die Mannschaft auf dem Platz und nach dem Spiel auf dem großen Familien- und Kinderfest an der Heinz-von-Heiden-Arena auf der Bühne und bei der Autogrammstunde. Da ist also eine Menge geboten, wenn ihr Lust habt, dabei zu sein. Dann gucken wir in den Amateurfußball. Da beginnt die neue Saison mit diversen Pokalrunden und vor allen Dingen mit neuen Regeln, auf die Schiedsrichter achten sollen. Es sind insgesamt 6, aber es wäre zu viel, sie alle aufzuzählen. Zum Beispiel aber gibt es den Countdown bei verzögerten Einwürfen und Abstößen. Das heißt, bei beidem wird künftig ein 5-Sekunden-Countdown vom Schiedsrichter angezeigt. Ist der überschritten, wechselt beim Einwurf der Ballbesitz oder aus einem Abstoß wird eine Ecke. Dazu gibt es zum Beispiel ein Zeitlimit für Auswechslung. Die müssen nämlich innerhalb von 10 Sekunden nach Anzeige des Wechsels geschehen. Verstreicht die Frist, dann darf der einzuwechselnde Spieler erst nach einer Minute Strafe das Feld betreten. Aber wie gesagt, das sind nicht alle Änderungen. Mal gucken, ob es das Spiel, das der Wunsch des Verbandes, wirklich schneller macht. Dann gucken wir noch zum Rugby. Da stand die 7er Europameisterschaft in Split auf dem Programm. Doch sowohl die Männer als auch die Frauen sind an einer Medaille vorbeigeschrammt. Niklas Koch und Felix Hufnagel von Germania List waren bei den Männern mit dabei. Am Ende wurde es Platz 7. Die Frauen erreichten wenigstens das Halbfinale mit Gesine Adler und Sarah Gossmann von Germania List. Da allerdings war Endstation und auch das Spiel um Platz 3 ging verloren.
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0: Das ist der Stil, mit dem alles mal angefangen hat und der ihr bis heute am besten steht, wenn mich einer fragen würde. Radio Hannover hier am Freitag. Mit Taylor Swift, die in dieser neuen Single von ihrem Pop-Olymp mal kurz runtergestiegen ist und nach Ewigkeiten mal wieder in die Country- und Folk-Richtung geht. I knew it, I knew you, hört ihr gleich noch vor den News um 16 Uhr hier bei uns.
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0: Neuer Country-Pop von Taylor Swift am Freitag für euch. Die Arbeitslosigkeit hier in Niedersachsen ist im Juli saisonbedingt gestiegen. Die Zahl der Arbeitslosen lag bei gut 282.000 Menschen. Mehr Details zum Thema in den Hannover News das nächste Mal um 16.30 Uhr. Jetzt ist es gleich Punkt 16 Uhr.
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2: Ich bin David Riemer. Der Migrationsdruck auf die spanische Exklave Ceuta nimmt immer weiter zu. Medienberichten zufolge haben in den vergangenen Tagen fast 50.000 Menschen versucht, von Marokko aus in das spanische Gebiet zu gelangen. Einige Menschen haben diesen Versuch nicht überlebt.
3: Es waren chaotische Bilder, die aus Ceuta in die Welt getragen wurden. Viele der Migranten erreichten die spanische Exklave über das Meer und drängten sich an der Küste. Mindestens 19 Menschen ertranken bei dem Versuch. In anderen EU-Staaten löste der Andrang große Besorgnis aus. Italiens Ministerpräsidentin Giorgia Meloni forderte gar einen Ausschluss Spaniens aus dem Schengen-Raum. Zuspruch erhielt sie aus Schweden und Finnland. Frankreich verstärkte die Grenzkontrollen zu seinem südlichen Nachbarland. Christoph Meyer, Nachrichtenredaktion.
2: Sachsens Ministerpräsident Kretschmer droht mit einem Nein im Bundesrat zu den schwarz-roten Reformplänen bei Rente und Pflege. Das sagte der CDU-Politiker dem Redaktionsnetzwerk Deutschland. Kretschmer kritisiert vor allem die geplante Abschaffung der abschlagsfreien Rente nach 45 Beitragsjahren. Er wirft der Bundesregierung außerdem vor, zu wenig Verständnis für den Osten zu zeigen. Die Zahl der Arbeitslosen in Deutschland hat im Juli wieder die 3-Millionen-Marke geknackt. Das hat die Bundesagentur für Arbeit heute in Nürnberg mitgeteilt. Der Anstieg ist zwar üblich für die Zeit vor der Sommerpause, fällt dieses Jahr aber so hoch aus wie seit 20 Jahren nicht.
4: Unternehmen stellen oft erst ab September wieder neu ein, dann beginnt auch das neue Ausbildungsjahr. Insgesamt setzt sich am Arbeitsmarkt die schwache Entwicklung der vergangenen Monate fort, sagt Bundesagentur für Arbeit Vorstand Terzenbach. Besonders die schwache Konjunktur und weiter hohe Energiepreise machen vielen Unternehmen zu schaffen. Auch werden die Beschäftigten im Schnitt immer älter, weil weniger junge Menschen nachkommen. Im September entspannt sich die Lage dann aber voraussichtlich wieder etwas. Oliver Urbanke, Nachrichtenredaktion.
2: Zum Fußball. Der Widerstand gegen FIFA-Präsident Infantino wächst nach seinen Investorenplänen weiter. Neben dem europäischen Fußballdachverband UEFA, die mit WM-Boykott droht, und der für Nord- und Mittelamerika sowie die Karibik zuständigen CONCACAF ist nun auch der asiatische Fußballverband deutlich auf Distanz zu Infantino gegangen. Selbst innerhalb der FIFA tun sich gewaltige Gräben auf. Carlos Cordero, ein hochrangiger Berater Infantinos, trat aus Protest gegen das Vorhaben zurück.
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0: Was bin ich froh, dass wir erstmal ein paar Tage leicht unter der 30-Grad-Marke bleiben, also zumindest bis Montag. Wir haben jetzt aktuell 28 Grad in Alten, in Bente, in Anderten auch 28. Dazu jetzt am Nachmittag hier und da freundlicher als heute Vormittag, also ein bisschen sonniger. Und ein lockerer Mix aus Sonne und Wolken bleibt das dann auch am Wochenende. Regenwahrscheinlichkeit ist erstmal runtergegangen. Dazu morgen 24 Grad am Samstag, am Sonntag 28 bis 29.
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0: Unfallstelle auf der A7, Kassel Richtung Hannover, zwischen Hildesheim-Drispenstedt und dem Dreieck Hannover Süd. Die ungesicherte Unfallstelle, da ist der linke Fahrstreifen blockiert. Deswegen auch Stau auf der Strecke, 4 Kilometer stockend, gerade zwischen Hildesheim und dem Dreieck Hannover Süd. Dann die A37, Burgdorf Richtung Messe, zwischen dem Kreuz Hannover-Buchholz und Hannover-Miesburg, der rechte Fahrstreifen gesperrt. Nach einem Unfall sind Rettungsfahrzeuge im Einsatz. Und die B6 Hannover-Westschnellweg, Höhe Schwanenburg, der linke Fahrstreifen dicht. Hier steht ein PKW mit Panne.
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0: Dank Michael wissen wir von dem Blitzer an der Fahrenwalder Straße. Stadtauswärts wird geblitzt nur kurz nach dem Fahrradladen. Das ist ein grauer Blitzer-Caddy. Seht ihr auch noch was kurz vorm Wochenende? Dann hätten wir auch den Blitzer gerne auf unserer Facebook-Seite Blitzer Hannover. Da könnt ihr schreiben oder aber ihr schickt mir eine Sprachnachricht über unsere WhatsApp-Nummer hier direkt ins Studio.
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0: mit Marisa Porti am Freitag. Der Open-Air-Sommer geht weiter, ab heute auch wieder mit stabilem Wetter und einem Highlight in den Herrenhäuser Gärten. Die sind als Location ja generell schon super schön, aber ab heute Abend gibt's wieder Kino, Musik oder auch Poetry Slam. Die Sommernächte im Gartentheater starten. Das ist unser Thema gleich.

0: Eine Location, die nur für sich schon super schön ist, aber wenn dann auch noch die Sonne untergeht und es Open Air, Musik, Filme oder auch Poetry Slam gibt, dann ist die Atmosphäre schon sehr besonders. Radio Hannover hier am Freitag. Heute starten die Sommernächte im Gartentheater in den Herrenhäuser Gärten. Ich freue mich, dass Projektleiterin Hanna Luttermann vorbeischaut. Moin.
1: Hallo.
0: Ist die Sommerzeit auch deine Lieblingszeit in Herrenhausen?
1: Ist natürlich eine Zeit mit viel Arbeit, aber auch mit vielen schönen Veranstaltungen. Und der Garten ist dann schon wirklich im August in dem vollen Hochsommer doch sehr schön. Die Blumen, die duften dann auch so richtig und sind in voller Blüte. Und das Licht ist auch immer so schön. Kurz bevor wir anfangen, dann gibt es immer so ein goldenes Licht im Gartentheater. Das ist schon sehr schön.
0: Was würdest du sagen, jetzt wo das Programm ja steht für dieses Jahr, was macht denn die Sommernächte so besonders?
1: Ich glaube, besonders ist das, was einem vielleicht erstmal gar nicht so besonders vorkommt, ist es diese Mischung, diese Vielfalt im Programm, dass Konzerte dabei sind, Poetry Slams, Kinofilme, dass auch musikalisch das sehr abwechslungsreich ist. Man kann zum Tanzen kommen, man kann aber auch so ganz verträumte Konzerte erleben. Das ist wirklich eine große Bandbreite und wirklich für alle Generationen was dabei. Ich glaube, das ist es. Und der Ort natürlich.
0: Bei welcher Künstlerzusage hast du dich denn am meisten gefreut? Weißt du das?
1: Naja, es ist natürlich wirklich alles toll, aber ich habe mich gefreut, dass Polaroid wiederkommen. Die waren vor 2 Jahren bei unserer ersten Clubnacht dabei. Es ist ein Duo, die live elektronische Musik machen, auch wirklich weltweit unterwegs sind. Wohnen zwar in Hannover, aber sind auch in Indien und sonst unterwegs. Und die mischen das jetzt, ihre Musik, mit einem Streichquartett aus Hamburg, mit dem Kanea-Quartett. Und dass wir gemeinsam das jetzt auf die Beine gestellt haben, dass sie dieses besondere Format mit dem Streichquartett bei uns das erste Mal live machen. Gab es bisher nur für eine Videoaufzeichnung. Da freue ich mich sehr drauf.
0: Wie wird es denn bei euch laufen, wenn schlechtes Wetter ist?
1: Also erstmal ziehen wir tatsächlich immer durch. Das Besondere bei uns ist ja auch, dass wenn das Wetter schön ist, spielen wir ohne Bühnendach. Wir spielen wirklich direkt unterm freien Himmel. Der Sonnenuntergang spielt mit, Wolken, Sonne, Mond, alles dabei. Und wir haben dann nur so einen flexiblen Pavillon, den wir dann rausholen, wenn die Regentropfen kommen. Und nur wenn es wirklich Gewitter ist, wenn richtig Unwetter ist, dann müssen wir abbrechen oder unterbrechen. Haben wir auch schon mal gemacht und später weiter. Ist schon ein bisschen Nervenkitzel, aber es ist einfach wunderschön, bei Sonnenuntergang ohne Dach zu spielen.
0: Und wir drücken jetzt erstmal die Daumen, dass das Wetter hält die kommenden Wochen natürlich, ne?
1: Ja, insgesamt sieht es echt ganz gut aus.
0: Also zumal man ja auch bei euch, ich glaube auch heute direkt zum Auftakt, quasi wenn das erste Konzert heute Abend durch ist, ja noch ein bisschen bleiben kann im Garten.
1: Genau, also wenn man dann, man kann sogar auch vorher kommen, das muss man auch sagen, also man kann mal so 2 Stunden vorher schon kommen, kann ein bisschen durch den Garten wandeln, kann ein Picknick machen und so. Und wenn die Veranstaltung vorbei ist, dann ist der Garten auch noch illuminiert, dann springen nochmal die Fontänen und dann kann man das nochmal so in diesen ganz anderen Licht genießen, bevor man dann nach Hause geht.
0: Sonnenuntergang erleben in den Herrenhäuser Gärten und ganz viele Open-Air-Events. Danke, Hanna Luttermann, für den Überblick.
1: Danke.
0: Die Sommernächte im Gartentheater starten heute. Infos und Tickets gibt's online.

0: 20 nach 4 gleich am Freitag. Radio Hannover hier mit dem Verkehrsservice. A7 Kassel Richtung Hannover zwischen dem Rastplatz an der Alpe und dem Dreieck Hannover Süd. Der linke Fahrstreifen gesperrt wegen einer Unfallaufnahme. Ich wünsche euch eine gute und sichere Fahrt. Jetzt mit Rabo und einer neuen Single, die sehr nach Theater oder Musical klingt, finde ich.
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0: Rabo mit Wide-Eyed Wonder zuerst gehört. Hier bei Radio Hannover, schönen Freitagnachmittag. Die Arbeitslosigkeit ist in Niedersachsen im Juli saisonbedingt gestiegen. Die Zahl der Arbeitslosen lag bei gut 282.000 Menschen. Mehr lokale News aus Hannover und der Region gleich bei Kollege Torben Schulz um 16:30 in den Hannover News.
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0: Happy Friday zusammen, 16.30 Uhr.
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2: Mit Torben Schulz, guten Tag. Nach dem Fund von 1,7 Millionen Dateien mit Darstellungen sexuellen Missbrauchs von Kindern auf seinen Geräten wird sich ein Richter möglicherweise bald auf der Anklagebank wiederfinden. Der 62-Jährige lebe in Niedersachsen. Vorgeworfen werde ihm der Besitz von Kinder- und jugendpornografischen Schriften, sagte eine Sprecherin des Landgerichts Hannover, der dpa. Derzeit werde geprüft, ob ein Hauptverfahren eröffnet werde. Zuvor hatte die Bild berichtet, demnach ist der angeklagte Richter in Thüringen tätig. Das Landgericht Hannover äußerte sich dazu nicht. Der 62-Jährige befinde sich nicht in Haft, sagte die Sprecherin. Laut Bild hatten Ermittler im August 2024 die Wohnung des Juristen durchsucht. Dabei sollen sie unzählige Bilder und Videos entdeckt haben, die den sexuellen Missbrauch von Kindern zeigen sollen. Die Dateien sollen dem Bericht zufolge auf fast 40 Festplatten, Datensticks und Laptops verteilt gewesen sein. Der Richter selbst wollte sich nicht äußern. Die Arbeitslosigkeit ist in Niedersachsen im Juli saisonbedingt gestiegen. Die Zahl der Arbeitslosen lag bei gut 282.000 Menschen. Das waren knapp 11.700 mehr als im Juni, wie die Regionaldirektion der Bundesagentur für Arbeit in Hannover mitteilte. Die Arbeitslosenquote stieg um 0,2 Punkte auf 6,2%. Ein Anstieg im Juli ist saisonbedingt typisch. Zum Ende des Schul- und Ausbildungsjahres melden sich viele junge Leute zunächst arbeitslos, was die Zahl im Sommer traditionell ansteigen lässt.
1: Und jetzt noch mehr Kurzmeldungen für die ganze Region Hannover.
2: In Basinghausen hat eine 79-jährige Autofahrerin auf einem Tankstellengelände in der Steinklippenstraße einen hohen Sachschaden verursacht. Die Frau verwechselte gestern nach bisherigen Erkenntnissen Gas und Bremse, prallte gegen ein Auto und anschließend gegen das Tankstellengebäude. Verletzt wurde niemand. Gegen die Fahrerin wird wegen des Verdachts der Gefährdung des Straßenverkehrs ermittelt. Die Stehlinger Straße in Hannover ist von heute bis einschließlich 10. August gesperrt, und zwar zwischen Mecklenheide und Hansastraße. Das teilt die Stadt mit. Grund ist die Erneuerung der Fahrbahndecke. Die Gewerbegebiete Schwarze Heide und Nordhafen sind demnach weiter erreichbar. Umleitungen sind eingerichtet. Und die seit Mittwoch vermisste Frau aus Dören ist wieder da. Die Polizei hatte eine Öffentlichkeitsfahndung eingeleitet. Nach dem Hinweis einer Bürgerin wurde die 32-Jährige heute im Bereich Mittelfeld angetroffen.
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0: Ich halte schon die ganze Zeit gierig Ausschau, aber so richtig hat sich die Sonne hier am Steintor noch nicht blicken lassen. Vielleicht sieht das bei euch schon anders aus. Der Nachmittag soll ja deutlich freundlicher noch werden, als es heute Vormittag und heute Mittag war. Wir haben auf dem Thermometer 28 Grad. In Kaltenweide am Saalkamp 28 Grad, auch an der Schleuse in Anderten unter anderem. Morgen 24 in der Spitze, am Sonntag 29. Wir bleiben also erstmal leicht unter der 30 Grad Marke, was ich persönlich deutlich angenehmer finde. Regenwahrscheinlichkeit ist ja auch ordentlich runtergegangen. Das Wochenende bleibt bei einem lockeren Mix aus Sonne und Wolken.
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0: Fahrspur gesperrt auf der A7, Kassel Richtung Hannover, zwischen dem Rastplatz an der Alpe und dem Dreieck Hannover Süd. Der linke Fahrstreifen dicht wegen einer Unfallaufnahme. Ein Auto mit Panne auf der A352, Hannover West Richtung Hannover Nord, in Höhe Hannover Flughafen. Steht das Pannenauto. Dann die A37 Burgdorf Richtung Messe. Zwischen dem Kreuz Hannover-Buchholz und Hannover-Miesburg der rechte Fahrstreifen gesperrt. Hier sind nach einem Unfall Rettungsfahrzeuge im Einsatz. Bitte aufpassen. Und auch auf der B6 vorsichtig sein. Das ist der Westschnellweg Höhe Schwanenburg. Der linke Fahrstreifen blockiert. Auch hier hatte jemand eine Panne. Gute und sichere Fahrt. Schönen Start ins Wochenende euch.

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0: Hier steckt ein Stück Hannover drin, nämlich DJ und Produzent Moose T, Radio Hannover, mit einfach guter Musik am Freitag. Und im Verkehrsservice, es gibt ein Update von der A7 Kassel Richtung Hannover zwischen dem Rastplatz an der Alpe und dem Dreieck Hannover Süd. Alle Unfallstellen geräumt, da habt ihr freie Fahrt. Und wie gut, dass es mit dem Gewitter gestern Abend doch nicht ganz so schlimm war in der City und das Maschsee-Fest dann doch noch öffnen konnte. Vielleicht geht ihr heute ja auch hin. Wer jetzt keine Lust auf Trubel am See hat, bekommt Alternativen von Marie Müller.
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2: Wellen auf dem Wasser beobachten, gute Musik hören und das Wochenende mit netten Gesprächen einläuten. Das geht aktuell natürlich super bei uns auf dem Maschseefest, aber heute auch am Steinhuder Meer. Die Insel Wilhelmstein wird ab 18 Uhr zum Party-Hotspot mit dem Sailor Sunset Club. Freut euch also auf Musik, auf Meerbrise, Sonnenuntergang und Leckeres vom Grill. Aber bevor ihr euch aufmacht zur Insel Wilhelmstein, solltet ihr euch noch anmelden beim Steinhuder Meertourismus. Er wird oft in einem Atemzug mit Jimi Hendrix und Eric Clapton genannt. Es geht um Walter Trout und der kommt heute in die Blues Garage. Baby.

0: Ikone Walter Trout heute in der Blues Garage. Die Türen öffnen ab 18 Uhr und Karten an der Abendkasse kosten 50 Euro. Oder ihr wollt mit Kunst ins Wochenende starten, dann könnt ihr die Ersten sein, die sich die neueste Ausstellung im Springer-Museum anschauen. Otto Gleichmann und der Expressionismus in Hannover ist der Titel und die Vernissage startet ab 19 Uhr. Der Eintritt ist frei.
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1: Nobody knows Irish Folk und Acoustic Music gibt's heute im Irish Folk im irischen Dorf. Am Südanleger von 19 bis 23 Uhr hört er dort gefühlvolle irische Mucke und akustische Klassiker. Außerdem E-Turner Tie, die Tina Turner Coverband an der Löwenbastion. Heute von 19 bis 22 Uhr. Die größten Tina Turner Hits, pure Power und eine Show voll Energie. Wer Lust hat, da dabei zu sein. Dann haben wir noch Boss Time an der Maschseequelle. Europas bestes, also angeblich Springsteen Tribute. Das gibt's live an der Quelle heute von 20 bis 23 Uhr.
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0: 5 am Freitag, Radio Hannover hier mit guten Nachrichten von der A37, Burgdorf Richtung Messe, zwischen dem Kreuz Hannover-Buchholz und Hannover-Miesburg, keine Rettungsfahrzeuge mehr. Unfallaufnahme soweit abgeschlossen. Ich wünsche euch eine gute und sichere Fahrt. Jetzt mit einem kleinen Rückblick zur WM.
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0: Die offizielle WM-Hymne, Radio Hannover hier zum Start in euer wohlverdientes Wochenende. Und der Stau auf der A7 wird auch immer weniger, so wollen wir das haben. Kassel Richtung Hannover, so zwischen Hildesheim und dem Dreieck Hannover Süd gab es ja einen Unfall heute am frühen Nachmittag. Hier jetzt noch 4 Kilometer stockend auf der A7 Kassel Richtung Hannover zwischen Hildesheim und dem Dreieck Hannover Süd. Ich wünsche euch eine gute und sichere Fahrt. Gleich noch mit Stan 4 Fireworks, noch vor den News um 17 Uhr.
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0: Ihr startet mit einfach guter Musik ins Wochenende, kurz nach 5 jetzt am Freitag. Der CDU-Kandidat für das Amt des Regionspräsidenten, Oliver Jung, fordert ein verbindliches Sitzeschutzprogramm für die Krankenhäuser des Klinikums Region Hannover, KRH. Mehr Details dazu bei uns in den Hannover News um 5:30 gleich das nächste Mal.
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2: Ich bin David Riemer. Der Migrationsdruck auf die spanische Exklave Ceuta wächst weiter. Jetzt fordert auch EU-Kommissionspräsidentin von der Leyen ein hartes Vorgehen. Niemand dürfe ohne die geltenden Regeln in die Europäische Union kommen, schrieb sie auf der Plattform X.
3: Heftige Reaktionen gibt es in der EU. Die Frage, ob Spanien nun aus dem grenzenlosen Schengen-Raum ausgeschlossen werden könne, ist klar zu beantworten. Nein, das ist rechtlich nicht vorgesehen. Aber verstärkte Grenzkontrollen wird es geben. Unter anderem in Frankreich an der spanischen Grenze und auch in Italien. Und Bundesinnenminister Dobrindt begründet jetzt die Verlängerung von Grenzkontrollen in Deutschland ebenfalls mit Spanien. Kommissionspräsidentin von der Leyen nannte die Bilder aus Spanien inakzeptabel. Aus Brüssel, Dieter Ebeling.
2: Für den Kanzler ist es ein Gesamtkonzept, das umgesetzt werden muss. Für seine Sozialministerin sogar ein Gesamtkunstwerk, die geplante Rentenreform. Die Ostministerpräsidenten sehen das völlig anders. Sachsens Landeschef Kretschmer droht mit einem Nein im Bundesrat.
4: Ohne Veränderungen werden wir nicht zustimmen können, sagte Kretschmer dem RND. Und wenn andere Länder auch nicht zustimmen, dann gibt es diese Renten- und Pflegereform nicht. Im Kanzleramt dürfte man über diese Worte eines CDU-Ministerpräsidenten alles andere als erfreut sein. Auf seiner Seite hat Kretschmer die beiden Ostministerpräsidenten Sven Schulz aus Sachsen-Anhalt und den Thüringer Mario Vogt. Doch selbst wenn auch Brandenburg und Mecklenburg-Vorpommern sich querstellen, reicht das nicht, um Pflege- und Rentenreform im Bundesrat zu blockieren. Aus Berlin, Dirk Zeitler.
2: Die Hamas hat sich erstmals zu der von US-Präsident Trump verkündeten Einigung über ihre Entwaffnung geäußert. Einen Durchbruch bei den Verhandlungen bestätigte sie aber nicht, sondern stellte Bedingungen. Demnach müsse Israel zunächst alle Vereinbarungen der ersten Phase des Friedensplans erfüllen, darunter das Ende der Militäreinsätze. Israel äußerte sich zu Trumps Ankündigungen bislang nicht offiziell. Zum Fußball. FIFA-Präsident Infantino hat im Streit um seine Investorenpläne offenbar einen engen Vertrauten verloren. Der hochrangige Berater Cordero trat laut mehrerer Medienberichte aus Protest zurück. Demnach erklärte Cordero, er lehne den geplanten Verkauf von Anteilen an der Fußball-WM entschieden ab. Zuvor hatten bereits mehrere Verbände Widerstand angekündigt.
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0: Wir haben ja heute Morgen im Programm schon über unsere Lieblingsbadeorte hier in der Region gesprochen. Und Badewetter ist das ganze Wochenende über. Wir haben jetzt auf dem Thermometer 28 Grad. Aktuell in Bissendorf, in Malze, in Döteberg, aber auch hier in der City. Und bisher hat sich die Sonne hier zumindest nicht so richtig blicken lassen. Später im Feierabend soll es dann doch noch ein bisschen freundlicher werden. Regenwahrscheinlichkeit ist ja erstmal runtergegangen, bleibt auch am Wochenende eigentlich recht sonnig. Morgen 24 Grad, am Sonntag wieder so 28 bis 29.
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0: A7 Kassel Richtung Hannover zwischen Hildesheim und dem Dreieck Hannover Süd. Nach einem Unfall immer noch 4 Kilometer stockender Verkehr. B6 Hannover Westschnellweg Höhe Schwanenburg ist der linke Fahrstreifen blockiert. Hier steht ein PKW mit Panne und gerade ganz neu reingekommen. A37 Burgdorf Richtung Messe zwischen dem Kreuz Hannover Buchholz und Hannover Miesburg sind die Unfallaufnahmen alle soweit abgeschlossen. Ich wünsche euch eine gute und sichere Fahrt mit uns.
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0: Mit Marisa Poati am Freitag. Wir freuen uns aufs Wochenende. Die Freude wird aber so ein bisschen gedämpft für alle von euch, die die nächsten Tage irgendwie über die A2 müssen. Turbobaustellen sorgen für Einschränkungen. Und das ist Thema gleich. Erstmal gibt's für euch im Feierabend Lickeli und Dr. Alban.

0: Feierabend am Freitag, 12:05. Gleich zwei Turbobaustellen soll es an den kommenden Wochenenden auf der A2 hier bei uns geben. Los geht's heute Abend um 19 Uhr. Torben Schulz aus unserer Redaktion. Wo sind die Baustellen genau und was wird eigentlich gemacht auf der A2?
1: Ja, die erste Turbobaustelle ist zwischen dem Parkplatz Gotzhorn und der Anschlussstelle Langenhagen auf der A2 Richtung Berlin. Sie heißt übrigens Turbobaustelle, weil da wirklich 24 Stunden täglich gearbeitet werden soll, um die A2 auf 2,7 Kilometern neu zu asphaltieren. Würde man das auf herkömmliche Art machen, würde das wohl Wochen dauern, teilt die Autobahn GmbH des Bundes mit. Vorbei an der Turbobaustelle kommt man übrigens von der A2 vom Dreieck Hannover West über die A352 bis Mellendorf und von da über die A7 zurück zum Kreuz Ost zur A2. Die Anschlussstelle Langenhagen soll dabei übrigens geöffnet bleiben.
0: Das Ganze ab heute Abend 19 Uhr bis Montag früh um 5. Dann wird die A2 wieder freigegeben zwischen dem Parkplatz Gotzhorn und Langenhagen. Torben, die zweite Turbobaustelle soll dann am Wochenende vom 7. bis zum 10. August eingerichtet werden.
1: Genau, da soll dann zwischen Langenhagen und Bodfeld gesperrt werden. Hier sollen dann 3,1 Kilometer A2 neu asphaltiert werden. Die Umleitung soll übrigens wieder gleich sein von der A2 vom Dreieck Hannover West über die A352 bis Mellendorf und von da über die A7 zurück zur A2 zum Kreuz Ost.
0: An den kommenden zwei Wochenenden gibt es Turbobaustellen auf der A2 Richtung Berlin. Das Gute ist, die sollen genauso schnell wieder verschwinden, wie sie gekommen sind. Gute Fahrt euch.

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0: 20 nach 5 am Freitag. Ihr hört Radio Hannover und den Verkehrsservice. Im Feierabendverkehr B6, Westschnellweg, Höhe Schwanenburg. Der linke Fahrstreifen blockiert. Hier steht ein Pannen-PKW auf der B6, Höhe Schwanenburg. Bitte aufpassen. Und euch eine gute und sichere Fahrt. Gleich mit Musik aus den 80s. Cyndi Lauper, All Through the Night, unser Classic Hit. Noch vor den Hannover News um 5:30.
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0: 17.30 Uhr gleich am Freitag.
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2: Mit Torben Schulz, guten Abend. Der CDU-Kandidat für das Amt des Regionspräsidenten Oliver Jung fordert ein verbindliches Hitzeschutzprogramm für die Krankenhäuser des Klinikums Region Hannover, KRH. Anlass sind Antworten der Regionsverwaltung auf eine CDU-Anfrage. Demnach gibt es laut der Partei weder ein Gesamtkonzept zur Klimaanpassung noch einen langfristigen Investitionsplan für den Hitzeschutz. Jung kritisiert außerdem, dass das Klinikum nicht angeben könne, wie viele Patientenzimmer klimatisiert sind. Er fordert unter anderem eine Bestandsaufnahme, standortbezogene Maßnahmenpläne und eine mehrjährige Investitionsstrategie. Die Region müsse den Hitzeschutz zur politischen Priorität machen. In Lehrte haben drei Jugendliche gestern Abend einen 62-Jährigen angegriffen. Am Eingang zum Schützenplatz beleidigten die 14- bis 15-Jährigen den Mann. Danach versuchte einer, ihm mit einer Bierdose auf den Kopf zu schlagen. Ein anderer schubste den 62-Jährigen zu Boden. Dann flüchteten die Jugendlichen. Hinweise bitte an die Polizei Lehrte.
1: Und jetzt noch mehr Kurzmeldungen für die ganze Region Hannover.
2: Die Arbeitslosigkeit ist in Niedersachsen im Juli saisonbedingt gestiegen. Die Zahl der Arbeitslosen lag bei gut 282.000 Menschen. Das waren knapp 11.700 mehr als im Juni, wie die Regionaldirektion der Bundesagentur für Arbeit in Hannover mitteilte. Die Arbeitslosenquote stieg auf 6,2%. Ein Anstieg im Juli ist saisonbedingt typisch. Neuer Mieter im ehemaligen Galeria-Gebäude in der City. Der spanische Modekonzern Inditex eröffnet dort auf 4.800 Quadratmetern einen Standort seiner Marke Lefties, wie der Investor Oliver Blume mitteilt. Und das Maschsee-Fest zieht eine positive Zwischenbilanz. Nach den ersten 10 Veranstaltungstagen seien 1.040.000 Besucherinnen und Besucher an den Maschsee gekommen. Der Chef der Hannover Veranstaltungs GmbH, André Lavistus, zeigte sich sehr zufrieden.
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0: Also so blau wie versprochen war der Himmel bisher hier in der City noch nicht so richtig. Aber wir haben die versprochenen 28 Grad auf dem Thermometer. Nicht nur hier am Steintor, sondern zum Beispiel auch in Wetmar, in Immensen, in Gümmer auch 28. Es bleibt auch richtig schön lange warm im Feierabend. Und es soll später am Feierabend auch nochmal so ein bisschen auflockern. Generell ist die Regenwahrscheinlichkeit ja runtergegangen. Das Wochenende sieht überwiegend freundlich aus. Morgen mit 24 Grad, am Sonntag mit 28, 29.
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0: Gute Nachrichten von der B6 Hannover-Westschnellweg, Höhe Schwanenburg. Alles wieder frei, kein Pannenauto mehr. Und auch der Stau auf der A2 wird weniger. Das sind jetzt noch 3 Kilometer stockend. Dortmund Richtung Hannover zwischen Garbsen und dem Dreieck Hannover-West vor der Baustelle.

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0: 20 vor 6, wir haben es fast geschafft, sind auf dem Weg ins wohlverdiente Wochenende. Radio Hannover ist hier und im Feierabendverkehr wird geblitzt an der Fahrenwalder Straße stadtauswärts. Kurz nach dem Fahrradladen steht ein grauer Blitzer Caddy, den hat Michael gesehen. Entdeckt ihr auch noch was? Schreibt mir gerne hier ins Studio an unsere Facebook-Seite Blitzer Hannover oder an unsere WhatsApp-Nummer.
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0: Nachdem uns gestern das Gewitter dazwischen gefunkt hat, sendet Kollegin Denise Knorre-Hastreik heute Abend dann doch endlich mal live von der Seesause.
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2: Ich freue mich total, dass es heute für mich endlich losgeht. Gestern wäre eigentlich mein erster Abend mit euch auf dem Maschseefest gewesen, in unserem Studio am Courtyard. Allerdings wettertechnisch war es ja nicht so dolle. Deswegen gab es da gestern leider eine kleine Absage. Aber heute geht's richtig voran. Ich will nämlich euch kennenlernen. Ich möchte eure Geschichten hören. Vielleicht möchtet ihr jemanden grüßen. Vielleicht möchtet ihr jemandem einen Heiratsantrag machen oder einfach nur sagen, wie lieb ihr sie oder ihn habt oder vielleicht habt ihr eine ganz besondere Geschichte zu euch und zu Hannover. Also ich bin für euch da und freue mich wirklich wahnsinnig auf euch, auf Hannoveraner, auf Zugezogene und auf alle, die Lust haben, mit mir zu quatschen. Ich bin Denise und ja, wir sehen uns heute Abend am Seetreff, am Courtyard, auf dem Maschseefest. Ich freue mich. Ciao.
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Kurz vor sechs, ihr hört Radio Hannover. Habt ihr ein bisschen Lust auf Spice am Freitagabend? Am Freitagabend.

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0: Schönen Freitagabend, 18 Uhr gleich. Der CDU-Kandidat für das Amt des Regionspräsidenten Oliver Jung fordert ein verbindliches Hitzeschutzprogramm für die Krankenhäuser des Klinikums Region Hannover. Das ist Thema bei uns in den Feierabend Hannover News um 6:30 gleich.
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2: Ich bin David Riemer. Der Migrationsdruck auf die spanische Exklave Ceuta nimmt immer weiter zu. Medienberichten zufolge haben in den vergangenen Tagen fast 50.000 Menschen versucht, von Marokko aus in das spanische Gebiet zu gelangen. Einige Menschen haben diesen Versuch nicht überlebt.
3: Es waren chaotische Bilder, die aus Ceuta in die Welt getragen wurden. Viele der Migranten erreichten die spanische Exklave über das Meer und drängten sich an der Küste. Mindestens 19 Menschen ertranken bei dem Versuch. In anderen EU-Staaten löste der Andrang große Besorgnis aus. Italiens Ministerpräsidentin Giorgia Meloni forderte gar einen Ausschluss Spaniens aus dem Schengen-Raum. Zuspruch erhielt sie aus Schweden und Finnland. Frankreich verstärkte die Grenzkontrollen zu seinem südlichen Nachbarland. Christoph Meyer, Nachrichtenredaktion.
2: Sachsens Ministerpräsident Kretschmer droht mit einem Nein im Bundesrat zu den schwarz-roten Reformplänen bei Rente und Pflege. Das sagte der CDU-Politiker dem Redaktionsnetzwerk Deutschland. Kretschmer kritisiert vor allem die geplante Abschaffung der abschlagsfreien Rente nach 45 Beitragsjahren. Er wirft der Bundesregierung außerdem vor, zu wenig Verständnis für den Osten zu zeigen. Die Zahl der Arbeitslosen in Deutschland hat im Juli wieder die 3-Millionen-Marke geknackt. Das hat die Bundesagentur für Arbeit heute in Nürnberg mitgeteilt. Der Anstieg ist zwar üblich für die Zeit vor der Sommerpause, fällt dieses Jahr aber so hoch aus wie seit 20 Jahren nicht.
4: Unternehmen stellen oft erst ab September wieder neu ein, dann beginnt auch das neue Ausbildungsjahr. Insgesamt setzt sich am Arbeitsmarkt die schwache Entwicklung der vergangenen Monate fort, sagt Bundesagentur für Arbeit Vorstand Terzenbach. Besonders die schwache Konjunktur und weiter hohe Energiepreise machen vielen Unternehmen zu schaffen. Auch werden die Beschäftigten im Schnitt immer älter, weil weniger junge Menschen nachkommen. Im September entspannt sich die Lage dann aber voraussichtlich wieder etwas. Oliver Urbanke, Nachrichtenredaktion.
2: Zum Fußball. Der Widerstand gegen FIFA-Präsident Infantino wächst nach seinen Investorenplänen weiter. Neben dem europäischen Fußballdachverband UEFA, die mit WM-Boykott droht, und der für Nord- und Mittelamerika sowie die Karibik zuständigen CONCACAF ist nun auch der asiatische Fußballverband deutlich auf Distanz zu Infantino gegangen. Selbst innerhalb der FIFA tun sich gewaltige Gräben auf. Carlos Cordero, ein hochrangiger Berater Infantinos, trat aus Protest gegen das Vorhaben zurück.
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0: Ich weiß nicht, wie es bei euch ist. Ich bin erstmal froh, dass wir zumindest ein paar Tage unter der 30-Grad-Marke bleiben, wenn auch nur leicht. Wir haben 28 Grad aktuell in der City auf dem Maschseefest, 28 Grad in Waldheim, in Mittelfeld, in Schulenburg. Jetzt im Feierabend soll es ja nochmal so ein bisschen freundlicher werden. Und ich muss auch sagen, hier in der City ist mehr blauer Himmel zu sehen als vorhin. Regenwahrscheinlichkeit ist nach dem Gewitter gestern Abend jetzt erstmal runtergegangen. Das gilt auch fürs Wochenende. Da bleibt es überwiegend freundlich. Morgen mit 24 Grad, am Sonntag mit 29.
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0: Gegenstände auf der A2, Hannover Richtung Dortmund. Zwischen den Dreieck Hannover West und Hannover Herrenhausen liegen Reifenteile auf der Fahrbahn. Hier ein Wohnwagen mit Panne auf dem Standstreifen. Und Stau auf der A2, das ist die andere Richtung. Dortmund Richtung Hannover zwischen Wunstorf-Lute und dem Dreieck Hannover West. 8 Kilometer Stau vor der Baustelle.
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0: Wer noch was Neues entdeckt im Feierabendverkehr, was wie ein Blitzer aussieht, immer her damit. Schreibt mir sehr gerne hier ins Studio über unsere Facebook-Seite Blitzer Hannover oder an unsere WhatsApp-Nummer. Könnt ihr mir auch eine WhatsApp-Sprachnachricht schicken. Das ist die 0151 23 13 19 13.
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0: Mit Marisa Porti am Freitagabend. Der Open-Air-Sommer geht weiter, ab heute auch wieder mit stabilerem Wetter und einem Highlight in den Herrenhäuser Gärten. Die sind als Location ja generell schon super schön. Und ab heute Abend gibt's wieder Open-Air-Kino, Musik oder auch Poetry-Slam, die Sommernächte im Gartentheater starten. Das ist unser Thema gleich.

0: Location, die nur für sich schon super schön ist, aber wenn dann auch noch die Sonne untergeht und es Open Air, Musik, Filme oder auch Poetry Slam gibt, dann ist die Atmosphäre schon sehr besonders. Radio Hannover hier am Freitag. Heute starten die Sommernächte im Gartentheater in den Herrenhäuser Gärten. Ich freue mich, dass Projektleiterin Hanna Luttermann vorbeischaut. Moin.
1: Hallo.
0: Ist die Sommerzeit auch deine Lieblingszeit in Herrenhausen?
1: Ist natürlich eine Zeit mit viel Arbeit, aber auch mit vielen schönen Veranstaltungen. Und der Garten ist dann schon wirklich im August in dem vollen Hochsommer doch sehr schön. Die Blumen, die duften dann auch so richtig und sind in voller Blüte. Und das Licht ist auch immer so schön. Kurz bevor wir anfangen, dann gibt es immer so ein goldenes Licht im Gartentheater. Das ist schon sehr schön.
0: Was würdest du sagen, jetzt wo das Programm ja steht für dieses Jahr, was macht denn die Sommernächte so besonders?
1: Ich glaube, besonders ist das, was einem vielleicht erstmal gar nicht so besonders vorkommt, ist es diese Mischung, diese Vielfalt im Programm, dass Konzerte dabei sind, Poetry Slams, Kinofilme, dass auch musikalisch das sehr abwechslungsreich ist. Man kann zum Tanzen kommen, man kann aber auch so ganz verträumte Konzerte erleben. Das ist wirklich eine große Bandbreite und wirklich für alle Generationen was dabei. Ich glaube, das ist es. Und der Ort natürlich.
0: Bei welcher Künstlerzusage hast du dich denn am meisten gefreut? Weißt du das?
1: Naja, es ist natürlich wirklich alles toll, aber ich habe mich gefreut, dass Polaroid wiederkommen. Die waren vor 2 Jahren bei unserer ersten Clubnacht dabei. Es ist ein Duo, die live elektronische Musik machen, auch wirklich weltweit unterwegs sind. Wohnen zwar in Hannover, aber sind auch in Indien und sonst unterwegs. Und die mischen das jetzt, ihre Musik, mit einem Streichquartett aus Hamburg, mit dem Kanea-Quartett. Und dass wir gemeinsam das jetzt auf die Beine gestellt haben, dass sie dieses besondere Format mit dem Streichquartett bei uns das erste Mal live machen. Gab es bisher nur für eine Videoaufzeichnung. Da freue ich mich sehr drauf.
0: Wie wird es denn bei euch laufen, wenn schlechtes Wetter ist?
1: Also erstmal ziehen wir tatsächlich immer durch. Das Besondere bei uns ist ja auch, dass wenn das Wetter schön ist, spielen wir ohne Bühnendach. Wir spielen wirklich direkt unterm freien Himmel. Der Sonnenuntergang spielt mit, Wolken, Sonne, Mond, alles dabei. Und wir haben dann nur so einen flexiblen Pavillon, den wir dann rausholen, wenn die Regentropfen kommen. Und nur wenn es wirklich Gewitter ist, wenn richtig Unwetter ist, dann müssen wir abbrechen oder unterbrechen. Haben wir auch schon mal gemacht und später weiter. Ist schon ein bisschen Nervenkitzel, aber es ist einfach wunderschön, bei Sonnenuntergang ohne Dach zu spielen.
0: Und wir drücken jetzt erstmal die Daumen, dass das Wetter hält die kommenden Wochen natürlich, ne?
1: Ja, insgesamt sieht es echt ganz gut aus.
0: Also zumal man ja auch bei euch, ich glaube auch heute direkt zum Auftakt, quasi wenn das erste Konzert heute Abend durch ist, ja noch ein bisschen bleiben kann im Garten.
1: Genau, also wenn man dann, man kann sogar auch vorher kommen, das muss man auch sagen, also man kann mal so 2 Stunden vorher schon kommen, kann ein bisschen durch den Garten wandeln, kann ein Picknick machen und so. Und wenn die Veranstaltung vorbei ist, dann ist der Garten auch noch illuminiert, dann springen nochmal die Fontänen und dann kann man das nochmal so in diesen ganz anderen Licht genießen, bevor man dann nach Hause geht.
0: Sonnenuntergang erleben in den Herrenhäuser Gärten und ganz viele Open-Air-Events. Danke, Hanna Luttermann, für den Überblick.
1: Danke.
0: Die Sommernächte im Gartentheater starten heute. Infos und Tickets gibt's online.

0: neue Musik hier aus Hannover. Marques Dalomismo für euch im Feierabend am Freitag. Bitte aufpassen auf der A7 gerade, Hannover Richtung Hamburg, Einfahrt Großburg-Wedel, ein defekter PKW auf dem Beschleunigungsstreifen.
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1: 18.30 Uhr.
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3: Mit Torben Schulz, guten Abend. Der CDU-Kandidat für das Amt des Regionspräsidenten Oliver Jung fordert ein verbindliches Hitzeschutzprogramm für die Krankenhäuser des Klinikums Region Hannover, KRH. Anlass sind Antworten der Regionsverwaltung auf eine CDU-Anfrage. Demnach gibt es laut der Partei weder ein Gesamtkonzept zur Klimaanpassung noch einen langfristigen Investitionsplan für den Hitzeschutz. Jung kritisiert außerdem, dass das Klinikum nicht angeben könne, wie viele Patientenzimmer klimatisiert sind. Er fordert unter anderem eine Bestandsaufnahme, standortbezogene Maßnahmenpläne und eine mehrjährige Investitionsstrategie. Die Region müsse den Hitzeschutz zur politischen Priorität machen. In Lehrte haben drei Jugendliche gestern Abend einen 62-Jährigen angegriffen. Am Eingang zum Schützenplatz beleidigten die 14- bis 15-Jährigen den Mann. Danach versuchte einer, ihm mit einer Bierdose auf den Kopf zu schlagen. Ein anderer schubste den 62-Jährigen zu Boden. Dann flüchteten die Jugendlichen. Hinweise bitte an die Polizei Lehrte.
2: Und jetzt noch mehr Kurzmeldungen für die ganze Region Hannover.
3: Die Arbeitslosigkeit ist in Niedersachsen im Juli saisonbedingt gestiegen. Die Zahl der Arbeitslosen lag bei gut 282.000 Menschen. Das waren knapp 11.700 mehr als im Juni, wie die Regionaldirektion der Bundesagentur für Arbeit in Hannover mitteilte. Die Arbeitslosenquote stieg auf 6,2%. Ein Anstieg im Juli ist saisonbedingt typisch. Neuer Mieter im ehemaligen Galeria-Gebäude in der City. Der spanische Modekonzern Inditex eröffnet dort auf 4.800 Quadratmetern einen Standort seiner Marke Lefties, wie der Investor Oliver Blume mitteilt. Und das Maschsee-Fest zieht eine positive Zwischenbilanz. Nach den ersten 10 Veranstaltungstagen seien 1.040.000 Besucherinnen und Besucher an den Maschsee gekommen. Der Chef der Hannover Veranstaltungs GmbH, André Lavistus, zeigte sich sehr zufrieden.
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1: Also ich bin echt richtig platt, will gleich nur noch aufs Sofa. Aber ey, wenn ihr mehr Energie habt als ich heute Abend, dann raus mit euch. Wetter bleibt richtig schön und es bleibt vor allem ziemlich lange warm. Wir haben immer noch 28 Grad in Leveste, in Reglingen, in Badenstedt. Jetzt im Feierabend auch auf jeden Fall ein bisschen mehr Sonne als heute Nachmittag. Regenwahrscheinlichkeit ist ja generell fast null, auch die kommenden Tage. Morgen dazu 24 Grad in der Spitze, am Sonntag wieder so 28, 29.
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1: A7, Hannover Richtung Hamburg, Einfahrt Großburg-Wedel, steht ein Pkw mit Panne direkt auf dem Beschleunigungsstreifen. A2, Hannover Richtung Dortmund, zwischen dem Dreieck Hannover West und Hannover Herrenhausen, ein Wohnwagen mit Panne auf dem Standstreifen. Und leider wird der Stau auf der A2 nicht weniger, ganz im Gegenteil. Dortmund Richtung Hannover, zwischen Wunsdorf-Lute und dem Dreieck Hannover West wird ja gebaut. Hier jetzt aktuell 9 Kilometer Stau, auch wenn es deutlich länger dauert. Euch eine gute und sichere Fahrt mit uns und den Cranberries.

0: Ja, auch wenn ich persönlich nicht der größte ABBA-Fan bin, muss ich zugeben, Ohrwürmer haben die wie am Fließband produziert. Radio Hannover hier am Freitagabend. Wir sind auf dem Weg ins Wochenende, wie ihr den Freitagabend verbringt. Dazu jetzt noch ein paar Ideen. Ich sag ciao für heute. Wir hören uns dann morgen früh wieder.
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0: Sonnenuntergang in den Herrenhäuser Gärten und dazu Live-Musik von Searching for Home. Die Sommernächte im Gartentheater starten mit einer Band, der man vorwerfen könnte, sie wüssten nicht, was sie wollen, weil sie Pop mit Jazz, Funk, Indie-Rock, Klassik und Weltmusik kombinieren.

0: Aber ich finde, dieser Mix macht auf jeden Fall Sinn. Searching for Home spielen bei den Sommernächten im Gartentheater. Das Konzert in den Herrenhäuser Gärten geht los um 20.30 Uhr. Und wer danach noch nicht nach Hause will, kann auch so ein bisschen bleiben. Ab 10 Uhr wird der große Garten dann wieder festlich beleuchtet. Oder aber, ihr wollt Stimmung wie bei Eminem im Film 8 Mile erleben. One-on-One-Rap-Duelle im Schiheinz heute Abend um 20 Uhr mit talentierten Freestylern der Szene, die um den Champion-Titel kämpfen. Und Rapper aus Hannover sind auch am Start. Schönen Feierabend euch.
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1: Ich bin David Riemer. Die chaotische Lage in der spanischen Exklave Ceuta in Nordafrika besorgt nun auch die Bundesregierung. Dort sind innerhalb weniger Tage zehntausende Migranten angekommen. Außenminister Wadefuhl verlangt jetzt, die EU-Außengrenze zu schützen, um illegale Migration in Schach zu halten.
2: Wadefuhl spricht von Kontrollverlust in der Exklave und auch Bundeskanzler Merz verlangt, Spanien müsse die Lage schnell wieder in den Griff bekommen. Dahinter steckt offenbar die Sorge vor neuen Schleuserrouten, davor, dass viele Migranten, die Ceuta erreicht haben, am Ende in der EU Asyl beantragen, vielleicht auch nach Deutschland weiterziehen. Auch deshalb will der Bundesinnenminister hier die Grenzkontrollen verlängern. Claudia Wächter, Nachrichtenredaktion.
1: Die Hamas hat sich erstmals zu der von US-Präsident Trump verkündeten Einigung über ihre Entwaffnung geäußert. Einen Durchbruch bei den Verhandlungen bestätigte sie allerdings nicht, sondern stellte Bedingungen. Demnach müsse Israel zunächst alle Vereinbarungen der ersten Phase des Friedensplans erfüllen, darunter das Ende der Militäreinsätze. Israel äußerte sich zu Trumps Ankündigungen bislang nicht offiziell. Ganz Deutschland hat jetzt gleichzeitig Sommerferien und auf den Autobahnen sorgt das für lange Staus. Der ADAC zählte am Nachmittag bundesweit 24 Staus mit jeweils mehr als 10 Kilometern Länge. Besonders betroffen waren unter anderem die A1 Richtung dänische Grenze, die A9 zwischen München und Nürnberg sowie die A8 Richtung Österreich und Italien. Zum Fußball. Der Druck auf FIFA-Präsident Infantino wächst. Nach der Boykottdrohung der UEFA und massiver Kritik weiterer Verbände verliert er jetzt auch noch seinen hochrangigen Berater Carlos Cordero. Möglicherweise wackeln dadurch Infantinos milliardenschwere Investorenpläne.
3: Der erhoffte Milliardendeal des FIFA-Präsidenten wird immer unwahrscheinlicher. Nachdem sich nun bereits 3 Kontinentalverbände kritisch bzw. klar gegen seine Pläne ausgesprochen haben, scheinen die unter den FIFA-Mitgliedsverbänden kaum noch mehrheitsfähig. Und die drastische Kritik seines zurückgetretenen ehemaligen Vertrauten Cordero zeigt ja, dass auch Infantino selbst nicht mehr unumstritten ist. Thomas Thonfeld, Sportredaktion.
1: Der britische Premierminister Burnham hat sich inzwischen für die Ablösung von FIFA-Präsident Infantino ausgesprochen.
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5: Und heute klappt es wirklich. Mein erstes Mal hier heute mit euch beim Maschseefest am Seetreff. Es ist so wunderbar hier auf der Terrasse vom Courtyard. Ich bin Denise und ich freue mich sehr, dass wir zusammen in diesen Maschseefestabend starten. Was habe ich für euch vorbereitet? Es wird sportlich. Also natürlich geht es auch so ein bisschen um Hannover 96 und die Verbindung zum Maschseefest. Außerdem wird es ziemlich künstlerisch. Ich habe mir eine tolle Künstlerin aus Hannover eingeladen und ich möchte euch kennenlernen. Das heißt, kommt einfach vorbei auf die Terrasse im Erdgeschoss vom Courtyard. Das ist der Seetreff von Radio Hannover und ich bin gespannt auf eure Geschichten. Ich bin Denise und ich hoffe, wir sehen uns.
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1: Bei mir ist jetzt Hakan Alhan von Hannover 96. Wie schön, dass du da bist, Hakan.
2: Hallo, Denise.
1: Sag mal, hast du schon mal so ein schönes Interview gegeben mit so einem genialen Blick?
2: Interview nicht, aber ich stehe da gerade vor dem Pavillon. Und da habe ich, glaube ich, im Frühjahr habe ich Startschuss für einen Triathlon gegeben. Das war auch schon sehr interessant, mit einer Waffe da oben den Startschuss abzuziehen. Ja.
1: Also die Position kommt dir bekannt vor, aber halt nicht in Funktion eines Interviewgebers. Hannover 96 und Maschseefest, Hakan, wie passt das zusammen? Oder wie gehört es zusammen? Natürlich passt es perfekt.
2: Ja, beides gehört in die Stadt. Und das ist wie Bayern München und Wiesen, glaube ich.
1: Okay.
2: Und bei uns ist das im Sommer. Und leider sind es nur 3 Wochen, glaube ich. Eigentlich könnte es ja im April beginnen und Ende September aufhören.
1: Schön wäre es, oder?
2: Ja.
1: Aber wenn du sagst, gehört zusammen wie Bayern München und Wiesen, das heißt, alle 96 Spieler sind auch regelmäßig hier auf dem Maschseefest?
2: Ich denke schon. Ich habe noch keinen gesehen, aber wenn die ihre Freizeitgeschichten haben, werden sie auch ihre Abende wahrscheinlich hier machen und bisschen Spaß hier abholen. Ne?
1: Oh, Wahnsinn. Guck mal, wenn du so runterschaust, Richtung Strandbad, ganz hinten, wie lang ist der Maschsee?
2: Also ich laufe ja regelmäßig hier. Ich glaube, wenn man einmal rumläuft, sind es 6,5 Kilometer.
1: Ja, genau. Ja, richtig. Siehst du, das war...
2: Letztens,
1: du kennst dich aus.
2: Ich sogar 2 Runden geschafft.
1: 2 Runden zu laufen?
2: 2 Runden, ja. Es war vielleicht ein bisschen Gehen dabei. Kein Gehen, aber so langsam laufen. Aber 2 Runden habe ich geschafft und ich überlege mir vielleicht Halbmarathon zu laufen.
1: Wirklich?
2: Ja.
1: Also du siehst aber auch blendend aus. Also du bist richtig in Form gerade, oder?
2: Ja, komm aus dem Urlaub.
1: Kommt man da nicht mit 5 Kilo mehr wieder eigentlich aus dem Urlaub?
2: 3 Kilo war's.
1: Aber motiviert.
2: Genau, sehr motiviert.
1: Ja.
2: Zu viel Vitamin D, glaube ich.
1: Ja.
2: Das muss wieder runter und die Kilos müssen runter und... Ja,
1: ach, guck mal,
2: Sache.
1: Und wie brav, wir werden ja hier größtmöglich toll bedient am Seetreff hier an der Seeterrasse. Vielen Dank, die Getränke kommen und du hast hier tatsächlich ein Wasser bestellt. Also man merkt, der Halbmarathon ist es dir ernst damit, ne?
2: Ich will es angehen, mal gucken.
1: Ja, okay. Also, Hakan, lass uns noch mal ganz kurz drüber sprechen. Was bist du für ein Esstyp? Lieber Crepe oder lieber Bratwurst?
2: Süß.
1: Süß, okay. Was hast du ein Lieblingsgetränk hier auf dem Maschseefest?
2: Kommt drauf an, wenn es Alkohol ist, ja, einen schönen Cocktail.
1: Okay.
2: Und es gibt ja sehr viele schöne Stände,
1: die
2: man auch aus der Stadt kennt, aber hier am Maschsee ist es natürlich viel anders.
1: Ja, die Vielfalt ist großartig. Hakan, du bleibst noch ein bisschen bei mir, wir gucken uns das lustige Treiben hier noch an und ihr bleibt einfach auch da. Denn Hakan Alhan von Hannover 96 steht mir noch weiter Rede und Antwort. Also, bis gleich.
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3: Mit Torben Schulz, guten Abend. Der CDU-Kandidat für das Amt des Regionspräsidenten Oliver Jung fordert ein verbindliches Hitzeschutzprogramm für die Krankenhäuser des Klinikums Region Hannover, KRH. Anlass sind Antworten der Regionsverwaltung auf eine CDU-Anfrage. Demnach gibt es laut der Partei weder ein Gesamtkonzept zur Klimaanpassung noch einen langfristigen Investitionsplan für den Hitzeschutz. Jung kritisiert außerdem, dass das Klinikum nicht angeben könne, wie viele Patientenzimmer klimatisiert sind. Er fordert unter anderem eine Bestandsaufnahme, standortbezogene Maßnahmenpläne und eine mehrjährige Investitionsstrategie. Die Region müsse den Hitzeschutz zur politischen Priorität machen. In Lehrte haben drei Jugendliche gestern Abend einen 62-Jährigen angegriffen. Am Eingang zum Schützenplatz beleidigten die 14- bis 15-Jährigen den Mann. Danach versuchte einer, ihm mit einer Bierdose auf den Kopf zu schlagen. Ein anderer schubste den 62-Jährigen zu Boden. Dann flüchteten die Jugendlichen. Hinweise bitte an die Polizei Lehrte.
2: Und jetzt noch mehr Kurzmeldungen für die ganze Region Hannover.
3: Die Arbeitslosigkeit ist in Niedersachsen im Juli saisonbedingt gestiegen. Die Zahl der Arbeitslosen lag bei gut 282.000 Menschen. Das waren knapp 11.700 mehr als im Juni, wie die Regionaldirektion der Bundesagentur für Arbeit in Hannover mitteilte. Die Arbeitslosenquote stieg auf 6,2%. Ein Anstieg im Juli ist saisonbedingt typisch. Neuer Mieter im ehemaligen Galeria-Gebäude in der City. Der spanische Modekonzern Inditex eröffnet dort auf 4.800 Quadratmetern einen Standort seiner Marke Lefties, wie der Investor Oliver Blume mitteilt. Und das Maschsee-Fest zieht eine positive Zwischenbilanz. Nach den ersten 10 Veranstaltungstagen seien 1.040.000 Besucherinnen und Besucher an den Maschsee gekommen. Der Chef der Hannover Veranstaltungs GmbH, André Lavistus, zeigte sich sehr zufrieden.
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4: Das war's.

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1: Hakan Alhan von Hannover 96 ist noch bei mir. Und Hakan, sag mal, wenn du hier so über dieses wunderbare Fest guckst, ja, wir können direkt am Nordufer entlang gucken, wir haben den Pavillon vor uns, wir haben den See vor den Füßen quasi, wir können bis hinten zum Strandbad gucken. Wie gut haben wir es als Hannoveraner, oder?
2: Das stimmt, das haben nicht alle Städte und ja, leider spielt das Wetter immer eine Rolle hier und wenn wir sehr lange schönes Wetter hätten, könnten wir auch viel mehr Veranstaltungen hier, glaube ich, machen.
1: Ja.
2: Aber es ist ja nur begrenzt, leider. Fängt so Ende Juni an und dann Ende August, Anfang September ist leider vorbei.
1: Ja.
2: Und
1: ja, ja.
2: Darum spielt das Wetter hier eigentlich eine große Rolle. Wie gestern auch, bis wahrscheinlich 20 Uhr wegen Gewitter, bitte meist hier nicht besuchen.
1: Ja, obwohl es dann doch irgendwie ein bisschen früher...
2: Ja, aber die Warnung ist da und die Leute bleiben zu Hause.
1: Ja,
2: und
1: ja,
2: geregnet hat es dann um 22 Uhr, richtig.
1: Komm, lass uns nach vorne gucken.
2: Ja.
1: Lass uns auf heute gucken. Die Sonne strahlt, es ist noch total warm. Die Leute haben echt gute Laune, ihr Sommerfeeling pur. Fußball bringt Menschen zusammen, ne? Das ist klar. Das Maschseefest eigentlich auch. Warum glaubst du, funktionieren solche Veranstaltungen?
2: Ja, Fußball macht Spaß und Maschseefest auch. Die Leute treffen sich hier mit Mannschaften oder mit Mitarbeitern und sonst im Winter ist das halt nicht so der Fall. Im Sommer ist es schöner, auch im Stadion natürlich.
1: Mhm. Ne?
2: Ich gucke gerne Spiele im Stadion im Sommer an als im Winter. Aber wie gesagt, beides bringen Leute zusammen.
1: Sag mal, wenn du in deiner Tätigkeit bei Hannover 96 so auf die letzten Jahre zurückschaust, gibt es eine Begegnung mit Menschen, die dir im Kopf geblieben ist?
2: Ja, eine Aktion war da sehr, sehr interessant. Ich hatte einen Spieler, er hieß Sebastian Ernst.
1: Mhm.
2: Und wir hatten ja einen Profi, Sebastian Ernst.
1: Ja.
2: Und wir hatten ein Fotoshooting für die Ü32 im Stadion. Und da habe ich mit dem Teammanager gesprochen, ob man beide Sebastian Ernst mal zusammenbringt.
1: Ah, okay.
2: Und wir waren da im Shooting und dann habe ich den Teammanager angerufen. Die Mannschaft hatte trainiert und der Profi Sebastian Ernst kam dann auch mit seinem Trikot, mit der Nummer 10. Und Sebastian Ernst kam ja die Treppe runter. Unser Sebastian Ernst guckt so. Oh, den kenne ich doch und der heißt doch auch Sebastian.
1: Ach schön.
2: Und dann haben wir wirklich ein super Treffen gehabt und er hat gesagt, Trainer, ich werde das nie vergessen.
1: Ach schön.
2: Und das war sein Traum, jetzt hat er sein Trikot, dann hat er mit Sebastian Ernst auch noch ein Foto gemacht.
1: Ach,
2: und
1: toll.
2: Das war eigentlich ein sehr schönes Erlebnis im Stadion.
1: Das glaube ich, also das heißt, du hast die Ü30 trainiert, ne?
2: 32 damals, ja.
1: Ü32, alles klar.
2: Immer noch, aber das war so eine Geschichte, wo man Amateure und Profis dann irgendwie doch zusammengebracht hat.
1: Ach toll. So, mit dem Blick auf dieses wunderbare Fest hier heute, sage ich ganz herzlichen Dank, dass du bei mir warst. Morgen sehen wir uns nochmal wieder, denn es gibt morgen ein Spiel von Hannover 96 im Stadion. Da will ich von dir nochmal so ein bisschen was wissen. Für heute danke ich dir erstmal, wünsche dir einen tollen Abend hier.
2: Dankeschön.
1: Hakan Alhan war das von Hannover 96.
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1: Ich bin David Riemer. Von der spanischen Exklave Ceuta in Nordafrika gibt es nach Angaben der EU-Kommission keine weiteren Bewegungen Richtung europäisches Festland. Das sagt eine Sprecherin angesichts der vielen Migranten, die in den vergangenen Tagen nach Ceuta gelangt waren. Ceuta gehört zwar zu Spanien und damit zur Europäischen Union, aber nicht zum Schengen-Raum. Der Hackervorfall mit einem KI-Modell von OpenAI war offenbar kein Einzelfall. Jetzt räumt auch der Konkurrent Anthropic einen ähnlichen Zwischenfall ein. Bei internen Tests ist eines der KI-Modelle unerlaubt in Computersysteme eingedrungen. Bemerkt wurde das allerdings erst Wochen später.
2: Künstliche Intelligenz, die sich selbstständig macht und zum heimlichen Hacker wird, kann gemeingefährlich werden. Erst im Nachhinein wurden die Einbrüche in Firmensysteme bekannt. Die Vorfälle passierten in einer Testumgebung, die darauf abzielte, die Hackerfähigkeiten der KI zu testen. Dass die Software jeweils ins Internet gelangte und dort selbstständig wilderte, war ein Unfall. Die Vorfälle unterstreichen zentrale Schwachstellen und dürften die Debatte über internationale Sicherheitsstandards für KI anheizen. Aus den USA, Tina Eck.
1: Im Gazakrieg gibt es vorsichtig Hoffnung auf Bewegung. US-Präsident Trump spricht von einer Einigung über die Entwaffnung der Hamas. Aus Israel und von der Hamas kommen allerdings schon wieder Zweifel, ob der Plan überhaupt umgesetzt wird.
3: Auf dem Papier klingt der Plan nach einem großen Schritt. Die Hamas soll ihre schweren Waffen abgeben. Gleichzeitig soll sich die israelische Armee Stück für Stück aus dem Gazastreifen zurückziehen. Genau darüber gibt es aber Streit. Israel will seine Soldaten erst dann abziehen, wenn die Hamas tatsächlich entwaffnet ist. Die Hamas wiederum knüpft ihre Zustimmung an ein Ende der israelischen Militäreinsätze. Auch Bundesaußenminister Wadephul nennt die Pläne zwar hoffnungsvoll, sagt aber, entscheidend ist, dass die Hamas ihre Waffen am Ende wirklich abgibt. Zoe Tassovali, Nachrichtenredaktion.
1: Zum Fußball. Der Widerstand gegen FIFA-Präsident Infantino wächst nach der Vorstellung seiner Investorenpläne weiter. Neben der UEFA gehen weitere Fußballdachverbände auf Distanz zu Infantino. Inzwischen ist auch ein hochrangiger FIFA-Berater aus Protest zurückgetreten. Er nannte die Pläne ein schlechtes Geschäft für den Fußball und seine Zukunft. Die FIFA verteidigte ihr Vorhaben dagegen und erklärte, niemand verkaufe den Fußball.
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5: In der nächsten Stunde, ich habe es euch schon versprochen, wird es künstlerisch. Ich treffe ja eine wunderbare Frau hier am Maschsee in meinem kleinen Studio. Und ich freue mich aber auch, wenn ihr vorbeikommt, mit mir sprecht, eure Geschichten erzählt. Vielleicht möchtet ihr auch jemanden grüßen. Ja, das ist jetzt möglich. Also Seetreff an der Courtyard-Terrasse gegenüber vom Pavillon. Ihr werdet mich nicht verfehlen. Ich stehe hier, warte auf euch und freue mich. Ich bin Denise.
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1: Du musst doch kein Lampenfieber haben. Guck mal, es geht auch schon los, Silvia.
2: Ach so.
1: Bei mir ist nämlich Silvia Sobeck. Ja, und sie ist eigentlich alles. Sie ist aber auch Künstlerin. Silvia, erstmal schön, dass du da bist hier heute.
2: Liebe Denise, vielen Dank für die Einladung. Als du mich angerufen hast und gefragt hast, ob ich Zeit habe, ja, natürlich habe ich Zeit, wenn du rufst.
1: Das ist so schön. Und du musst mir aber wirklich eins lassen. Das ist der beste Arbeitsplatz und das schönste Studio, was man überhaupt haben kann, oder?
2: Ja, absolut. Also der beste Ausblick, tolle Menschen, viele schöne Menschen.
1: Genau. Bevor wir wirklich nochmal zu dir kommen, bist du Maschseefestgänger?
2: Also ich sag mal so, jedes Jahr ein bis zweimal, aber ich bin schon immer da.
1: Ja, ja, siehst du. So, und jetzt aber wirklich mal zu dir. Wenn ich sage, du bist Künstlerin, dann trifft das ja nur ein Bruchteil von dem, was du wirklich bist. Wie würdest du dich, oder wie stellst du dich denn Leuten vor? Ja, wie würdest du dich erklären?
2: Das ist immer so ein Spagat, den ich dann machen muss. Also auf der einen Seite bin ich Unternehmerin und das Spagat, ja, ist das richtig, ja?
1: Ja.
2: Ist eben die Kunst, ja, die meine Leidenschaft ist schon seit meiner Kindheit. Und also irgendwie habe ich immer das Glück, das ganz gut verbinden zu können in meinem Leben, ja.
1: Und ich muss ja wirklich sagen, wie beschreibt man jetzt Kunst? Ich würde es mal probieren und du greifst bitte ein. Also deine Kunst ist sehr großformatig, deine Kunst ist ganz kraftvoll, es sind kräftige Farben, es sind tolle Frauen zum Teil zu sehen.
2: Yeah.
1: Würdest du das als abstrakt bezeichnen oder wie sagt man?
2: Ah, ich würde das schon eher als so, abstrakt bezeichnen, eher expressionistisch.
1: Mhm.
2: Es ist immer eine Mischung aus beidem und ich muss sagen, ich vermische gerne Stile. Da ist immer von jedem etwas dabei. Mal ein bisschen was von Klimt wird mir nachgesagt, mal ein wenig Kubismus. Also, und dann entsteht so meins. Und ich glaube, so mittlerweile, es wird nachgesagt, erkennt man schon meine Handschrift. Und also ich würde sagen, es ist nie eins und ich lege mich auch nie fest.
1: Und es ist vor allem ganz, ganz viel Leidenschaft dabei. Also das muss man ja wirklich sagen, bei allem, was du da machst. Kunst und Maschseefest, passt das irgendwie zusammen? Wenn wir jetzt mal so über den See schauen, guck mal, wir sehen jetzt zum Beispiel da hinten, würdest du sagen, die Buden, die man hier so sieht?
2: Es ist ja alles wunderschön gestaltet. Also ich glaube, da Gestaltung und Kunst, das liegt ja gar nicht so weit voneinander entfernt.
1: Ja.
2: Also es soll ja Atmosphäre schaffen. Und das tut es auf jeden Fall hier mit den ganzen Aufbauten.
1: Wir werden dann gleich nochmal näher drauf eingehen. Was hat Maschseefest und Kunst, was hat das vielleicht gemeinsam? Und was löst das in dir aus? Wie entsteht Kunst überhaupt? Deswegen, wenn ihr möchtet, kommt vorbei. Hier beim Seetreff von Radio Hannover auf der Terrasse des Courtyard Hotels. Und ich freue mich über eure Geschichten, über eure Meinung. Vielleicht wollt ihr auch mal Grüße loswerden. Und bleibt gerne dran. Gleich geht's weiter.
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1: Mit Torben Schulz, guten Abend. Der CDU-Kandidat für das Amt des Regionspräsidenten Oliver Jung fordert ein verbindliches Hitzeschutzprogramm für die Krankenhäuser des Klinikums Region Hannover, KRH. Anlass sind Antworten der Regionsverwaltung auf eine CDU-Anfrage. Demnach gibt es laut der Partei weder ein Gesamtkonzept zur Klimaanpassung noch einen langfristigen Investitionsplan für den Hitzeschutz. Jung kritisiert außerdem, dass das Klinikum nicht angeben könne, wie viele Patientenzimmer klimatisiert sind. Er fordert unter anderem eine Bestandsaufnahme, standortbezogene Maßnahmenpläne und eine mehrjährige Investitionsstrategie. Die Region müsse den Hitzeschutz zur politischen Priorität machen. In Lehrte haben drei Jugendliche gestern Abend einen 62-Jährigen angegriffen. Am Eingang zum Schützenplatz beleidigten die 14- bis 15-Jährigen den Mann. Danach versuchte einer, ihm mit einer Bierdose auf den Kopf zu schlagen. Ein anderer schubste den 62-Jährigen zu Boden. Dann flüchteten die Jugendlichen. Hinweise bitte an die Polizei Lehrte.
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1: Die Arbeitslosigkeit ist in Niedersachsen im Juli saisonbedingt gestiegen. Die Zahl der Arbeitslosen lag bei gut 282.000 Menschen. Das waren knapp 11.700 mehr als im Juni, wie die Regionaldirektion der Bundesagentur für Arbeit in Hannover mitteilte. Die Arbeitslosenquote stieg auf 6,2%. Ein Anstieg im Juli ist saisonbedingt typisch. Neuer Mieter im ehemaligen Galeria-Gebäude in der City. Der spanische Modekonzern Inditex eröffnet dort auf 4.800 Quadratmetern einen Standort seiner Marke Lefties, wie der Investor Oliver Blume mitteilt. Und das Maschsee-Fest zieht eine positive Zwischenbilanz. Nach den ersten 10 Veranstaltungstagen seien 1.040.000 Besucherinnen und Besucher an den Maschsee gekommen. Der Chef der Hannover Veranstaltungs GmbH, André Lavistus, zeigte sich sehr zufrieden.
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1: So, Silvia Sobeck ist noch bei mir. Silvia, ich habe schon mal geguckt, Farbkleckse hast du nicht mehr an dir. Also du machst immer alles sauber, wenn du aus dem Atelier kommst, oder wie ist das?
2: Also wenn ich in die Stadt fahre, dann schon. Bei mir auf dem Land kannst du mich auch mal im Supermarkt treffen und du denkst, oh, was war denn da los?
1: Ist schön. Sag mal, Kunst- und Maschseefest, wir sind ja jetzt hier und ich habe vorne, muss ich dir ganz ehrlich sagen, ich komme aus Hannover, ich lebe hier seit vielen, vielen Jahren auch wieder, diese rote Skulptur gesehen und habe mich wirklich gefragt, weil ich ja wusste, du kommst heute zu mir, was ist das nochmal?
2: Das ist von Kulda, Hellebardier.
1: Hellebardier, okay. Ich würde mal sagen, wenn man eine Umfrage macht zwischen Hannoveranern, ich glaube, die wenigsten kennen es, oder?
2: Sollten wir vielleicht mal starten?
1: Ich glaube, das machen wir mal. Das machen wir morgen einfach mal. Wir schauen mal morgen, was hier so los ist. Sag mal, wie entsteht Kunst, Silvia, bei dir?
2: Ja, du, das ist immer ein Gefühl, ein Moment. Ich sammle so jeden Tag Inspiration überall. Also es bewegt mich so viel. Ich besuche ja auch selbst sehr, sehr viele Museen, sehr viele Ausstellungen. Und es sammelt sich und dann entsteht einfach eine Idee und
1: Und dann
2: geht's los.
1: Dann passiert's, ja?
2: Dann passiert's, genau. Es ist ja oftmals eine grobe Planung da. Aber ich würde sagen, so während des Prozesses entsteht es dann auch. Und oftmals ist es anders. Die Grundidee ist da, aber das Ergebnis dann am Ende schon von wirklich Gefühlen geleitet.
1: Okay.
2: Also so würde ich es jetzt beschreiben, ganz grob.
1: Du bist ja so ganz feingeistig auch drauf, sage ich mal. Du bist ja, wenn du jetzt auf so einem Fest bist, wie dem Maschseefest, da kommt laute Musik und da sind viele Menschen. Stört dich das so in deiner künstlerischen Art oder inspiriert es dich?
2: Also ich würde sagen, grundsätzlich kann ich ganz gut mich so abgrenzen und mich auf das konzentrieren, was ich gerade tue oder auf die Menschen, mit denen ich dann zusammen bin oder eben auf den Moment. Ansonsten, klar, es ist laut, es ist ja Party hier, ja? Also ich glaube...
1: Was machst du heute Abend noch hier?
2: Ja, mal gucken, was der Abend noch so bringt.
1: Habt ihr Pläne noch? Du weißt es noch
2: also
1: nicht.
2: Wir werden bestimmt einmal schön übers Maschseefest laufen und gucken, wen wir so treffen, weil in Hannover ist es ja wirklich so toll. Also man begegnet Menschen, die man kennt und es ergeben sich dann so die besten Gelegenheiten zum Feiern.
1: Du bleibst noch einmal kurz bei mir.
2: Ja.
1: Wir sprechen nämlich noch kurz weiter und ihr kommt gerne vorbei hier am Seetreff bei Radio Hannover. Ich stehe ja vor euch im Studio noch bis nächste Woche, bis zum Ende des Maschseefestes und freue mich auf eure Geschichten und drauf, euch kennenzulernen. Und für heute geht es ja nochmal weiter. Also bleibt gern dran.
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1: Ich bin David Riemer. Die Krise in der spanischen Exklave Ceuta spitzt sich weiter zu. Mindestens 57 Migranten sind nach Angaben eines spanischen Fernsehsenders ums Leben gekommen. Sie wollten von Marokko aus nach Ceuta gelangen.
2: Viele Menschen versuchten, durch das Meer nach Ceuta zu schwimmen. Andere kletterten über die meterhohen Grenzzäune. Unter ihnen sind auch viele Frauen, Kinder und Jugendliche. Laut den spanischen Behörden ist zwar ein Großteil inzwischen freiwillig nach Marokko zurückgekehrt. Die EU-Kommission macht trotzdem jetzt eine klare Ansage. Von Ceuta aus geht es derzeit nicht weiter auf das europäische Festland. Die spanische Exklave gehört zwar zur EU, liegt aber außerhalb des Schengen-Raums. Zoe Tassovali, Nachrichtenredaktion.
1: US-Präsident Trump hat weitere Angriffe auf den Iran angekündigt. Bei einer Kabinettssitzung sagte er, man werde den Iran sehr hart treffen. Einen Zeitrahmen nannte er nicht. Nach seiner Einschätzung verfügt der Iran zwar noch über militärische Kapazitäten, bald aber nicht mehr. Frustriert äußerte sich Trump über diplomatische Bemühungen. Er warf dem Iran vor, Absprachen nicht einzuhalten und Gesprächsinhalte falsch darzustellen. Mit dem Widerstand mehrerer Ministerpräsidenten geraten die

0: Rentenpläne der Bundesregierung weiter unter Druck. Die drei ostdeutschen CDU-Regierungschefs lehnen die Abschaffung der abschlagsfreien Rente nach 45 Versicherungsjahren ab. Sachsens Ministerpräsident Kretschmer droht deshalb mit einem Nein im Bundesrat. Die Bundesregierung hält trotzdem an ihrem Reformpaket fest. Zum Fußball. Der Druck auf FIFA-Präsident Infantino wächst. Nach der Boykottdrohung der UEFA und massiver Kritik weiterer Verbände verliert er jetzt auch noch seinen hochrangigen Berater Cordero. Möglicherweise wackeln damit Infantinos milliardenschwere Investorenpläne.
1: Der erhoffte Milliardendeal des FIFA-Präsidenten wird immer unwahrscheinlicher. Nachdem sich nun bereits drei Kontinentalverbände kritisch bzw. klar gegen seine Pläne ausgesprochen haben, scheinen die unter den FIFA-Mitgliedsverbänden kaum noch mehrheitsfähig. Und die drastische Kritik seines zurückgetretenen ehemaligen Vertrauten Cordero zeigt ja, dass auch Infantino selbst nicht mehr unumstritten ist. Thomas Thonfeld, Sportredaktion.
0: Der britische Premierminister Burnham hat sich inzwischen für die Ablösung von FIFA-Präsident Infantino ausgesprochen.
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3: Ja, wir starten in die letzte Maschseefeststunde, Live-Radio Hannover-Stunde für heute natürlich. Wir sind bis zum Ende, bis zum letzten Tag vom Maschseefest natürlich für euch da. Und was soll ich euch sagen? Es ist einfach der wunderschönste Arbeitsplatz hier für euch, am Seetreff zu stehen, am Courtyard auf der Seeterrasse. Und das beweist, dass mein lieber Kollege Dennis, der eigentlich schon lange Feierabend und Wochenende hat, immer noch hier ist.
4: Aber es liegt auch daran, dass ich mich nochmal durchgerungen habe, zum Maschseefest zu gehen.
3: Ja.
4: Und hab gedacht, guck mal nach, wie sieht's da auf der Terrasse aus am Courtyard, wo wir ja da stehen.
3: Und was sagst du?
4: Wo wir hier ja stehen. Ja. Und ich muss sagen, ja, gute Atmosphäre, gut tolles gemacht. Wetter, Regen ist nicht mehr in Sicht, Kaltgetränk gesichert. Und ich wünsche dir einen schönen, schönen Abend, weil ich fahre gleich nach Hause.
3: Ach komm, er knibbelt hier mal an der Technik rum und dann guckt er da nochmal ans Kabel. Also du kannst
4: es
3: dich
4: Es muss
3: nicht
4: schon ordentlich, Denise, hier zugehen.
3: Ja, genau, da achten wir schon alle drauf und ihr hoffentlich auch. Deswegen kommt gerne vorbei, ich freue mich auf euch, euch hier kennenzulernen und das noch bis zum Ende des Maschseefestes. Ich bin Denise und ja, wir starten jetzt in die nächste Stunde.
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1: So, Silvia, mit dem absolut besten Blick, oh hier, guck mal, gegenüber von uns, absolute Party-Location, da kommt der Nebel, der Party-Nebel schon raus.
2: Ja, wow.
1: Es gibt hier immer was zu gucken, ich sag's dir.
2: Ja, auf jeden Fall.
1: Aus diesem Studio, ich gucke hier direkt auf den Maschsee, hier gehen wahnsinnig viele Leute vorbei, ich kann das Nordufer entlang gucken und gegenüber noch das Rudolf-von-Bennigsen-Ufer. Ich schaue wirklich bis zum Strandbad durch. Es ist eine wunderbare Location und wenn ihr möchtet, kommt gerne hier bei mir im Studio vorbei. Ich freue mich auf euch. Dann quatschen wir mal ein bisschen. Silvia, Schnellfragerunde.
2: Ja, bitte.
1: Bratwurst oder Burger?
2: Burger.
1: Biergarten oder Lounge?
2: Lounge.
1: Crepe oder, wie heißen die, Schmalzkuchen?
2: Dann würde ich Crepe nehmen.
1: Okay, hast du hier auf dem Maschseefest ein Lieblingsessen? Oder lässt du dich auch jedes Mal wieder inspirieren?
2: Ja, ich lege mich nie fest.
1: Okay. Bist du eher süß oder deftig?
2: Eher dann doch deftig.
1: Eher deftig unterwegs.
2: Ja,
1: okay.
2: Genau.
1: Was ich eben gesehen habe, ganz toll, diese Spiralkartoffeln.
2: Oh,
1: also
2: wow.
1: Eine ganze Kartoffel als Spirale.
2: Das
1: schön,
2: fühlt sich gut an.
1: Schön frittiert.
2: Ja, ich esse unfassbar gerne Kartoffeln. Ja. Also das fühlt sich wirklich gut an, ja.
1: Sag mal, und isst du auch unfassbar gerne Eier? Denn du hast jetzt auf einmal 60 Hühner bei dir zu Hause.
2: Nee, ich esse die gar nicht.
1: Ja?
2: Nein, die werden nicht gegessen. Das hat sich ergeben.
1: Weder Eier noch die Hühner?
2: Die Eier schon.
1: Die Eier, okay.
2: Doch. Aber die Hühner nicht. Nein, die werden nicht geschlachtet. Die dürfen glücklich sein.
1: Nee, ich meinte auch die Eier. Also
2: das habe ich jetzt nicht verstanden. es hat sich aus einer ganz kleinen Zahl auf einmal so ergeben.
1: Ach, ja. Okay. Ja, also ihr lasst die alle so, wie sie wollen.
2: Ja, genau. Das sind ganz schöne Seidenhühner.
1: Wow.
2: Und die machen Freude.
1: So Kunsthühner, also.
2: Ja, so, genau.
1: Sie sehen also wirklich, Seidenhühner habe ich schon mal gesehen, die haben so Puscheln und sind
2: Puscheln,
1: so weiß.
2: Genau. Weiß, schwarze haben wir auch, also ganz niedlich. Machen Freude auf jeden Fall.
1: Also wenn ich jetzt dich so anschaue und dann an deine Hühner denke und an deine Bilder, das ist ja rundum schön dein Leben eigentlich, oder?
2: Also ich muss sagen, ich will gar nichts Unschönes erfinden. Also ich bin ganz zufrieden.
1: Ach, wie schön. Und das strahlt man ja auch aus. Und ich muss wirklich sagen, hier auf dem Maschseefest, guck sie dir alle an. Die ganzen Menschen, die hier lang gehen, die haben alle Bock, hier zu sein. Die haben alle einen schönen Sommerabend, ja?
2: Ja, wir haben heute Freitag. Toll.
1: Es ist ein Wahnsinn. Ja. Ich sage es dir.
2: Und
1: also,
2: wir sind hier.
1: Es ist einfach rundum. Wir haben ein tolles Leben rundum. Und hier in Hannover sowieso der schönsten Stadt der Welt. Und beim schönsten Maschseefest der Welt.
2: Absolut.
1: Silvia, ich danke dir ganz, ganz herzlich, dass du bei mir warst.
2: Ich danke dir auch.
1: Das war Silvia Sobeck. Und wenn ihr mal mit mir hier im Studio stehen wollt, am Seetreff, im Studio von Radio Hannover, ich freue mich wie Bolle auf euch. Jetzt gleich spreche ich noch mal mit Hakan Alhan von Hannover 96. Wir gucken auf den Tag morgen. Und ja, um 22 Uhr ist für heute Schicht, aber ansonsten bin ich die nächsten Tage natürlich immer für euch hier. Also, ich freue mich drauf.
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1: So, 21:45 und wir gucken noch mal auf morgen. Es wird ein ganz spannender Tag. Hakan ist noch bei mir von Hannover 96. Morgen geht hier die, ja, wie sagt man, morgen steppt der Bär bzw. die Ente, Hakan. Entenrennen. Bist du morgen hier am Maschsee?
2: Auf jeden Fall. Also den ganzen Tag unterwegs auch für 96 und natürlich ja. Maschsee auch, ja.
1: Ja, und ihr unterstützt ja tatsächlich auch eine Ente bzw. einen Verein, oder?
2: Genau, Seepferdchen würden wir unterstützen dieses Jahr.
1: Ja.
2: Es ist eine neugierige e.V., die dann Kinder unterstützt, die schwimmen lernen sollen.
1: Oh, ja. Eine ganz, ganz wichtige Sache. Also das große Entenrennen, 13.30 Uhr beginnt hier am Maschsee das Rahmenprogramm. Und zwischen 16 und 18 Uhr kämpfen dann diese, wie sagen Sie mal, die Big Ducks. Also diese Firmenenten, die ganz toll gestaltet wurden und ja, sehen irre aus. Ich kann mich an eine Elvis-Ente zum Beispiel erinnern.
2: Ja, es gibt ja tausend Varianten und ja. Bei meinem früheren Arbeitgeber haben wir das auch gemacht und ist immer ein Highlight eines Maschseefestes. Ja.
1: Ja, und der absolute Wahnsinn. Ich kann mir kaum vorstellen, dass es ein Hannoveraner noch nicht gesehen hat, aber es sind 5000 kleine, diese Quietscheenten, die morgen in diesen Maschsee gekippt werden. Also mit einem großen Netz, dann wird das abgelassen. Es ist einfach ein absolutes Highlight. Dennoch passiert morgen noch was. Und zwar wird sportlich drüben im Stadion, ich glaube, in neuem Glanz erstrahlt das
2: ja,
1: morgen. Ne?
2: Ich konnte es schon sehen. Ich war eben noch im Stadion. Schwarz, weiß, grün, alles. Ja, Gänsehaut. Ich freue mich morgen auch beim Freundschaftsspiel gegen Zwolle dabei zu sein.
1: Ja, das wird ganz toll. Ich fand das sehr toll. Ich weiß nicht, wart ihr vielleicht auch im Stadion, wenn ihr uns gerade zuhört und habt euch so einen Sitz abgebaut? Hast du dir auch einen Sitz mitgenommen? Man durfte ja die Sitzschalen tatsächlich mitnehmen.
2: Genau, natürlich.
1: Als
2: 20-jähriges Mitglied, als Fan und immer im Stadion nimmt man sowas schon gerne mit.
1: Ja, ne? Also wir sind auch ganz stolz, dass wir so ein Teil hier zu Hause haben. Und ja, das war so ein kleiner Ausblick über das, was morgen passiert, am Samstag, den 1. August, hier am und um den Maschsee herum. Hakan, jetzt sage ich mal einen schönen Feierabend und genieße es hier noch.
2: Dankeschön.
1: Hakan Alhan von Hannover 96.
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0: Ich bin Uli Reitinger. Der Andrang zehntausender Menschen auf die Nordafrika-Exklave Ceuta hat Europa in Alarmbereitschaft versetzt. 60.000 Migranten sind in den vergangenen Tagen irregulär in die Exklave gelangt, sagt der örtliche Regionalpräsident. Nach Angaben der EU-Kommission gibt es bislang allerdings keine Weiterbewegungen in Richtung des europäischen Kontinents. Frankreich hat die Grenzkontrollen zu Spanien trotzdem verstärkt. Im Gaza-Krieg gibt es vorsichtige Hoffnung auf Bewegung. US-Präsident Trump spricht von einer Einigung über die Entwaffnung der Hamas. Aus Israel und von der Hamas selbst kommen allerdings schon wieder Zweifel, ob die Pläne überhaupt umgesetzt werden.
1: Auf dem Papier klingt der Plan nach einem großen Schritt. Die Hamas soll ihre schweren Waffen abgeben. Gleichzeitig soll sich die israelische Armee Stück für Stück aus dem Gazastreifen zurückziehen. Genau darüber gibt es aber Streit. Israel will seine Soldaten erst dann abziehen, wenn die Hamas tatsächlich entwaffnet ist. Die Hamas wiederum knüpft ihre Zustimmung an ein Ende der israelischen Militäreinsätze. Zoe Tassovali, Nachrichtenredaktion.
0: Für den Kanzler ist es ein Gesamtkonzept, das umgesetzt werden muss. Für seine Sozialministerin sogar ein Gesamtkunstwerk, die geplante Rentenreform. Die Ostministerpräsidenten sehen das allerdings völlig anders. Sachsens Landeschef Michael Kretschmer droht mit einem Nein im Bundesrat.
2: Ohne Veränderungen werden wir nicht zustimmen können, sagte Kretschmer dem RND. Und wenn andere Länder auch nicht zustimmen, dann gibt es diese Renten- und Pflegereform nicht. Im Kanzleramt dürfte man über diese Worte eines CDU-Ministerpräsidenten alles andere als erfreut sein. Auf seiner Seite hat Kretschmer die beiden Ostministerpräsidenten Sven Schulze aus Sachsen-Anhalt und den Thüringer Mario Vogt. Doch selbst wenn auch Brandenburg und Mecklenburg-Vorpommern sich querstellen, reicht das nicht, um Pflege- und Rentenreform im Bundesrat zu blockieren. Aus Berlin, Dirk Zeitler.
0: Der Widerstand gegen FIFA-Präsident Infantino wächst nach der Vorstellung seiner Investorenpläne weiter. Neben der UEFA gehen auch die Kontinentalverbände für Nord- und Mittelamerika und Asien auf Distanz zu ihm. Außerdem ist ein hochrangiger FIFA-Berater Infantinos aus Protest zurückgetreten. Die FIFA verteidigte ihr Vorhaben dagegen und erklärte, niemand verkaufe den Fußball.
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1: Ich bin Uli Reitinger. Beim Ansturm von Migranten auf die spanische Nordafrika-Exklave Ceuta sind mindestens 57 Menschen ums Leben gekommen. Das berichtet das spanische Fernsehen. Die Menschen wollten schwimmend nach Ceuta und damit nach Europa gelangen.
2: Andere kletterten über die meterhohen Grenzzäune. Unter ihnen sind auch viele Frauen, Kinder und Jugendliche. Laut den spanischen Behörden ist zwar ein Großteil inzwischen freiwillig nach Marokko zurückgekehrt. Die EU-Kommission macht trotzdem jetzt eine klare Ansage. Von Ceuta aus geht es derzeit nicht weiter auf das europäische Festland. Die spanische Exklave gehört zwar zur EU, liegt aber außerhalb des Schengen-Raums. Zoe Tassovali, Nachrichtenredaktion.
1: Mit dem Widerstand mehrerer Minister

0: Ministerpräsidenten geraten die Rentenpläne der Bundesregierung weiter unter Druck. Die drei ostdeutschen CDU-Regierungschefs Kretschmer, Schulze und Vogt lehnen die Abschaffung der abschlagsfreien Rente nach 45 Versicherungsjahren ab. Sachsens Ministerpräsident Kretschmer droht deshalb mit einem Nein im Bundesrat. Unterstützung bekommt er von Mecklenburg-Vorpommerns SPD-Ministerpräsidentin Schwesig. Die Bundesregierung hält trotzdem an ihrem Reformpaket fest. Bei einem schweren Unwetter in Rathen in der sächsischen Schweiz ist ein Mann ums Leben gekommen. Er wurde laut Polizei von einem umgestürzten Baum erschlagen. Drei Menschen wurden schwer verletzt. Das Unglück ereignete sich in einem Zugangsweg zur Felsenbühne, heißt es von der Rettungsleitstelle Dresden. Die Felsenbühne ist eines der größten Freilichttheater Sachsens. Der Druck auf FIFA-Präsident Gianni Infantino wächst. Nach der Boykottdrohung der UEFA und massiver Kritik weiterer Verbände verliert er jetzt auch noch seinen hochrangigen Berater Carlos Cordero. Wackeln damit Infantinos milliardenschwere Investorenpläne?
1: Der erhoffte Milliardendeal des FIFA-Präsidenten wird immer unwahrscheinlicher. Nachdem sich nun bereits drei Kontinentalverbände kritisch bzw. klar gegen seine Pläne ausgesprochen haben, scheinen die unter den FIFA-Mitgliedsverbänden kaum noch mehrheitsfähig. Und die drastische Kritik seines zurückgetretenen ehemaligen Vertrauten Cordero zeigt ja, dass auch Infantino selbst nicht mehr unumstritten ist. Der britische Premierminister Burnham hat sich ja schon dafür ausgesprochen, Infantino an der Spitze der FIFA abzulösen. Thomas Thonfeld, Sportredaktion.
0: Die FIFA hatte diese Woche ihren Plan bekannt gegeben, mit dem Verkauf eines Teils ihrer kommerziellen Rechte, etwa an der Weltmeisterschaft, eine Milliardensumme einspielen zu wollen.
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1: Ich bin Uli Reitinger. Die Migrationskrise in der spanischen Nordafrika-Exklave Ceuta ist nach Angaben der spanischen Regierung nach dem Andrang von mindestens 50.000 Menschen nun praktisch überwunden. Nahezu alle, die in Ceuta angekommen waren, seien inzwischen wieder nach Marokko zurückgekehrt, schrieb der Außenminister Spaniens auf X. Experten der EU-Mitgliedstaaten wollen sich an diesem Samstag über die Entwicklungen austauschen. Der Hackervorfall mit einem KI-Modell von OpenAI war offenbar kein Einzelfall. Jetzt räumt auch der Konkurrent Anthropic einen ähnlichen Zwischenfall ein. Bei internen Tests ist eines der KI-Modelle unerlaubt in Computersysteme eingedrungen. Bemerkt wurde das allerdings erst Wochen später.
2: Künstliche Intelligenz, die sich selbstständig macht und zum heimlichen Hacker wird, kann gemeingefährlich werden. Erst im Nachhinein wurden die Einbrüche in Firmensysteme bekannt. Die Vorfälle passierten in einer Testumgebung, die darauf abzielte, die Hackerfähigkeiten der KI zu testen. Dass die Software jeweils ins Internet gelangte und dort selbstständig wilderte, war ein Unfall. Die Vorfälle unterstreichen zentrale Schwachstellen und dürften die Debatte über internationale Sicherheitsstandards für KI anheizen. Aus den USA, Tina Eck.
1: Die Zahl der Arbeitslosen in Deutschland hat im Juli wieder die 3-Millionen-Marke geknackt. Der Anstieg ist zwar üblich für die Zeit vor der Sommerpause, fällt dieses Jahr aber so hoch aus wie seit 20 Jahren nicht.
3: Unternehmen stellen oft erst ab September wieder neu ein, dann beginnt auch das neue Ausbildungsjahr. Insgesamt setzt sich am Arbeitsmarkt die schwache Entwicklung der vergangenen Monate fort, sagt Bundesagentur für Arbeit Vorstand Terzenbach. Besonders die schwache Konjunktur und weiter hohe Energiepreise machen vielen Unternehmen zu schaffen. Im September entspannt sich die Lage dann aber voraussichtlich wieder etwas. Oliver Urbanke, Nachrichtenredaktion.
1: Bei einem schweren Unwetter in Rathen in der sächsischen Schweiz ist ein 28 Jahre alter Mann ums Leben gekommen. Er wurde laut Polizei von einem umgestürzten Baum erschlagen. Mehr als 10 Menschen wurden verletzt, 3 von ihnen schwer. 40 Menschen wurden evakuiert. Das Unglück ereignete sich in einem Zugangsweg zur Felsenbühne, heißt es von der Rettungsleitstelle Dresden. Die Felsenbühne ist eines der größten Freilichttheater Sachsens.
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1: Ich bin Uli Reitinger. Der Andrang von mehr als 50.000 Menschen auf die spanische Nordafrika-Exklave Ceuta hat Europa in Alarmbereitschaft versetzt. Nach EU-Angaben gab es aber keine Weiterbewegungen Richtung Europa. Außerdem sind laut Spaniens Außenminister fast alle Migranten mittlerweile nach Marokko zurückgekehrt. Trotzdem hat Frankreich die Grenzkontrollen zu Spanien verstärkt. Italien führt bei Reisenden mit dem Flugzeug oder Schiff Grenzkontrollen durch. Für den Kanzler ist es ein Gesamtkonzept, das umgesetzt werden muss, für seine Sozialministerin sogar ein Gesamtkunstwerk. Die Rede ist von der geplanten Rentenreform. Die Ostministerpräsidenten sehen das völlig anders. Sachsens Landeschef Michael Kretschmer zum Beispiel droht mit einem Nein im Bundesrat.
2: Ohne Veränderungen werden wir nicht zustimmen können, sagte Kretschmer dem RND. Und wenn andere Länder auch nicht zustimmen, dann gibt es diese Renten- und Pflegereform nicht. Auf seiner Seite hat Kretschmer die beiden Ostministerpräsidenten Sven Schulz aus Sachsen-Anhalt und den Thüringer Mario Vogt. Doch selbst wenn auch Brandenburg und Mecklenburg-Vorpommern sich querstellen, reicht das nicht, um Pflege- und Rentenreform im Bundesrat zu blockieren. Aus Berlin, Dirk Zeitler.
1: Das Gebiet rund um Neapel ist von einem starken Erdbeben erschüttert worden. Es gibt Berichte über Schäden und leicht Verletzte. Viele Menschen liefen verängstigt auf die Straße. Bei der Feuerwehr gingen mehrere Meldungen über Stromausfälle und steckengebliebene Aufzüge ein. Italienische Medien berichten, es habe sich um das stärkste Beben in der Region seit rund 40 Jahren gehandelt. Im Streit um die umstrittenen Investorenpläne der FIFA bekommt Präsident Gianni Infantino Gegenwind aus den eigenen Reihen. Sein enger Vertrauter Carlos Cordero ist aus Protest zurückgetreten.
3: Er könne bei den Investorenplänen nicht tatenlos zusehen, erklärte Infantino Vertraute seinen Rückzug. Diese seien ein schlechtes Geschäft für die FIFA-Mitgliedsverbände und für die Zukunft des Fußballs. Für das Milliardenvorhaben des FIFA-Präsidenten bedeutet der Rückzug seines engen Vertrauten einen weiteren Rückschlag. Nachdem sich nun bereits drei Kontinentalverbände kritisch bzw. klar gegen seine Pläne ausgesprochen haben, scheinen die unter den FIFA-Mitgliedsverbänden kaum noch mehrheitsfähig. Thomas Thonfeld, Sportredakteur.
1: Die FIFA hatte diese Woche ihren Plan bekannt gegeben. Mit dem Verkauf eines Teils ihrer

0: kommerziellen Rechte, zum Beispiel an den Weltmeisterschaften, eine Milliardensumme einspielen zu wollen.
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1: Ich bin Uli Reitinger. Nur 58,7% der Fernzüge der Deutschen Bahn sind im ersten Halbjahr pünktlich unterwegs gewesen. Das ist kein guter Wert, da müssen wir auch nichts beschönigen, sagte Bahnchefin Evelyn Paller der Welt am Sonntag. Allerdings hätten in 3/4 der Fälle die Verspätungen unter 15 Minuten gelegen. Auch wenn sie noch nicht zufrieden sei, dürfe man die Deutsche Bahn nicht immer schlechter reden, als sie ist, betonte Paller. Beim Ansturm von Migranten auf die spanische Nordafrika-Exklave Ceuta sind mindestens 57 Menschen ums Leben gekommen. Das berichtet das spanische Fernsehen. Die Menschen wollten schwimmend nach Ceuta und damit nach Europa gelangen.
2: Andere kletterten über die meterhohen Grenzzäune. Unter ihnen sind auch viele Frauen, Kinder und Jugendliche. Laut den spanischen Behörden ist zwar ein Großteil inzwischen freiwillig nach Marokko zurückgekehrt. Die EU-Kommission macht trotzdem jetzt eine klare Ansage. Von Ceuta aus geht es derzeit nicht weiter auf das europäische Festland. Die spanische Exklave gehört zwar zur EU, liegt aber außerhalb des Schengen-Raums. Zoe Tassovali, Nachrichtenredaktion.
1: Eine Woche nach dem tödlichen Anschlag eines Islamisten am Rande des Christopher Street Days in Berlin finden heute wieder einige CSD-Paraden statt. In Hamburg werden bis zu 250.000 Teilnehmer erwartet. Die Polizei hat ihr Sicherheitskonzept nachgeschärft und will die Veranstaltung mit doppelt so vielen Beamten wie im vergangenen Jahr schützen.
3: Wir durchleben im Moment ein Wechselbad der Gefühle, sagte Sprecher des Vereins Pride Hamburg, Mandel Opitz. Man trage Trauer im Herzen, aber gleichzeitig wolle sich die queere Community nicht einschüchtern lassen und so sichtbar wie nie zuvor sein. Das Motto lautet, solidarisch queer, Haltung zeigen für eine Zukunft ohne Angst. Die Veranstalter bekommen prominente Unterstützung von SPD und Grünen. Aus Hamburg, Bernhard Sprengel.
1: Bei einem Frontalzusammenstoß eines Kleintransporters mit einem Linienbus sind im Kreis Göppingen in Baden-Württemberg 14 Menschen verletzt worden, 7 von ihnen schwer. Der Kleintransporterfahrer überlebte den Unfall nicht. Der 29-Jährige war aus bislang unbekannter Ursache auf einer Bundesstraße im Kreis Göppingen auf die Gegenfahrbahn geraten. Dort prallte sein Fahrzeug mit dem entgegenkommenden Bus zusammen.
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